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3: Mit Frank Philipp, hallo zusammen. Für viele Schulkinder in Deutschland ist das Pfingstwochenende noch ein Stückchen länger, denn der Dienstag nach dem Pfingstfest ist schulfrei. So in Berlin und Brandenburg, genauso wie in Bremen, Niedersachsen und Nordrhein-Westfalen. Außerdem haben einige Bundesländer noch Pfingstferien, so Baden-Württemberg, Bayern, Mecklenburg-Vorpommern und Sachsen-Anhalt. In den verbleibenden 6 Bundesländern ist der Dienstag nach Pfingsten aber ein regulärer Unterrichtstag. Berlin hat am langen Pfingstwochenende seinen traditionellen Karneval der Kulturen gefeiert. Höhepunkt war ein bunter Umzug am Sonntag. Mehr als 70 Gruppen zogen in verschiedenen Trachten mit Tänzern und Musik aus aller Herren Länder durch die Stadt. Rund 800.000 Zuschauer waren insgesamt dabei. Der Karneval der Kulturen wurde zum 30. Mal durchgeführt, aber auch hier gibt es Geldsorgen. Deshalb wurden zum ersten Mal auch Spenden bei den Besuchern gesammelt. Traditionell am Pfingstmontag haben historische Wind- und Wassermühlen ihre großen Türen für die Besucher geöffnet, am sogenannten Deutschen Mühlentag. Früher waren Mühlen die allerersten großen Maschinen, die den Menschen die Arbeit leicht gemacht haben. Sie nutzten die reine Kraft der Natur, um zum Beispiel Getreide zu Mehl für unser Brot zu mahlen. Heute kümmern sich oft Mühlenliebhaber darum, dass die alten Gebäude nicht kaputt gehen. Der Deutsche Mühlentag erinnert an die Kultur der Mühlen und an das Müllerhandwerk. Wir schauen in die Wissenschaft, wo Forschern etwas ganz Erstaunliches gelungen ist. Manche Kinder kommen auf die Welt und können überhaupt nichts hören, weil in ihren Ohren ein winziges Teilchen, ein Gen, nicht richtig funktioniert. Ärzte haben nun eine neue Gentherapie ausprobiert. Dabei wird das kaputte Teilchen im Ohr quasi repariert. Das Wunderbare daran: Erste Studien zeigen jetzt, dass die behandelten Kinder plötzlich hören können. Papst Leo XIV. Hat in seiner ersten großen Enzyklika vor den Gefahren der künstlichen Intelligenz gewarnt. Das mehr als 100 Seiten starke Lehrschreiben trägt den Titel »Großartige Menschheit«. KI kann zwar eine wertvolle Hilfe sein, doch sie bedrohe zugleich Demokratie, Freiheit und sogar das Leben selbst, sagt der Papst. Er fordert deshalb eine harte Regulierung für den Umgang mit künstlicher Intelligenz. China hat 3 Taikonauten ins All geschickt. Sie sind an der chinesischen Raumstation Tiangong angekommen. Einer der 3 soll bis zu 1 Jahr im All bleiben. Die Mission ist eine Vorbereitung auf eine Mondlandung, die China bis 2030 geplant hat. 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
5: In der Nacht von Montag auf Dienstag erwartet uns eine wolkenklare Nacht. Die Temperaturen kühlen ein bisschen runter bei bis zu 15 Grad. Am Dienstag erwarten uns dann wieder ganz viel Sonne und Temperaturen bis zu 28 Grad.
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0: Sandra hier vom Radio Teddy Vormittag. Hier geht's jetzt wieder um Elternthemen.
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0: Auf unseren Radio Teddy Social Media Kanälen ist das eine ziemlich ausgeglichene Geschichte. Dort habe ich euch nämlich gefragt: Kennt ihr das, liebe Eltern, dass ihr beim Einkaufen nicht Nein sagen könnt? Wenn die Kinder uns mit ihren großen Kulleraugen angucken und doch noch etwas außer der Reihe haben wollen und vielleicht danach so richtig anfangen zu bocken, wenn wir es doch schaffen, Nein zu sagen. Ich frage jetzt mal nach bei Radio Teddy Familienexpertin und Psychologin Henriette Grünert. Henriette, wie kann ich denn so einen ausgewachsenen Bockanfall beim Einkaufen verhindern?
2: Vielleicht kann das Kind auch was in die Tasche stecken, dass es nicht so das Gefühl hat, es darbt den ganzen Weg in diesen Supermarkt und bekommt nichts. Ja, vielleicht und dann darf es irgendwie was aus der eigenen Tasche schon nehmen, was schon von vorher mit dabei war. Natürlich hindert uns das Kind nicht daran, auch zu bocken, ne? Weil wenn es dann in der Situation ist, kannst du natürlich sagen, ja, habe ich jetzt vergessen, ist mir auch egal, ich will das jetzt. Dann müssen wir das aushalten. Dann müssen wir sagen, ich verstehe deinen Ärger, ich wäre wahrscheinlich genauso ärgerlich, wir haben es zwar vorher besprochen, aber ich kann auch verstehen, dass du das jetzt richtig Mist findest, aber da müssen wir jetzt beide durch.
0: Falscher Weg wäre, dann doch den Schokoriegel zu kaufen.
2: Ja, deutlich.
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1: Mit Nils, hallo. Und mit dieser Frage hier.
2: Ich bin der Nikas, bin 6 Jahre alt. Woher kommt das Morgenrot und das Abendrot am Mond vom Himmel?
1: Eines vorab. Morgenrot und Abendrot färben unseren Himmel und tauchen ihn in wunderschöne, beruhigende Farben ein. Aber wie passiert das? Wenn die Sonne aufgeht, also beim Morgenrot, beginnt ein neuer Tag. Das Licht der Sonne muss durch die Atmosphäre der Erde reisen, bevor es zu uns kommt. In den frühen Morgenstunden ist die Luft oft kühl und klar. Wenn die Sonne aufgeht, strahlt ihr Licht durch die Luft und trifft auf kleine Teilchen wie Staub- und Wassertröpfchen. Diese Teilchen streuen das Licht und lassen es in verschiedenen Farben erscheinen. Das Morgenrot zeigt sich dann oft in warmen Farben wie Rot, Orange und Rosa. Am Abend passiert etwas Ähnliches, wenn die Sonne untergeht. Der Himmel wird wieder von den warmen Farben des Sonnenlichts erleuchtet. Aber jetzt ist die Luft oft etwas wärmer und kann mehr Feuchtigkeit enthalten. Auch hier streut das Licht durch die Atmosphäre und erzeugt wunderschöne Farbtöne. Das Abendrot kann besonders eindrucksvoll sein, wenn Wolken am Himmel sind, da sie das Licht reflektieren und verstärken können. Viele Menschen finden das Abendrot sehr beruhigend und schön, denn es signalisiert das Ende eines Tages. Eine Zeit zum Entspannen und Nachdenken über alles, was man erlebt hat.
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3: In der Nacht von Montag auf Dienstag erwartet uns eine wolkenklare Nacht. Die Temperaturen kühlen ein bisschen runter bei bis zu 15 Grad. Am Dienstag erwarten uns dann wieder ganz viel Sonne und Temperaturen bis zu 28 Grad.
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1: Und jetzt schauen wir den Lehrern ein bisschen über die Schulter. Heute spreche ich mit Grundschullehrerin Viola Patricia Herrmann über die Sitzordnung im Unterricht. Und erfahrungsgemäß ist es so, wenn der Lehrer oder die Lehrerin den Sitzplan fertig gemacht hat, dann kommen viele Kinder nach Hause und geben lautstark bekannt, dass sie auf keinen Fall auf dem zugewiesenen Platz neben einem ungeliebten Klassenkameraden sitzen bleiben können und am besten gehen sie auch gar nicht mehr zur Schule. Viola, müssen denn Kinder sowas aushalten oder kann ich als Mama da durchaus hingehen und sagen, mein Kind ist schüchtern, es tut ihm einfach nicht gut, auf diesem Platz sitzen zu müssen. Was würdest du sagen?
2: Bitte nicht gleich hingehen. Ja.
1: Weil ich lasse mir Zeit, habe ich ja auch von dir gelernt.
2: Richtig, richtig. Nicht gleich hingehen, sondern ja, ein Stück weit müssen Kinder sowas auch mal aushalten können. Es wird schon so sein, dass der Lehrer sich was dabei gedacht hat und die Kinder müssen auch da lernen, miteinander umzugehen. Also ich sage mal, man hat später auch bei der Arbeit verschiedene Kollegen, die einem nicht so sehr liegen wie andere. Und auch da fängt die Schule die Kinder schon ganz früh ein und bringt ihnen ein Stück weit bei, wie man in so einer Situation reagieren kann.
1: Also ich würde es jetzt vielleicht so machen, mal gucken, ob du damit einverstanden bist. Angenommen, meine Leni wäre jetzt noch kleiner. So, und dann würde ich jetzt nach ein paar Wochen, wenn sie unglücklich bleibt, sagen, okay, ich gehe jetzt mal zu der Frau Herrmann hin und red mal mit ihr. Und wenn mein Kind dann sagen würde, ja, sag ihr mal, ich möchte unbedingt neben meiner besten Freundin sitzen, dann würde ich jetzt zu ihr sagen, naja, das geht vielleicht eher nicht. Wer wären denn deine zwei anderen Wunschpartner?
2: Das klingt super.
1: Genau. So, und dann komme ich zu mir und sage, wer wird's jetzt?
2: Ja, genau. Und so kann man das besprechen und dann eine gute Lösung finden.
1: Danke an Grundschullehrerin Viola Patricia Herrmann zum Thema Sitzordnung im Unterricht.
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1: Mit Frank Philipp, hallo zusammen. Für viele Schulkinder in Deutschland ist das Pfingstwochenende noch ein Stückchen länger. Denn der Dienstag nach dem Pfingstfest ist schulfrei. So in Berlin und Brandenburg, genauso wie in Bremen, Niedersachsen und Nordrhein-Westfalen. Außerdem haben einige Bundesländer noch Pfingstferien, so Baden-Württemberg, Bayern, Mecklenburg-Vorpommern und Sachsen-Anhalt. In den verbleibenden 6 Bundesländern ist der Dienstag nach Pfingsten aber ein regulärer Unterrichtstag. Berlin hat am langen Pfingstwochenende seinen traditionellen Karneval der Kulturen gefeiert. Höhepunkt war ein bunter Umzug am Sonntag. Mehr als 70 Gruppen zogen in verschiedenen Trachten mit Tänzern und Musik aus aller Herren Länder durch die Stadt. Rund 800.000 Zuschauer waren insgesamt dabei. Der Karneval der Kulturen wurde zum 30. Mal durchgeführt, aber auch hier gibt es Geldsorgen. Deshalb wurden zum ersten Mal auch Spenden bei den Besuchern gesammelt. Traditionell am Pfingstmontag haben historische Wind- und Wassermühlen ihre großen Türen für die Besucher geöffnet, am sogenannten Deutschen Mühlentag. Früher waren Mühlen die allerersten großen Maschinen, die den Menschen die Arbeit leicht gemacht haben. Sie nutzten die reine Kraft der Natur, um zum Beispiel Getreide zu Mehl für unser Brot zu mahlen. Heute kümmern sich oft Mühlenliebhaber darum, dass die alten Gebäude nicht kaputt gehen. Der Deutsche Mühlentag erinnert an die Kultur der Mühlen und an das Müllerhandwerk. Wir schauen in die Wissenschaft, wo Forschern etwas ganz Erstaunliches gelungen ist. Manche Kinder kommen auf die Welt und können überhaupt nichts hören, weil in ihren Ohren ein winziges Teilchen, ein Gen, nicht richtig funktioniert. Ärzte haben nun eine neue Gentherapie ausprobiert. Dabei wird das kaputte Teilchen im Ohr quasi repariert. Das Wunderbare daran: Erste Studien zeigen jetzt, dass die behandelten Kinder plötzlich hören können. Papst Leo XIV. Hat in seiner ersten großen Enzyklika vor den Gefahren der künstlichen Intelligenz gewarnt. Das mehr als 100 Seiten starke Lehrschreiben trägt den Titel »Großartige Menschheit«. KI kann zwar eine wertvolle Hilfe sein, doch sie bedrohe zugleich Demokratie, Freiheit und sogar das Leben selbst, sagt der Papst. Er fordert deshalb eine harte Regulierung für den Umgang mit künstlicher Intelligenz. China hat 3 Taikonauten ins All geschickt. Sie sind an der chinesischen Raumstation Tiangong angekommen. Einer der 3 soll bis zu einem Jahr im All bleiben. Die Mission ist eine Vorbereitung auf eine Mondlandung, die China bis 2030 geplant hat. Und soweit die Meldungen und die Radio-Teddy-Nachrichten zum Nachhören gibt es auch in der Radio-Teddy-App und überall, wo es Podcasts gibt.
2: In der Nacht von Montag auf Dienstag erwartet uns eine wolkenklare Nacht. Die Temperaturen kühlen ein bisschen runter bei bis zu 15 Grad. Am Dienstag erwarten uns dann wieder ganz viel Sonne und Temperaturen bis zu 28 Grad.
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1: Und die haben immer tolle Tipps und Hinweise für ein harmonisches Familienleben. Mit Psychologin Henriette Grünert habe ich über das Thema Geschwisterstreit gesprochen. Sie hat den wichtigsten Tipp für uns Eltern, wenn es im Kinderzimmer mal wieder so richtig kracht.
2: Der wichtigste Tipp ist, erstmal ruhig zu bleiben und die Erwartungen an die Geschwisterbeziehung auch ein bisschen runterzuschrauben. Freunde im Kindergarten kann man sich aussuchen, Freunde in der Schule kann man sagen, nö, auf den habe ich nicht so Lust, auf den habe ich mehr Lust, ist mir sympathischer hier. Ein Geschwisterkind hat man sich nicht ausgesucht. Das ist dann da und da muss man mit dem irgendwie klarkommen. Und dann gibt es ja auch noch einen Altersunterschied. Insofern da als Eltern einen Moment runterzufahren und sich mal vorzustellen, wie das für das Kind, vor allem für das Kind, was schon in der Familie war, wie schwierig das auch sein muss, dass da plötzlich jemand ist, der Spielzeug anfasst, der in den eigenen Raum geht, der Aufmerksamkeit von den Eltern beansprucht, weil das ist der häufigste Punkt. Und dann dreht häufig das Kind, was schon da war, als erstes nochmal ein bisschen auf. Da entspannt mit umgehen und dann nicht schimpfen und nicht zu sagen, ihr müsst euch aber verstehen, ist, glaube ich, ganz, ganz wichtig.
1: Um mal bei deinem konkreten Beispiel zu bleiben, wenn jetzt das große Kind dem Kleinen verweigert, Spielzeug anzufassen, was dem großen Kind gehört, akzeptieren wir das oder versuchen wir darauf einzuwirken und zu sagen, ach nee, du guck doch mal und lass doch mal dein kleines Geschwisterkind mitspielen. Was sagst du?
2: Ich finde es wichtig, dass wenn das Kind sagt, ich möchte das nicht, dass das auch respektiert wird. Vielleicht kann man überlegen, eine Kiste zu machen, die für beide da ist.
1: Danke an Psychologin Henriette Grünert. 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
1: Mit Nils, hallo. Emma fragt, warum haben Hunde eigentlich einen Schwanz? Nicht nur Hunde haben ja einen Schwanz, auch viele andere Tiere. Und der Schwanz ist für Tiere nützlich und das auf ganz unterschiedliche Art und Weise. Und deshalb sind die Schwänze auch alle unterschiedlich gebaut und sehen unterschiedlich aus, je nach Aufgabe. Hunde kommunizieren mit dem Schwanz, reden also mit ihm. Wenn sie nun mit dem Schwanz wedeln, dann freuen sie sich oder sind neugierig. Zieht der Hund den Schwanz ein, dann hat er Angst. Kühe verscheuchen mit ihrem Schwanz lästige Fliegen und Bremsen, also Stechfliegen. Genauso machen das Pferde mit ihrem Schweif. Auch Katzen können mit dem Schwanz reden. Bauscht er sich auf? Achtung, lieber nicht hingehen. Katzen benutzen ihren Schwanz aber auch als Gegengewicht beim Springen, können so also den Sprung steuern. So machen das einige Affen und Kängurus auch. Genauso Eichhörnchen und Füchse. Die decken sich mit ihrem buschigen Schwanz beim Schlafen auch zu. Manche Affen halten sich mit dem Schwanz auch am Ast fest. Und Biber benutzen ihren platten Schwanz als Ruder beim Schwimmen.
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9: In der Nacht von Montag auf Dienstag erwartet uns eine wolkenklare Nacht. Die Temperaturen kühlen ein bisschen runter bei bis zu 15 Grad. Am Dienstag erwarten uns dann wieder ganz viel Sonne und Temperaturen bis zu 28 Grad.
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0: Liebe Eltern, Sandra hier vom Radio Teddy Vormittag. Und jeden Tag zwischen 10 und 2 spreche ich mit euch über die Familie.
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0: Ja, okay, alles klar. Ich hab's gemerkt, ich hab voll euren Nerv getroffen mit der heutigen Radio Teddy Familienfrage. Eure Kinder scheinen auch sehr oft dazwischen zu reden. Unsere Radio Teddy Social Media Abstimmung, die besagt, dass über 90% von euch Eltern das auch kennen. Ich frage jetzt nach bei Radio Teddy Familienexpertin und Psychologin Henriette Grünert. Wieso ist das im Kopf unserer Kinder so drin, dass man einfach drauf losplappert?
2: Die sind halt noch ganz nah dran am Gefühl, ne? Die haben noch nicht so doll dieses Gefühl für Regeln und was darf man und was darf man nicht und was gehört sich und was gehört sich nicht. Ne? Die sind noch so frei von der Leber weg. Und das ist einerseits schön, gleichzeitig gibt es natürlich Situationen, wo das auch wahnsinnig anstrengend ist. Ne? Gerade wenn man sich unterhält und ab einem bestimmten Alter können sie das ja auch verstehen. Ne? Sie verstehen das rational. Wenn sich da jemand unterhält, ist es vielleicht nicht so schön, wenn ich dazwischen quatsche. Das heißt, da muss man auch immer wieder dran erinnern. Wie wäre denn das, du spielst mit deinen Freunden und ich würde immer reinkommen ins Zimmer und sagen, so, aber ich habe jetzt noch was ganz Wichtiges. Wie wäre denn das für dich? Ja, das würde mich tierisch nerven. Siehst du, so geht's Mama auch. Ne? Und ansonsten kann man vielleicht auch irgendwie ein Zeichen etablieren, dass man sagt, also, ne, wenn es wirklich nicht geht, macht Mama ein Stoppzeichen. Vielleicht kannst du dich dann ganz kurz ablenken. Vielleicht nimmst du dir schnell irgendwie einen Stift und einen Zettel und malst schnell auf, was du sagen willst, dass es nicht vergisst, weil es ist ja auch wahrscheinlich das Gefühl von, oh Gott, wenn ich es jetzt nicht loswerde, dann vergesse ich es und dann ist es nie wieder da.
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3: Mit Frank Philipp, hallo zusammen. Für viele Schulkinder in Deutschland ist das Pfingstwochenende noch ein Stückchen länger, denn der Dienstag nach dem Pfingstfest ist schulfrei. So in Berlin und Brandenburg, genauso wie in Bremen, Niedersachsen und Nordrhein-Westfalen. Außerdem haben einige Bundesländer noch Pfingstferien, so Baden-Württemberg, Bayern, Mecklenburg-Vorpommern und Sachsen-Anhalt. In den verbleibenden 6 Bundesländern ist der Dienstag nach Pfingsten aber ein regulärer Unterrichtstag. Berlin hat am langen Pfingstwochenende seinen traditionellen Karneval der Kulturen gefeiert. Höhepunkt war ein bunter Umzug am Sonntag. Mehr als 70 Gruppen zogen in verschiedenen Trachten mit Tänzern und Musik aus aller Herren Länder durch die Stadt. Rund 800.000 Zuschauer waren insgesamt dabei. Der Karneval der Kulturen wurde zum 30. Mal durchgeführt, aber auch hier gibt es Geldsorgen. Deshalb wurden zum ersten Mal auch Spenden bei den Besuchern gesammelt. Traditionell am Pfingstmontag haben historische Wind- und Wassermühlen ihre großen Türen für die Besucher geöffnet, am sogenannten Deutschen Mühlentag. Früher waren Mühlen die allerersten großen Maschinen, die den Menschen die Arbeit leicht gemacht haben. Sie nutzten die reine Kraft der Natur, um zum Beispiel Getreide zu Mehl für unser Brot zu mahlen. Heute kümmern sich oft Mühlenliebhaber darum, dass die alten Gebäude nicht kaputt gehen. Der Deutsche Mühlentag erinnert an die Kultur der Mühlen und an das Müllerhandwerk. Wir schauen in die Wissenschaft, wo Forschern etwas ganz Erstaunliches gelungen ist. Manche Kinder kommen auf die Welt und können überhaupt nichts hören, weil in ihren Ohren ein winziges Teilchen, ein Gen, nicht richtig funktioniert. Ärzte haben nun eine neue Gentherapie ausprobiert. Dabei wird das kaputte Teilchen im Ohr quasi repariert. Das Wunderbare daran: Erste Studien zeigen jetzt, dass die behandelten Kinder plötzlich hören können. Papst Leo XIV. Hat in seiner ersten großen Enzyklika vor den Gefahren der künstlichen Intelligenz gewarnt. Das mehr als 100 Seiten starke Lehrschreiben trägt den Titel »Großartige Menschheit«. KI kann zwar eine wertvolle Hilfe sein, doch sie bedrohe zugleich Demokratie, Freiheit und sogar das Leben selbst, sagt der Papst. Er fordert deshalb eine harte Regulierung für den Umgang mit künstlicher Intelligenz. China hat 3 Taikonauten ins All geschickt. Sie sind an der chinesischen Raumstation Tiangong angekommen. Einer der 3 soll bis zu 1 Jahr im All bleiben. Die Mission ist eine Vorbereitung auf eine Mondlandung, die China bis 2030 geplant hat. 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
4: 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In der Nacht von Montag auf Dienstag erwartet uns eine wolkenklare Nacht. Die Temperaturen kühlen ein bisschen runter bei bis zu 15 Grad. Am Dienstag erwarten uns dann wieder ganz viel Sonne und Temperaturen bis zu 28 Grad.
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2: Wie können wir in so einer Situation denn unseren Kindern das alte Kostüm, das wir eigentlich ausgesucht hatten gemeinsam, den Kindern nochmal so richtig, richtig schmackhaft machen, sodass es das schönste Kostüm auf der ganzen Welt ist?
3: Tatsächlich bieten sich immer so Sachen an, wie auch in Rollenspiele zu gehen. Ne? Zu sagen, wen braucht denn der Pirat zum Beispiel als Gegenspieler? Ne? Und dann sind Mama und Papa mal für den Tag oder für den Nachmittag oder für eine Stunde vielleicht der Gegenspieler. Ne? Dass man das auch lebendig macht. Das ist nicht nur so ein, ich verkleide mich und gehe da zu einem Fasching, sondern ich kann das auch zu Hause benutzen. Ne? Das ist lebendig, die Verkleidung. Und es wird wirklich ein Spiel draus. Sowas kann ich mir gut vorstellen.
2: Vielen Dank an Radio Teddy Familienexpertin Henriette Grünert.
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1: Mit Nils, hallo. Lara fragt, warum dürfen Kinder eigentlich keinen Kaffee trinken? Eigentlich müsste man sagen, Kinder sollten keinen Kaffee trinken, weil es natürlich nicht verboten ist. Aber der Grund, warum Kaffee für Kinder nicht gut ist, ist der Stoff Koffein, der im Kaffee drin ist. Koffein regt den Kreislauf an und macht für kurze Zeit wach. Klingt eigentlich nicht schlecht, aber Kinder könnten durch Koffein ganz überdreht und hibbelig werden und sogar Bauchschmerzen bekommen. Deshalb ist für sie der sogenannte Getreidekaffee besser. Da ist überhaupt kein Koffein drin und er schmeckt fast wie echter Kaffee. Aber da stellt sich die Frage, schmeckt Kindern dieses schwarze, etwas bittere Getränk überhaupt? Den meisten wahrscheinlich nicht. Kaffee wird übrigens aus Kaffeebohnen hergestellt. Diese werden geröstet und gemahlen und dann kann man mit heißem Wasser Kaffee brühen. Die Kaffeebohnen werden aus den Steinfrüchten verschiedener Pflanzen gewonnen. Und diese wachsen nicht hier bei uns in Deutschland, sondern vor allem in Mittel- und Südamerika, in Asien und Afrika.
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0: In der Nacht von Montag auf Dienstag erwartet uns eine wolkenklare Nacht. Die Temperaturen kühlen ein bisschen runter bei bis zu 15 Grad. Am Dienstag erwarten uns dann wieder ganz viel Sonne und Temperaturen bis zu 28 Grad.
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1: Heute geht's um das Thema Trotzphase. Und wir Eltern können da ganz schön drunter leiden, wenn unsere Kinder in dieser Phase stecken. Und gefühlt kommt sie ja in der Pubertät auch nochmal so ein bisschen wieder. Deswegen sollten wir uns gut damit auskennen. Psychologin Henriette Grünert hat die passenden Tipps für uns. Sie ist auch Mama und sie hat eine Strategie, die sie empfehlen kann, wenn es wieder losgeht und unser Kind zum Rumpelstilzchen wird.
2: Also so ein Klassiker ist, wir nehmen irgendwas, wo wir draufhauen können. Zum Beispiel ein Kopfkissen und nehmen irgendwie entweder die Faust oder ins Kissen schreien. Das können auch Erwachsene ganz gut machen. Oder mal kräftig auf den Boden stampfen. Oder mal ganz laut schreien. Das habe ich mit meiner Tochter schon mal gemacht. Und dann war es okay, dann musste sie lachen. Das ist für uns eben auch ein Prozess zu wachsen und uns zu sagen, Gefühle sind erlaubt. Es muss natürlich, je nachdem, wo man gerade ist, ein bestimmter Rahmen gehalten werden. Aber da ist man ja auch als Eltern da. Also wenn es zum Beispiel beim Arzt passiert, würde ich mit dem Kind kurz rausgehen oder im Supermarkt. Vielleicht irgendwie zu sagen, gut, vielleicht lasse ich den Wagen dann kurz hier stehen, wir gehen einmal kurz vor die Tür.
1: Aber da machen wir dann nicht Ramazamba und schreien das Kind an, weil es wütend ist, sondern ich sage, ich verstehe, dass du wütend bist.
2: Genau.
1: Die Schokolade gibt es jetzt aber trotzdem nicht, aber komm, wir gehen jetzt ins Auto, da haust du einmal ordentlich aufs Polster.
2: Ja, genau, das darf sein.
1: Psychologin Henriette Grüner zum Thema Autonomie bzw. Trotzphase unserer Kinder. 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
3: Mit Frank Philipp, hallo zusammen. Für viele Schulkinder in Deutschland ist das Pfingstwochenende noch ein Stückchen länger, denn der Dienstag nach dem Pfingstfest ist schulfrei. So in Berlin und Brandenburg, genauso wie in Bremen, Niedersachsen und Nordrhein-Westfalen. Außerdem haben einige Bundesländer noch Pfingstferien, so Baden-Württemberg, Bayern, Mecklenburg-Vorpommern und Sachsen-Anhalt. In den verbleibenden 6 Bundesländern ist der Dienstag nach Pfingsten aber ein regulärer Unterrichtstag. Berlin hat am langen Pfingstwochenende seinen traditionellen Karneval der Kulturen gefeiert. Höhepunkt war ein bunter Umzug am Sonntag. Mehr als 70 Gruppen zogen in verschiedenen Trachten mit Tänzern und Musik aus aller Herren Länder durch die Stadt. Rund 800.000 Zuschauer waren insgesamt dabei. Der Karneval der Kulturen wurde zum 30. Mal durchgeführt, aber auch hier gibt es Geldsorgen. Deshalb wurden zum ersten Mal auch Spenden bei den Besuchern gesammelt. Traditionell am Pfingstmontag haben historische Wind- und Wassermühlen ihre großen Türen für die Besucher geöffnet, am sogenannten Deutschen Mühlentag. Früher waren Mühlen die allerersten großen Maschinen, die den Menschen die Arbeit leicht gemacht haben. Sie nutzten die reine Kraft der Natur, um zum Beispiel Getreide zu Mehl für unser Brot zu mahlen. Heute kümmern sich oft Mühlenliebhaber darum, dass die alten Gebäude nicht kaputt gehen. Der Deutsche Mühlentag erinnert an die Kultur der Mühlen und an das Müllerhandwerk. Wir schauen in die Wissenschaft, wo Forschern etwas ganz Erstaunliches gelungen ist. Manche Kinder kommen auf die Welt und können überhaupt nichts hören, weil in ihren Ohren ein winziges Teilchen, ein Gen, nicht richtig funktioniert. Ärzte haben nun eine neue Gentherapie ausprobiert. Dabei wird das kaputte Teilchen im Ohr quasi repariert. Das Wunderbare daran: Erste Studien zeigen jetzt, dass die behandelten Kinder plötzlich hören können. Papst Leo XIV. Hat in seiner ersten großen Enzyklika vor den Gefahren der künstlichen Intelligenz gewarnt. Das mehr als 100 Seiten starke Lehrschreiben trägt den Titel »Großartige Menschheit«. KI kann zwar eine wertvolle Hilfe sein, doch sie bedrohe zugleich Demokratie, Freiheit und sogar das Leben selbst, sagt der Papst. Er fordert deshalb eine harte Regulierung für den Umgang mit künstlicher Intelligenz. China hat 3 Taikonauten ins All geschickt. Sie sind an der chinesischen Raumstation Tiangong angekommen. Einer der 3 soll bis zu 1 Jahr im All bleiben. Die Mission ist eine Vorbereitung auf eine Mondlandung, die China bis 2030 geplant hat. Und soweit die Meldungen und die Radio Teddy Nachrichten zum Nachhören gibt es auch in der Radio Teddy App und überall, wo es Podcasts gibt.
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5: In der Nacht von Montag auf Dienstag erwartet uns eine wolkenklare Nacht. Die Temperaturen kühlen ein bisschen runter bei bis zu 15 Grad. Am Dienstag erwarten uns dann wieder ganz viel Sonne und Temperaturen bis zu 28 Grad.
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1: Mit Nils, hallo. Wir sind im Mai und dieser Monat ist auch für Leute, die Blumen mögen, ein ganz toller Monat. Denn jetzt fangen die Maiglöckchen an zu blühen. Aber wie sehen die aus? Maiglöckchen sind besonders hübsche Blumen. Mit grünen Blättern und kleinen weißen Blüten, die aussehen wie kleine Glöckchen. Und vielleicht habt ihr es auch schon gemerkt, diese Maiglöckchen duften unglaublich gut und stark. Deshalb stellen sie sich viele Leute gerne in die Wohnung. Von Maiglöckchen sagt man auch, dass sie Glück bringen. Deshalb werden sie auch ganz oft für Brautsträuße verwendet. Und in der Blumensprache drücken Maiglöckchen innige Liebe aus. Das Grün der Blätter steht für Hoffnung und das Weiß der Blüten steht für Reinheit. Aber so schön Maiglöckchen auch sind, so gefährlich können sie sein. Maiglöckchen sind giftig. Also sollten wir zum Beispiel nie die Finger in den Mund stecken, wenn wir die Blätter angefasst haben. Wenn wir also Maiglöckchen gepflückt haben, müssen wir sofort danach gut die Hände waschen. Und aufpassen müssen wir auch, wenn wir Haustiere haben, dass kein Tier an einem Maiglöckchen knabbert.
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0: Guten Morgen am Dienstag. Wir hoffen, ihr hattet ein richtig schönes, langes und vor allem sonniges Pfingstwochenende. So sonnig geht es ja auch weiter die ganze Woche. Und da ist die Sonnencreme natürlich super, super wichtig. Ich bin ja nicht so der große Fan vom Eincremen, aber Sonnencreme muss nun mal sein. Aber können wir da auch einfach die Sonnencreme nehmen, die wir noch im Schrank haben, aus dem letzten Jahr so, vom letzten Sommerurlaub? Können wir die noch weiterverwenden? Genau das finden wir heute heraus, kurz vor 7:30. Und passend zur Sonne, zur Wärme gehört auch Eis. Wie immer, meine persönliche Lieblingssorte Vanille. Aber ob es früher auch schon Vanille, Stracciatella und Co. gegeben hat und wer das Speiseeis erfunden hat, hört ihr dann nachher kurz vor 8:30. 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Jetzt holen wir euch erstmal raus aus den Federn nach dem langen Wochenende. Dazu gibt's coole Musik, gleich von Clock Lock. Sorry. Und jetzt Superstar Leonie mit Don't Worry.
1: Hier bei uns im Südwesten.

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1: Turnen, Reiten, Geigenunterricht. Unsere Kids probieren ja ganz gerne mal neue Hobbys aus, bis sie das perfekte Hobby gefunden haben.
2: Wir haben dafür hier bei Radio Teddy den verrückten Hobby-Marten, der mit nur 3 Fragen das neue verrückte Hobby für euch, liebe Kids, findet.
1: Und mit dabei ist heute Raphael, 6 Jahre aus Bayern.
3: Guten Morgen.
0: Dein Lieblingstier.
4: Lama.
1: Ein Lama, oh, wie cool.
0: Deine Lieblingsfarbe?
4: Rot.
1: Und?
0: Der Name deiner Mama?
4: Dorothea.
0: Hier ist dein Hobby.
2: Raphael, der verrückte Hobby-Mart sagt, du könntest Lama-Modedesigner werden. Das heißt, du gründest dein eigenes Lama-Modelabel. Und das Besondere daran ist, die sind alle kuschelig weich, die Kleidungsstücke wie Lama-Fell. Und vor allem sind sie rot. Du machst nur rote Klamotten, die so kuschelig weich sind. Und pass auf, das Lustigste finde ich ja, du nennst dieses Lama-Modelabel Dorothea nach deiner Mama. Und weil auch bei Dorothea das Wort rot drin steckt.
1: Ah. Und Raphael, ist das Hobby was für dich?
4: Ja, wahrscheinlich schon.
2: Und du könntest sogar auch noch lustige Accessoires machen, wie Lama-Hüte oder Lama-Sonnenbrillen.
1: Okay, jetzt artet es aus. Da muss die Mama auch im Hintergrund lachen, oder?
5: Ja, wir sitzen alle im Auto und es ist echt lustig, bei Ihnen anzurufen.
1: Das freut uns zu hören.
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2: Egal welche Hindernisse und Problemchen auf uns warten, solange wir die richtigen Personen an unserer Seite haben, schaffen wir alles. Genau das ist die Message in dem neuen Hit Drive Safe von Superstar Miles Smith und Niall Horan. Und genau diesen Superhit hören wir jetzt hier zum Wachwerden bei Radio Teddy.

0: Tim.
1: Guten Morgen am Dienstag, 6 Uhr.
2: Guten Morgen.
1: Nach dem langen Pfingstwochenende, da fällt ja das Aufstehen einigen besonders schwer. Aber wir locken euch raus und sorgen so dafür, dass euer Bett ganz schnell leer wird und ihr ganz viel vom Tag habt.
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1: Radio Teddy Frühaufsteherin, Frühaufsteher werden unter 0331 76 mal die 2, Mitmachregeln auf radioteddy.de. 0331 76 mal die 2 und gewonnen wird gleich um 6.10 Uhr in 9 Minuten. Und jetzt die Radio Teddy Nachrichten mit Ole. Guten Morgen.
3: Guten Morgen. Das lange Pfingstwochenende liegt hinter uns. Viele Schulkinder in Deutschland müssen aber auch heute noch nicht in die Schule, denn der Dienstag nach dem Pfingstfest ist für sie schulfrei. So in Berlin und Brandenburg sowie in Bremen, Niedersachsen und Nordrhein-Westfalen. Außerdem haben einige Bundesländer noch Pfingstferien, so Baden-Württemberg, Bayern, Mecklenburg-Vorpommern und Sachsen-Anhalt. In den verbleibenden 6 Bundesländern ist der Dienstag regulärer Unterrichtstag. Winzig klein, leuchtend blau und ein echter Tiefseetaucher. In den Meerestiefen vor den Galapagos-Inseln in Südamerika haben Forschende eine neue Oktopusart entdeckt. Diese ist ungefähr so groß wie ein Golfball. Der Name der Spezies lautet Microelidone galapagensis. Sie haben kurze, nur rund 3 bis 4 cm lange Ärmchen mit jeweils 30 Saugnäpfen. Entdeckt wurde das Tier während einer Tiefsee-Expedition mit einem Unterwasserroboter. Ein Käse, ein Hügel und ab geht die wilde Jagd. Den Coopers Hill bei Brockworth in England sind wieder zahlreiche Teilnehmer auf der Jagd nach einem Stück Käse heruntergestolpert. Das Besondere, zum dritten Mal in Folge konnte der Deutsche Tom Kopke dabei seinen Titel verteidigen. Vor hunderten Zuschauern überschlagen, fallen und rennen die Teilnehmenden einen sehr steilen Hang herunter. Am Ende geht es darum, wer am schnellsten unten ankommt und sich den Käse schnappt. Das ist besonders schwierig, denn der Käse kann ungefähr so schnell werden wie ein Auto auf der Autobahn. Der SC Paderborn besiegt den VfL Wolfsburg im Relegationsrückspiel mit 2:1 und spielt in der kommenden Saison in der ersten Bundesliga. Für Paderborn ist es erst der dritte Auftritt in der höchsten deutschen Spielklasse. Das letzte Mal sind sie 2020 nach nur einer Saison wieder abgestiegen. Soweit die Meldungen und die Radio Teddy Nachrichten zum Nachhören jederzeit in der Radio Teddy App und überall, wo es Podcasts gibt.
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3: Hier bei uns im Südwesten aufgepasst auf der A5 Karlsruhe Richtung Basel zwischen Lahr und Ettenheim staut es sich ein bisschen. Gute Fahrt.
1: Radio Teddy Wetter. Sonne zum Start in diese kurze Woche. Dazu Temperaturen bis zu 31 Grad. Die große Hitze kommt. Jetzt am Morgen noch recht angenehm und es bleibt trocken.
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1: Oh, da fehlt leider eine Zutat für einen Regenbogen. Wasser und Regen. Es bleibt heute trocken. Und das einzige Farbenfrohe sind wir.
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2: Jeden Morgen, also wirklich jeden Morgen machen wir es gemeinsam, liebe Kids. Zähneputzen hier zur Lieblingsmusik, sodass ihr richtig viel Spaß habt und dass die Zeit auch wie im Flug vergeht. Mit dabei ist Malia, 6 Jahre. Wie sieht deine Zahnbürste aus?
6: Also meine Zahnbürste ist orange und ein bisschen weiß und die Bürste ist grün, weiß und orange.
2: Sehr gut. Und alle anderen schnappen sich jetzt auch schon die Zahnbürste. Und ihr werdet gleich auch mit etwas Glück gerade unter die Frühaufsteherin oder Frühaufsteher des Tages. Also jetzt anrufen und ihr gewinnt mit etwas Glück die Urkunde und das ganz exklusive und limitierte Mal- und Bastelheft von Radio Teddy. 0331 76 mal die 2. Die Mitmachregeln stehen auf radioteddy.de. 0331 76 mal die 2. Jetzt putzen wir die Zähne zu Bibi Rexha. Euch ganz, ganz viel Spaß und los geht's mit dem Startsignal.
0: Mr. Krabs.

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0: 6:11 am Dienstag. Einige von euch sitzen gerade in der Küche, schlürfen eine Tasse Milch oder Kakao. Und dazu sorgt Superstar Alex Warren gleich für Stimmung mit seinem Charted Fever Dream. Die Radio Teddy Morgenshow hier. Christina und Tim am Dienstag. Guten Morgen.
1: Morgen. Und wir haben eine sehr spannende Frage von Jonah 5 Jahre bekommen. Er möchte wissen, wie schnell darf denn eigentlich die Feuerwehr sein, wenn sie auf dem Weg zu einem Einsatz ist? Da zählt ja wirklich jede Sekunde. Aber wie schnell dürfen sie sein mit diesem Riesenauto, mit dieser Riesenleiter obendrauf? Ihr überlegt, wir lösen auf. Gleich, 6:45.
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0: Radio-Teddy-Frühaufsteherin, Frühaufsteher werden unter 03317 6 mal die 2. Mitmachregeln auf radioteddy.de. Unter allen, die seit 6 Uhr hier angerufen haben, hat es Matteo, 5 Jahre aus Preißendorf in Bayern, ins Studio geschafft. Guten Morgen.
1: Morgen.
3: Guten Morgen.
1: Matteo, erstmal herzlich willkommen hier bei uns im exklusiven Frühaufsteher-Club. Wir möchten jetzt einmal checken, ob du auch wirklich schon raus bist aus dem Bett. Und das beweist du uns jetzt einmal bitte, indem du in die Küche gehst und einmal gegen den Kühlschrank klopfst.
3: Mache ich jetzt mal.
0: Oh. Super.
1: So schnell ging's. Herzlichen Glückwunsch, Matteo. Du bist Radio Teddy Frühaufsteher des Tages. Du gewinnst deine handsignierte Frühaufsteher-Urkunde und das limitierte Radio Teddy Booklet. 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
3: Danke.
1: Bitte sehr. Und den nächsten Frühaufsteher oder die nächste Frühaufsteherin küren wir morgen früh wieder um 6.10 Uhr.
0: Und in einer Stunde schicken wir euch zu einem ganz besonderen tierischen Erlebnis. Hier bei Radio Teddy.

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0: kommt gut aus dem Bett. Wir hoffen, ihr habt was Schönes geträumt heute Nacht. Die Radio Teddy Morgenshow hier, Christina und Tim, um 6.18 Uhr am Dienstag.
1: Guten Morgen. Dazu gibt's jetzt den Chart zum Wachwerden und Mitsingen. Katzei mit Gabriella bei Radio Teddy.

0: Dienstagmorgen, 6.21 Uhr, die Radio Teddy Morgenshow hier. Christina und Tim, schönen guten Morgen.
1: Guten Morgen.
0: Viele von euch reiben sich die Augen, strecken sich eine Runde und dazu läuft Radio Teddy mit dem Sänger aus Wuppertal, der jedes Mal für gute Laune mit seiner Musik sorgt. Radio Teddy Superstar Kamerad.
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0: Wir locken euch aus den Federn, belohnen euer frühes Aufstehen. Jeden Morgen können wir eine oder einen von euch zur Radio Teddy Frühaufsteherin oder Frühaufsteher des Tages. So wie heute.

0: Guten Morgen, Matteo, 5 Jahre. Der war richtig früh wach und hat's geschafft. So, und das machen wir auch am Wochenende. Zeigt uns, dass ihr wirklich aufgestanden seid und werdet zu Radio Teddy Wochenende Frühaufsteher.
1: Und ihr gewinnt mit etwas Glück ein Überraschungspaket aus dem Sandmann und Freunde Shop und ein Familienticket für das Moppi Geburtstagsfest am 13. und 14. 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So, und jetzt Blaulicht und Sirene an. Es wird schnell. 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
4: Mit Nils, hallo. Und mit dieser neuen Frage hier.
5: Ich bin der Jonas, ich bin 5 Jahre alt. Meine Frage ist, wie schnell ist die Feuerwehr? Wie schnell kann sie sein?
4: Ja, wenn es irgendwo brennt oder einen Unfall mit Verletzten gegeben hat, dann gilt es natürlich, keine Zeit zu verlieren. Die Rettungskräfte der Feuerwehr müssen schnell sein und mit ihren Löschautos und Krankenwagen schnell fahren. Und das dürfen sie auch. Fahrzeuge der Feuerwehr oder auch der Polizei müssen sich im Einsatz mit Blaulicht und Martinshorn nicht an rote Ampeln oder Stoppschilder halten und auch nicht an die Geschwindigkeitsbegrenzungen. Sie dürfen die Geschwindigkeit frei wählen. Es gibt kein festes Tempolimit, wie zum Beispiel Tempo 50 auf großen Straßen in Städten oder Tempo 100 auf Landstraßen. Das heißt aber nicht, dass die Fahrerinnen und Fahrer im Einsatz einfach aufs Gaspedal treten dürfen. Auch sie müssen natürlich Rücksicht nehmen und aufpassen, dass niemandem etwas passiert. Wenn sich Fahrzeuge mit Blaulicht und Martinshorn nähern, müssen alle die Möglichkeit haben, rechtzeitig zu reagieren. Also Fußgänger müssen rechtzeitig stehen bleiben können und Autos rechtzeitig bremsen können. Heißt, ein Feuerwehrauto sollte nicht mit Tempo 100 durch die Stadt rasen. Schließlich soll ja Menschen geholfen und niemand in Gefahr gebracht werden.
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17: Wahr oder falsch? Wenn ihr im Weltraum weint, würden die Tränen sich an das Gesicht andocken. Das ist wahr. Ohne Schwerkraft lässt die Physik nicht zu, dass die Tränen sich vom Körper trennen. Wenn ihr möchtet, könnt ihr den Astronauten Chris Hadfield sehen, der es in der Internationalen Station versucht hat.

0: Guten Morgen am Dienstag, kurz vor 6:30.
1: Guten Morgen.
0: Reiten, Fußball, Ballett. Es gibt so viele verschiedene Hobbys, die sind auch alle bekannt.
1: Wir finden Hobbys, von denen habt ihr bestimmt noch nie gehört. Seid dabei und findet euer verrücktes neues Hobby beim Radio Toddy Hobby Mart in 10 Minuten.
0: Und jetzt die wichtigsten Meldungen des Morgens mit Ole. Guten Morgen.
2: Guten Morgen. Für viele Schulkinder ist auch der Pfingstdienstag schulfrei. In Bundesländern wie Berlin, Brandenburg, Bremen, Niedersachsen und Nordrhein-Westfalen haben viele Kinder heute noch frei. In manchen Ländern sind außerdem auch noch Pfingstferien, so zum Beispiel in Baden-Württemberg, Bayern, Mecklenburg-Vorpommern und Sachsen-Anhalt. Eine neue Oktopusart wurde entdeckt. Forschende haben vor den Galapagos-Inseln einen winzigen neuen Oktopus gefunden. Der ist nur etwa so groß wie ein Golfball, leuchtet strahlend blau und lebt in der Tiefsee. Beim berühmten Käserennen in Brockworth in England sind wieder zahlreiche Teilnehmer den steilen Hügel hinuntergestürzt. Gewonnen hat der Deutsche Tom Kopke, der den Titel schon zum dritten Mal in Folge gewinnen konnte. Der SC Paderborn hat den VfL Wolfsburg im Relegationsrückspiel mit 2:1 besiegt und spielt damit nächste Saison in der ersten Bundesliga. Der VfL Wolfsburg verabschiedet sich jetzt für mindestens ein Jahr aus der höchsten deutschen Spielklasse. Soweit die Meldungen und die Radio Teddy Nachrichten zum Nachhören jederzeit in der Radio Teddy App und überall, wo es Podcasts gibt.
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2: Hier bei uns im Südwesten aufgepasst auf der A5 Karlsruhe Richtung Basel zwischen Lahr und Ettenheim staut es sich ein bisschen. Gute Fahrt.
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0: Sonne zum Start in diese kurze Woche. Jetzt am Morgen hier bei uns im Südwesten noch recht angenehm. Dazu Sonne, blauer Himmel, später die große Hitze mit Temperaturen bis zu 33 Grad.
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0: Für einen Regenbogen fehlt uns eine wichtige Zutat: Regen. Heute bleibt es trocken und das einzige Farbenfrohe sind wir in unseren Sommeroutfits.
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1: Gemeinsam, liebe Kids, sorgen wir für Spaß und Action im Badezimmer. Wir sorgen dafür, dass Zähneputzen mit Radio Teddy zum absoluten Highlight wird. Wir legen Lieblingsmusik auf und ihr putzt in der Zeit eure Zähne. So einfach geht's. Mit dabei ist jetzt auch Jean-Pierre, 10 Jahre. Wie putzt du deine Zähne? Fängst du erst oben an, unten, rechts, links? Wie startest du?
6: Also ich fange immer auf unten direkt vorne an meinen Schneidezähnen. Dann gehe ich rüber zu den Backenzähnen. Dann gehe ich auf die andere Seite. Dann putze ich oben drüber und dann putze ich halt innen.
1: Alles klar. Und alle, die jetzt auch bereit sind, schnappen sich die Zahnbürste. Da kommt Zahnpasta drauf. Und zum Zähneputzen gibt's jetzt den aktuellen Hit von Kamrad. Hack Yourself. Euch ganz, ganz viel Spaß. Und los geht's in dieser Woche mit SpongeBob.
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0: 6.38 Uhr, Dienstagmorgen. Viel Spaß beim Fertigmachen für den Tag. Radio Teddy ist dabei.
1: Guten Morgen.
0: Und es gibt auch noch Musik. Einmal begleiten euch gleich Leonie und die norwegischen Zwillinge Markus und Martinus mit dem Hit Moonlight. Sind aus Norwegen, oder?
1: Ja. Ja. Jetzt schmeißen wir erstmal wieder eine ganz besondere Maschine an.
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0: Karate, Hobbyhorsing oder Schachspielen. Es gibt so viele Hobbys und ihr braucht nicht mehr wochenlang Hobbys ausprobieren, um euer perfektes Hobby zu finden.
1: Wir finden die nämlich hier bei uns mit dem verrückten Radio-Toddy Hobby Martin und der braucht nur drei kurze Antworten von euch. Heute mit dabei ist Gerhard, 9 Jahre aus Bayern. Schönen guten Morgen.
3: Guten Morgen.
2: Dein Lieblingstier?
3: Delfin.
2: Der Name deiner Mama?
3: Bianca.
2: Deine Lieblingsfarbe?
3: Hellblau.
2: Hier ist dein Hobbyvorschlag.
1: Gerhard, dein neues verrücktes Hobby vom Hobby Marten ist Delfin-Karaoke.
0: Wie bitte?
1: Pass auf, das funktioniert wie folgt. Delfin-Karaoke heißt, du stehst zum Beispiel in einem Pool, bei dir zu Hause oder vielleicht auch im Schwimmbad und dann macht ihr ja Karaoke halt, aber ihr macht daraus richtig Spiele, denn deine Freunde zum Beispiel, die hören zu. Das heißt, du singst einen Song, aber nicht einfach so, sondern unter Wasser, so lange wie du tauchen kannst.
0: Ah.
1: Und deine Freunde müssen dann den Song erkennen und ihr könnt euch dann so kleine Chips basteln, die bekommt dann derjenige, der den Song richtig erkennt und die sind dann hellblau angemalt.
0: Bist du denn auch eine Wasserratte?
3: In Tauchen bin ich auf jeden Fall gut, aber schwimmen bin ich nicht ganz so gut.
0: Das Gute ist, für dieses Hobby brauchst du gar nicht schwimmen. Am besten machst du es im Wasser, wo du auch stehen kannst.
1: Genau,
0: dann kannst
1: relativ
0: du
1: flach.
0: Genau, wo es flach ist, dann kannst du selber schnell untertauchen und wieder hochkommen.
1: Genau.
0: Und weißt du schon, welches Lied du gern singen würdest?
3: We will rock you.
0: Oh, wie cool.
1: Gerhard, es gibt übrigens auch noch eine Überwasservariante sozusagen von Delfin-Karaoke. Da könnt ihr dann zum Beispiel auch einfach im Kinderzimmer sitzen bei dir und dann singt ihr die Songs mit Delfinlauten. Also ihr macht dann so macht ihr dann, singt dann die Songs mit diesen Delfingeräuschen. Ging auch.
0: Okay, den Song von Tim habe ich nicht erkannt. Du wirst es bestimmt besser machen. Gerhard, wir wünschen dir viel Spaß mit deinem verrückten Hobby.
3: Danke.
1: Bitte sehr.
0: Das nächste verrückte Hobby finden wir morgen früh. Schaltet ein um 6.40 Uhr.

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0: 6.47 Uhr am Dienstag. Guten Morgen, die Radio Tele Morgenshow, hier Christina und Tim.
1: Guten Morgen.
0: Und liebe Eltern, wir stellen euch in dieser Woche verschiedene Elterntypen vor. Heute geht's auf Tauchstationen, warum wir sogenannte U-Boot-Eltern auf keiner Elternversammlung treffen. Mehr dazu um 10.15 Uhr.
1: Hier geht's jetzt weiter mit Purple Disco Machine zusammen mit The Magician und All My Life. Jetzt zum Wachtanzen hier bei Radio Tele.

0: 6.51 Uhr, guten Morgen am Dienstag, die Radio Teddy Morgenshow hier, Christina und Tim.
1: Guten Morgen.
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1: Es ist bald soweit, noch 16 Tage, dann ist der 11. 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
4: Das ist richtig cool.
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0: Ja, und wenn wir schon über die WM sprechen, über die kommende?
1: Dann gibt es jetzt auch den WM-Hit. Der wurde diesem Jahr wieder gemacht von Superstar Shakira. Es ist einer der vielen WM-Hits, die ja immer so auftauchen. 2010 war es bei Shakira Waka Waka. 2026 ist es Dai Dai. Hier ist Shakira zusammen mit Burna Boy bei Radio Teddy.

0: Der WM-Superhit von Shakira und Burna Boy. Dai Dai war das. Und gleich geht's weiter mit dem Mann, der mit seinen Songs auch immer für gute Stimmung sorgt. Radio Teddy Superstar Nico Santos.
1: Guten Morgen am Dienstag, 6.56 Uhr, die Radio Teddy Morgenshow hier. Die Cornflakes, die kullern so langsam in die Schüssel, danach dann Milch und wir servieren das Radio Teddy Familienfrühstücksquiz. Ratet mit, wer hat's gemacht? Christina oder Tim? Tim oder Christina?
0: Wer von uns beiden war denn schon mal ein ganzes Wochenende lang Babysitterin oder Babysitter für Schnecken? Christina oder ich? 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
13: Die Bedeutung deutscher Städtenamen. Krefeld. Der Name der Stadt Krefeld geht vermutlich auf Krienfelde zurück, was Krähenfeld bedeutet.

0: Guten Morgen.
1: Schönen guten Morgen am Dienstag, 7 Uhr.
2: Guten Morgen.
1: Wichtig in diesen Tagen, wenn die Sonne scheint, die Sonnencreme. Hab erst letztens raufgeschaut und da steht ja, wenn du es einmal aufmachst, 12 Monate haltbar, stand auf meiner Tube. Aber jetzt wusste ich nicht, seit wann.
2: Ach so. Aber ich habe noch 2 Flaschen übrig von letztem Jahr.
1: Ob dieselben Sonnencreme aus dem letzten Jahr auch noch schützt? Bei mir hätten es auch ja schon Jahre sein können. Wir klären es gleich unter anderem für Nele 11 Jahre, gleich kurz vor 7:30 im Radio City nachgefragt. Und jetzt die Radio City Nachrichten mit Ole. Guten Morgen.
3: Guten Morgen. Das lange Pfingstwochenende liegt hinter uns. Viele Schulkinder in Deutschland müssen aber auch heute noch nicht in die Schule, denn der Dienstag nach dem Pfingstfest ist für sie schulfrei. So in Berlin und Brandenburg, sowie in Bremen, Niedersachsen und Nordrhein-Westfalen. Außerdem haben einige Bundesländer noch Pfingstferien, so Baden-Württemberg, Bayern, Mecklenburg-Vorpommern und Sachsen-Anhalt. In den verbleibenden 6 Bundesländern ist der Dienstag regulärer Unterrichtstag. Winzig klein, leuchtend blau und ein echter Tiefseetaucher. In den Meerestiefen vor den Galapagos-Inseln in Südamerika haben Forschende eine neue Oktopusart entdeckt. Diese ist ungefähr so groß wie ein Golfball. Der Name der Spezies lautet Microelidone galapagensis. Sie haben kurze, nur rund 3 bis 4 cm lange Ärmchen mit jeweils 30 Saugnäpfen. Entdeckt wurde das Tier während einer Tiefsee-Expedition mit einem Unterwasserroboter. Ein Käse, ein Hügel und ab geht die wilde Jagd. Den Coopers Hill bei Brockworth in England sind wieder zahlreiche Teilnehmer auf der Jagd nach einem Stück Käse heruntergestolpert. Das Besondere, zum 3. Mal in Folge konnte der Deutsche Tom Kopke dabei seinen Titel verteidigen. Vor hunderten Zuschauern überschlagen, fallen und rennen die Teilnehmenden einen sehr steilen Hang herunter. Am Ende geht es darum, wer am schnellsten unten ankommt und sich den Käse schnappt. Das ist besonders schwierig, denn der Käse kann ungefähr so schnell werden wie ein Auto auf der Autobahn. Der SC Paderborn besiegt den VfL Wolfsburg im Relegationsrückspiel mit 2:1 und spielt in der kommenden Saison in der ersten Bundesliga. Für Paderborn ist es erst der 3. Auftritt in der höchsten deutschen Spielklasse. Das letzte Mal sind sie 2020 nach nur einer Saison wieder abgestiegen. Soweit die Meldungen und die Radio Teddy Nachrichten zum Nachhören jederzeit in der Radio Teddy App und überall, wo es Podcasts gibt.
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3: Hier bei uns im Südwesten aufgepasst auf der A5 Karlsruhe Richtung Basel zwischen Lahr und Ettenheim staut es sich ein bisschen. Gute Fahrt.

0: Sonne zum Start in diese kurze Woche, dazu blauer Himmel, es bleibt trocken, jetzt am Morgen noch recht angenehm. Später die große Hitze, Höchstwerte bis zu 32 Grad.
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0: Für einen Regenbogen fehlt uns eine wichtige Zutat, Regen. Heute bleibt es trocken und das einzige Farbenfrohe sind wir in unseren Sommeroutfits.
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3: Liebe Kids, gleich geht's los mit dem Zähneputzen. Ihr könnt schon mal die Zahnbürsten bereitlegen. Und liebe Familien, wir raten gleich gemeinsam. Was glaubt ihr? Wer von uns beiden war schon mal ein ganzes Wochenende lang Babysitterin oder Babysitter für Schnecken? Christina oder ich? Ratet mit und gewinnt mit der ganzen Familie Tickets für den Zoo Rostock zum Open-Air-Familienkonzert. Jetzt anrufen.
0: Christina Tim.
3: 0331 7 6 mal die 2. Die Mitmachregeln stehen auf radioteddy.de. 0331 7 und 6 mal die 2. So, jetzt zum Zähneputzen, liebe Kids. Wir machen das jeden Morgen gemeinsam zur Lieblingsmusik. Und mit dabei ist Lea, 11 Jahre. Wenn du Zahnbürstenerfinderin wärst, was könnte deine Zahnbürste?
4: Ich würde so eine Zahnbürste erfinden, die den Lieblingslied abspielt und den Zahnputzgeschmack ändern kann.
3: Oh, cool, sehr kreativ. Und alle, die jetzt auch bereit sind, schnappen sich die Zahnbürste und zum Zähneputzen gibt's jetzt Superstar Leonie. Euch ganz, ganz viel Spaß mit dem Radio Teddy Zahnputz-Hit und los geht's in dieser Woche mit SpongeBob.
5: Mr. Crab,

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0: 7:10 am Dienstag, die Radio Teddy Morgenshow mit Christina und Tim. Schönen guten Morgen.
1: Guten Morgen.
0: Das Radio Teddy Familien Frühstücksquiz gleich. Ratet mit, wer hat's gemacht? Christina oder Tim? Tim oder Christina?
1: Wer von uns beiden war schon mal ein ganzes Wochenende lang Babysitterin oder Babysitter für Schnecken? Christina oder ich? Und ihr gewinnt ein Ticket für die ganze Familie, für den Zoo Rostock zum Open-Air-Familienkonzert am 6. Juni.
0: Ruft jetzt an 0331 76 mal die 2, Mitmachregeln auf radioteddy.de. 0331 76 mal die 2, gewonnen wird gleich.
1: Und jetzt Nico Santos. Lately.

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0: Dienstagmorgen, 7.24 Uhr, die Radio Teddy Morgenshow hier mit Christina und Tim und wir wünschen allen Familien guten Appetit beim Frühstück.
1: Ja, und zum Mitspatzen gibt's gleich unter anderem den Mega-Hit Golden aus K-Pop Demon Hunters. Ja.
0: Außerdem lüften wir das große Sonnencreme-Geheimnis. 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In einer Minute.
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1: So viele Familien rätseln ihn morgen mit und überlegen, wer hat es gemacht? Christina oder Tim? Tim oder Christina? Und ihr gewinnt heute und auch morgen und auch übermorgen für die ganze Familie Tickets für den Zoo Rostock zum Open-Air-Familienkonzert am 6. Juni. Zwischen Pinguin und Löwen spielt die Norddeutsche Philharmonie Rostock das Stück Baba, der kleine Elefant. Und mit ein bisschen Glück seid ihr mit der ganzen Familie dabei.
0: Mitraten und gewinnen unter 0331 76 mal die 2, Mitmachregeln auf radioteddy.de. Und jetzt raten wir mit Johanna, 6 Jahre, und ihrer Mama Susi aus Berlin-Lichtenberg. Guten Morgen.
1: Morgen.
3: Guten Morgen.
1: Wer von uns beiden war denn schon mal ein ganzes Wochenende lang Babysitterin oder Babysitter für Schnecken?
4: Christina.
0: Christina.
5: Tim.
0: Christina.
5: Tim.
0: Christina.
5: Tim.
0: Christina.
5: Tim.
0: Christina.
5: Tim.
0: Christina.
1: Ja.
4: Ja.
1: Sehr gut. Herzlichen Glückwunsch. Ihr gewinnt Tickets für die ganze Familie für den Zoo Rostock inklusive Eintritt zum Familienkonzert.
3: Ach super, da freuen wir uns.
1: Und ich kenne die Geschichte schon mit den Schnecken. Christina, das war stellvertretend für deine Tochter, ne?
0: Genau, meine Tochter hatte nämlich für ihre Klasse, die hatten eine Schnecke als Klassenhaustier. Und da wurde die Schnecke dann am Wochenende mit nach Hause genommen. Meine Tochter hatte dann auch mal Dienst und haben wir uns um die Schnecke gekümmert. Schön Salatblätter reingepackt, ab und zu befeuchtet und das war's. Und dann ist sie wieder mit zur Schule gegangen am Montag. Hätte cool. Ich nie gedacht, dass ich mal auf Schnecken aufpasse.
3: Ja.
0: Was ist denn euer Lieblingshaustier?
3: Gut. Ein Kaninchen tatsächlich.
0: Ja? Oh.
3: Ja, ja, niedlich. Vom großen Bruder.
4: Aber es wurde gestern von einem Waschbär gebissen.
0: Oh, und geht's dem Kaninchen gut?
3: Ja, ja, dem geht's gut, aber wir hatten einen Waschbärangriff. Ja, ja,
0: das war. Er sind wieder unterwegs, ne? Und plündern die Mülltonnen und Co.
3: Und greifen Kaninchen an. Aber ja, da muss man vorsichtig.
0: Gut, dass dem Kaninchen jetzt besser geht. Auch ganz liebe Grüße dann auch noch an den Rest der Familie und habt dann einen schönen Ausflugstag in Rostock.
3: Ja, danke schön. Bitte. Wir haben.
1: Und die nächsten Tickets gibt's heute Nachmittag schon im tierischen Quiz um 16.10 Uhr.
0: Und gewinnt vorher noch einen Preis aus der Radio Teddy Schatztruhe. Hier in der Radio Teddy Morgenshow um 8.20 Uhr.
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6: Mit Nils, hallo. Bei dem heißen Sommerwetter, was wir gerade haben, ist Sonnencreme natürlich ganz wichtig. Aber jetzt kommt die Frage von Nele aus Rostock. Sie hat nämlich im Schrank Sonnencreme aus dem letzten Jahr gefunden. Darf sie die noch nehmen? Viele sagen, riecht noch gut, können wir noch nehmen. Also ich habe da mal lieber einen Experten gefragt, den Hautarzt Professor Uwe Trefzer. Und der sieht das ein bisschen anders.
7: Das ist eine extrem wichtige Frage. Man sollte jedes Jahr eine neue Sonnenmilch kaufen, ganz wichtig, obwohl man sagt, okay, da ist er noch halb voll und ist er immer noch schön weiß. Die Schutzwirkung nach einem Jahr ist nicht mehr voll gegeben. Übrigens ist es nicht so, dass je teurer eine Sonnenmilch, desto besser. Solange die Lichtschutzfaktoren draufstehen, sind die Präparate von verschiedenen Herstellern absolut vergleichbar und man muss nicht sehr viel Geld ausgeben.
6: Frische Sonnencreme ist also sehr wichtig und dennoch sollte man sich nicht auf die Sonnencreme allein verlassen, sagt Expertin Christiane Nientimp.
8: Eben auch, dass die Kinder Kleidung anhaben, also ein Hemdchen am Strand, ein Hütchen, und dass sie vor allen Dingen nicht in der prallen Sonne sind. Also zwischen 11 und 15 Uhr am Mittelmeer sollten ihre Kinder im Schatten sein.
6: Dann sind wir am besten geschützt. Schönen Sommer euch noch.
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12: Die Bedeutung deutscher Städtenamen. Rostock. Der Name Rostock stammt schon aus dem 7. Jahrhundert, ist slawischen Ursprungs und bezieht sich auf das Mündungsdelta der Warnow, Rastoku. Hier geht der Fluss, Tok, auseinander. Rotz.

0: Kurz nach 7:30 am Dienstag. Guten Morgen.
1: Guten Morgen.
0: Reiten, Fußball, Ballett. Es gibt so viele verschiedene Hobbys, die sind auch alle bekannt.
1: Wir finden Hobbys, von denen habt ihr bestimmt noch nie was gehört. Seid dabei und findet euer neues verrücktes Hobby beim Radio Toddy Hobby Mart in 10 Minuten.
0: Und jetzt die wichtigsten Meldungen des Morgens mit Ole. Guten Morgen.
2: Guten Morgen. Für viele Schulkinder ist auch der Pfingstdienstag heute schulfrei. Zum Beispiel in Berlin, Brandenburg, Bayern oder Baden-Württemberg. Eine neue Oktopusart wurde entdeckt. Forschende haben vor den Galapagos-Inseln einen winzigen neuen Oktopus gefunden. Der ist etwa so groß wie ein Golfball, leuchtet strahlend blau und lebt in der Tiefsee. Der SC Paderborn hat den VfL Wolfsburg im Relegationsrückspiel mit 2:1 besiegt und spielt damit nächste Saison in der ersten Bundesliga. Soweit die Meldungen und die Radio Teddy Nachrichten zum Nachhören, jederzeit in der Radio Teddy App und überall, wo es Podcasts gibt.
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2: Hier bei uns im Südwesten aufgepasst auf der A5 Karlsruhe Richtung Basel zwischen Lahr und Ettenheim staut es sich ein bisschen. Gute Fahrt.
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0: Sonne zum Start in diese kurze Woche. Jetzt am Morgen hier bei uns im Südwesten noch recht angenehm. Dazu Sonne, blauer Himmel. Später die große Hitze mit Temperaturen bis zu 33 Grad.
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0: Für einen Regenbogen fehlt uns eine wichtige Zutat: Regen. Heute bleibt es trocken und das einzige Farbenfrohe sind wir in unseren Sommeroutfits.
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1: Liebe Kids, wir sorgen wieder für saubere Zähne und für einen Ohrwurm. Ne? Passt ganz gut, weil während ihr die Zähne putzt, legen wir eure Lieblingsmusik auf. So macht es richtig viel Spaß und so wird das Zähneputzen auch jeden Morgen mit Radio Toddy zum absoluten Highlight. Mit dabei ist jetzt auch Felix, 10 Jahre. Felix, was wäre denn so dein absoluter Traumzahnpasta-Geschmack?
7: Joghurt-Waldbär. 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
1: Okay, und alle, die jetzt auch ready sind, schnappen sich die Zahnbürste zum Zähneputzen. Jetzt gibt's Golden als super als Zahnputz-Hit und SpongeBob zum Start.
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0: 7.41 Uhr am Dienstag. Guten Morgen, die Radio Teddy Morgenshow hier, Christina und Tim.
1: Guten Morgen.
0: Wir sind dabei. Gute Fahrt Richtung Schule und Kita an alle, die unterwegs sind. Dazu gibt's im Familienauto gute Laune mit dem Hit Stay aus den Charts.
1: Und jetzt schmeißen wir wieder eine ganz besondere Maschine an.
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0: Karate, Hobbyhorsing oder Schachspielen. Es gibt so viele Hobbys und ihr braucht nicht mehr wochenlang Hobbys ausprobieren, um euer perfektes Hobby zu finden.
1: Wir finden die nämlich hier bei uns mit dem verrückten Radio Teddy Hobby Marten und der braucht nur drei kurze Antworten von euch. Heute mit dabei ist Gerhard, 9 Jahre aus Bayern. Schönen guten Morgen.
3: Guten Morgen.
2: Dein Lieblingstier?
3: Delfin.
2: Der Name deiner Mama?
3: Bianca.
2: Deine Lieblingsfarbe?
3: Hellblau.
2: Hier ist dein Hobbyvorschlag.
1: Gerhard, dein neues verrücktes Hobby vom Hobbymaten ist Delfin-Karaoke.
0: Wie bitte?
1: Pass auf, das funktioniert wie folgt. Delfin-Karaoke heißt, du stehst zum Beispiel in einem Pool, bei dir zu Hause oder vielleicht auch im Schwimmbad und dann macht ihr ja Karaoke halt, aber ihr macht daraus richtig Spiele, denn deine Freunde zum Beispiel, die hören zu. Das heißt, du singst einen Song, aber nicht einfach so, sondern unter Wasser, solange wie du tauchen kannst.
0: Ah.
1: Und deine Freunde müssen dann den Song erkennen und ihr könnt euch dann so kleine Chips basteln, die bekommt dann derjenige, der den Song richtig erkennt und die sind dann hellblau angemalt.
0: Bist du denn auch eine Wasserratte?
3: Tauchen bin ich auf jeden Fall gut, aber schwimmen bin ich nicht ganz so gut.
0: Das Gute ist, für dieses Hobby brauchst du gar nicht schwimmen. Am besten machst du es im Wasser, wo du auch stehen kannst.
1: Genau,
0: dann kannst
1: relativ
0: du mich
1: flach.
0: Genau, wo es flach ist, dann kannst du selber schnell untertauchen und wieder hochkommen.
1: Genau.
0: Und weißt du schon, welches Lied du gern singen würdest?
3: We Will Rock You.
1: We Will Rock You. Oh, wie cool. Gerhard, es gibt übrigens auch noch eine Überwasservariante sozusagen von Delfin-Karaoke. Da könnt ihr dann zum Beispiel auch einfach im Kinderzimmer sitzen bei dir und dann singt ihr die Songs mit Delfinlauten. Also ihr macht dann so macht ihr dann, singt dann die Songs mit diesen Delfingeräuschen. Ging auch.
0: Okay, den Song von Tim habe ich nicht erkannt. Du wirst es bestimmt besser machen. Gerhard, wir wünschen dir viel Spaß mit deinem verrückten Hobby.
3: Danke.
1: Bitte sehr.
0: Das nächste verrückte Hobby finden wir morgen früh. Schaltet ein um 7.40 Uhr.

0: 7.50 Uhr am Dienstag. Schönen guten Morgen. Hier ist die Radio Teddy Morgenshow mit Christina und Tim.
1: Guten Morgen.
0: Und bald ist es soweit.
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1: Es sind nur noch 16 Tage, dann ist Anpfiff am 11. Juni. Dann beginnt die Fußball-Weltmeisterschaft und damit ihr genauso professionell aussieht wie die Profis, liebe Kids, verschenken Radio Teddy und Möbel Höffner neue Fußballtrikots und das jeden Morgen um 7.50 Uhr.
0: Angemeldet mit seinem Verein hat sich auch Johannes aus Berlin von BSV Grün-Weiß Neukölln 1950 e.V. Guten Morgen.
4: Morgen.
5: Hallo.
0: Welches Team braucht neue Trikots?
5: Na, Grün-Weiß Berlin, Neukölln.
0: Und weshalb braucht er die neuen Trikots?
5: Ja, weil sie die Germany Cup gewonnen haben und weil die Kinder aus den Trikots rausfallen.
0: Das kennen wir.
1: Herzlichen Glückwunsch.
5: Danke, danke.
1: Die neuen Fußballtrikots gehen an eure Kindermannschaft. Viel Erfolg in den neuen Trikots.
5: Danke, danke. Vielen Dank nochmal. Wunderbar. Da werden sich die Kinder aber freuen.
0: Meldet auch ihr euch schnell an mit eurem Fußballteam. Der nächste Satz Trikots geht raus morgen um 7.50 Uhr hier in der Radio Teddy Morgenshow.
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1: Und das ist für euch einer der erfolgreichsten Sänger Deutschlands. Mehr als 3 Millionen Menschen streamen seine Musik monatlich. Und im Juli ist er wieder auf Tour durch Deutschland. Michael Schulte. Und wir hören ihn jetzt mit seinem neuen Hit Lovesick bei Radio Teddy.

0: Das war der Superstar der Stunde, Michael Schulte mit Lovesick, und gleich der neue Charthit vom frisch verlobten Radio-Italy-Superstar Harry Styles, American Gods.
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9: Wissen rund ums Auto. Was gehört ins Auto? Fahrzeugschein, Führerschein, Verbandskasten, Warndreieck und Warnweste. Das sind die gesetzlich vorgeschriebenen Dinge. Ein paar praktische Sachen sollten zusätzlich noch dabei sein. Wischwasch für die Scheibenreinigungsanlage, 1 Liter Motoröl und ein Feuerlöscher und ein paar Decken nehmen kaum Platz weg und können im Ernstfall sehr nützlich sein.

0: Guten Morgen am Dienstag, kurz vor 8.
1: Gerade jetzt
0: an diesen sonnigen Tagen schmeckt das Eis doch besonders lecker.
1: Ja, und passend dazu möchte Ella 8 Jahre wissen, wer das Speiseeis erfunden hat.
0: Hm.
1: Na, wer das war und ob das Eis früher auch schon nach Vanille, Schoko, Stracciatella, Erdbeere, Heidelbeere, Maracuja, Mango.
0: Okay, es gibt viele Eissorten,
1: genau, der Eisdiele. Ob die früher auch schon so geschmeckt haben oder ob es da andere Geschmäcker gab, das wisst ihr gleich kurz vor 8:30. 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
0: Und jetzt die Radio-Tölli-Nachrichten mit Ole. Guten Morgen.
2: Guten Morgen. Das lange Pfingstwochenende liegt hinter uns. Viele Schulkinder in Deutschland müssen aber auch heute noch nicht in die Schule, denn der Dienstag nach dem Pfingstfest ist für sie schulfrei. So in Berlin und Brandenburg, sowie in Bremen, Niedersachsen und Nordrhein-Westfalen. Außerdem haben einige Bundesländer noch Pfingstferien, so Baden-Württemberg, Bayern, Mecklenburg-Vorpommern und Sachsen-Anhalt. In den verbleibenden 6 Bundesländern ist der Dienstag regulärer Unterrichtstag. Winzig klein, leuchtend blau und ein echter Tiefseetaucher. In den Meerestiefen vor den Galapagos-Inseln in Südamerika haben Forschende eine neue Oktopusart entdeckt. Diese ist ungefähr so groß wie ein Golfball. Der Name der Spezies lautet Microelidone galapagensis. Sie haben kurze, nur rund 3 bis 4 cm lange Ärmchen mit jeweils 30 Saugnäpfen. Entdeckt wurde das Tier während einer Tiefsee-Expedition mit einem Unterwasserroboter. Ein Käse, ein Hügel und ab geht die wilde Jagd. Den Coopers Hill bei Brockworth in England sind wieder zahlreiche Teilnehmer auf der Jagd nach einem Stück Käse heruntergestolpert. Das Besondere, zum 3. Mal in Folge konnte der Deutsche Tom Kopke dabei seinen Titel verteidigen. Vor hunderten Zuschauern überschlagen, fallen und rennen die Teilnehmenden einen sehr steilen Hang herunter. Am Ende geht es darum, wer am schnellsten unten ankommt und sich den Käse schnappt. Das ist besonders schwierig, denn der Käse kann ungefähr so schnell werden wie ein Auto auf der Autobahn. Der SC Paderborn besiegt den VfL Wolfsburg im Relegationsrückspiel mit 2:1 und spielt in der kommenden Saison in der ersten Bundesliga. Für Paderborn ist es erst der 3. Auftritt in der höchsten deutschen Spielklasse. Das letzte Mal sind sie 2020 nach nur einer Saison wieder abgestiegen. Soweit die Meldungen und die Radio-Teddy-Nachrichten zum Nachhören jederzeit in der Radio-Teddy-App und überall, wo es Podcasts gibt.
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2: Hier bei uns im Südwesten aufgepasst auf der A5 Karlsruhe Richtung Basel zwischen Lahr und Ettenheim staut es sich ein bisschen. Gute Fahrt.
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0: Sonne zum Start in diese kurze Woche. Jetzt am Morgen hier bei uns im Südwesten noch recht angenehm. Dazu Sonne, blauer Himmel, später die große Hitze mit Temperaturen bis zu 33 Grad.
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0: Für einen Regenbogen fehlt uns eine wichtige Zutat: Regen. Heute bleibt es trocken und das einzige Farbenfrohe sind wir in unseren Sommeroutfits.
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0: Guten Morgen am Dienstag, 8.03 Uhr, 3 nach 8.
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0: Und während ihr noch im Kopf nach der richtigen Antwort sucht, haben wir für euch den neuen Hit von Superstar Harry Styles, American Girls. Jetzt sorgen wir dafür, dass mitgewackelt wird im Familienauto. Auf dem Weg, hier ist der Dance-Hit New Religion.
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0: Liebe Grüße an alle, die gerade im Familienauto unterwegs sind. Die Radio-TV-Morgenshow, Christina und Tim, sind auch am Start am Dienstag, 8:09 Uhr.
1: Guten Morgen.
0: Guten Morgen. Gleich für euch auch noch der Ohrwurm von Loy, Get Lucky. Und liebe Eltern, wir stellen euch in dieser Woche verschiedene Elterntypen vor. Ihr könnt ja mal testen, vergleichen, ob ihr dazu gehört oder nicht. Heute geht's auf Tauchstation, warum wir sogenannte U-Boot-Eltern auf keiner Elternversammlung treffen. Mehr dazu heute Vormittag um 10:15 Uhr hier bei Radio Teddy.
1: Jetzt Loy bei Radio

0: tauschen, da finden die beiden auch zusammen was.
1: Die werden sich riesig freuen, wenn sie aus der Schule wieder zu Hause sind.
2: Dann habt du noch einen schönen und entspannten Tag. Bitte.
1: Ebenfalls. Vielen Dank.
2: Gerne.
0: Und die nächste Runde Kinderwissen, Elternquissen gibt es morgen früh wieder um 8.20 Uhr. Dann möchten wir von euch wissen, liebe Eltern, wie viele Augen sind auf einem normalen Würfel? Also nochmal schnell die Spielesammlung durchgeguckt und morgen früh wieder dabei sein hier bei Radio Teddy. Jetzt

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1: 8:22 Uhr am Dienstag. Guten Morgen. Die Radio Teddy Morgenshow hier, Christina und Tim an eurer Seite.
2: Guten Morgen.
1: Prost Kaffee, Prost Tee, liebe Eltern. Radio Teddy läuft gleich mit dem aktuellen Hit von Radio Teddy Superstar Michael Schulte. 5 AM.
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2: So, und jetzt hören wir erstmal, wer dafür gesorgt hat, dass wir uns bei dem Sommerwetter so richtig schön lecker abkühlen können. 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
4: Mit Nils, hallo. Bei schönem Wetter schlägt jeder von euch bestimmt gerne mal ein Eis. Und zum Thema Eis haben wir diese Kinderfrage hier.
5: Ich heiße Ella und ich bin 8 Jahre alt. Wer hat eigentlich herausgefunden, dass man Eis essen kann?
4: Das Speiseeis wurde vermutlich von den Chinesen erfunden. Nicht, wie man meinen könnte, von den Italienern. Auch wenn sie ja heute, wie viele sagen, das beste Eis machen. Die Chinesen sind vor etwa 5000 Jahren auf die Idee gekommen,

0: dass man Eis auch essen kann. Sie haben Schnee aus den Bergen geholt, es dann mit kleinen Früchten gemischt und es dann gegessen. Allerdings war das Speiseeis dann auch tausende Jahre lang nur Wassereis. Im Mittelalter haben dann die Italiener und die Araber das Eis weiterentwickelt, auch Sorbets, also halbgefrorenes gemischt und dann zum ersten Mal Eis aus Milch gemacht. Und sie mischten Honig, Zimt und Früchte in das Eis. Und vor etwa 500 Jahren konnte man das erste Mal künstlich Kälte herstellen. Im Jahr 1651 hat dann ein Italiener in Paris den ersten Eissalon eröffnet und Eis an jedermann verkauft. Das war dann allerdings immer noch sehr teuer. Vor gut 150 Jahren haben die Menschen dann die ersten richtig gut funktionierenden Eismaschinen entwickelt. Und dann ging es relativ schnell, dass Eis billiger wurde und es sich fast jeder kaufen konnte. Heute gibt's Eis an fast jeder Ecke und teuer ist es zum Glück auch nicht mehr.
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8: Und jetzt ein Tipp für die Familiengesundheit. Sportverletzungen wie Prellungen, Verstauchungen oder Zerrungen sollten möglichst schnell gekühlt werden. Dazu können fließendes kaltes Wasser, Eiswürfel, Kühlkompressen oder Eisspray benutzt werden. Die Kühlkompressen aber nie direkt aus dem Gefrierfach auf die Haut legen, sonst kann es vor allem an Gelenken zu Unterkühlungen kommen. Besser immer ein dünnes Tuch dazwischen legen, das empfehlen die Ärzte. Bei der Behandlung von Sportverletzungen gilt das Pechprinzip. Pause, Eis, Kompression, hochlagern. Wenn in 3 Tagen keine deutliche Besserung eintritt, muss ein Arzt draufschauen.

0: Guten Morgen am Dienstag, 8.30 Uhr.
1: Guten Morgen.
0: Das Baby schläft die komplette Nacht durch. Es ist ruhig. Klingt traumhaft, oder? Allerdings steckt da eine kleine Verwechslung dahinter. Die ganze Geschichte in 10 Minuten. Und jetzt die wichtigsten Meldungen des Morgens mit Ole. Guten Morgen.
2: Guten Morgen. Für viele Schulkinder ist auch der Pfingstdienstag heute schulfrei. Zum Beispiel in Berlin, Brandenburg, Bayern oder Baden-Württemberg. Eine neue Oktopusart wurde entdeckt. Forschende haben vor den Galapagos-Inseln einen winzigen neuen Oktopus gefunden. Der ist etwa so groß wie ein Golfball, leuchtet strahlend blau und lebt in der Tiefsee. Der SC Paderborn hat den VfL Wolfsburg im Relegationsrückspiel mit 2:1 besiegt und spielt damit nächste Saison in der ersten Bundesliga. Soweit die Meldungen und die Radio Teddy Nachrichten zum Nachhören, jederzeit in der Radio Teddy App und überall, wo es Podcasts gibt.
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2: Hier bei uns im Südwesten aufgepasst auf der A5 Karlsruhe Richtung Basel zwischen Lahr und Ettenheim staut es sich ein bisschen. Gute Fahrt.
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0: Sonne zum Start in diese kurze Woche. Jetzt am Morgen hier bei uns im Südwesten noch recht angenehm. Dazu Sonne, blauer Himmel, später die große Hitze mit Temperaturen bis zu 33 Grad.
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0: Für einen Regenbogen fehlt uns eine wichtige Zutat: Regen. Heute bleibt es trocken und das einzige Farbenfrohe sind wir in unseren Sommeroutfits.
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0: Guten Morgen am Dienstag.
1: Morgen, gleich der lustige Kinderhit über den Schluck auf von deine Freunde. Und jetzt gesellt sich Michael Schulte zu euch ins Auto auf dem Weg Richtung Familienausflug.
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1: 8:41 Uhr am Dienstag. Guten Morgen. Die Radio Teddy Morgenshow hier, Christina und Tim.
2: Guten Morgen.
1: Gute Fahrt wünschen wir. Dazu gleich der Hit von Taylor Swift für coole Stimmung im Familienauto. Jetzt gibt's eine lustige Geschichte aus dem Familienleben.
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1: Wir kennen ihn doch alle, liebe Eltern, oder? Der alltägliche Wahnsinn. Es gibt tolle Momente, es gibt lustige Momente, es gibt peinliche Momente im Familienalltag und wir reden drüber. Ein Papa aus Königs Wusterhausen ist ganz frisch Papa geworden. Völlig normal, dass auch nicht jeder Handgriff sitzt, was auch zu einer sehr ruhigen Nacht führen kann.
4: Ja, bei unserem ersten Kind haben meine Frau und ich das Babyfon damals erstmal falsch rum aufgestellt. Also unser Sohn konnte die ganze Zeit uns hören, wir ihn aber nicht. Und dabei haben wir uns die ganze Nacht gefreut, dass er so ruhig ist.
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0: Dienstagmorgen, 8.52 Uhr, die Radio Teddy Morgenshow hier, Christina und Tim. Guten Morgen.
1: Morgen.
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1: Und hier treffen gleich zwei Superstars auf einmal aufeinander. Einmal Madonna und Sabrina Carpenter mit ihrem Mega-Hit Bring Your Love. Gefeiert auf dem Festival, mittlerweile für die ganze Welt zu hören. Hier ist Bring Your Love bei Radio Teddy. 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
1: Das waren die Superstars Madonna und Sabrina Carpenter und gleich der Dance, der uns so richtig wach macht nach dem langen Wochenende. 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
2: Guten Morgen am Dienstag und liebe Eltern, wir stellen euch in dieser Woche verschiedene Elterntypen vor. Gleich geht's auf Tauchstation. Sogenannte U-Boot-Eltern sind nie auf einer Elternversammlung zu sehen. Wieso? Mehr dazu um 10.15 Uhr.
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4: Mit Angie. Hallöchen. Tausende Kinder und Jugendliche sind Mitglied in einem von rund 800 Chorvereinen hier bei uns im Südwesten. Emilia vom Verein Chorwerk Potsdam weiß, warum das Singen im Chor ein richtig cooles Hobby ist.
5: Singen macht Spaß, macht Freude, dann bin ich mutig und glücklich. Man kann sich auch anfreunden. Jungs können auch gerne kommen. Also Jungs müssen jetzt nicht sagen, naja, singen, ich weiß nicht, ob ich mich das traue. So. Und dann kann man ja mal zur Probestunde kommen und es macht sehr viel Spaß.
4: Einen Verein in eurer Nähe findet ihr auf deutscher-chorverband.de. 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
18: Wahr oder falsch? Die Nationalhymne aus Spanien hat keinen Text. Das ist wahr. Sie ist einer der vier Nationalhymnen, die keine Wörter hat. Die anderen Länder sind Bosnien-Herzegowina, der Kosovo und San Marino.

0: Guten Morgen am Dienstag.
1: Guten Morgen. Können Kühe schwimmen oder laufen sie einfach mit Wasser voll und gehen unter?
0: Ach, Tim.
1: Ja, das ist nicht meine Frage. Das ist die Frage von Sophia, 11 Jahre.
0: Okay, ich fand nur die Vorstellung gerade.
1: Sie möchte wissen, ob Kühe schwimmen können.
0: Ja.
1: Wir finden es heraus. Gleich, kurz vor 9:30 im Radio Verdi nachgefragt.
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3: Mit Ole Zander, hallo zusammen. Das lange Pfingstwochenende liegt hinter uns. Viele Schulkinder in Deutschland müssen aber auch heute noch nicht in die Schule, denn der Dienstag nach dem Pfingstfest ist für sie schulfrei. So in Berlin und Brandenburg, sowie in Bremen, Niedersachsen und Nordrhein-Westfalen. Außerdem haben einige Bundesländer noch Pfingstferien, so Baden-Württemberg, Bayern, Mecklenburg-Vorpommern und Sachsen-Anhalt. In den verbleibenden 6 Bundesländern ist der Dienstag regulärer Unterrichtstag. Winzig klein, leuchtend blau und ein echter Tiefseetaucher. In den Meerestiefen vor den Galapagos-Inseln in Südamerika haben Forschende eine neue Oktopusart entdeckt. Diese ist ungefähr so groß wie ein Golfball. Der Name der Spezies lautet Microelidone galapagensis. Sie haben kurze, nur rund 3 bis 4 cm lange Ärmchen mit jeweils 30 Saugnäpfen. Entdeckt wurde das Tier während einer Tiefsee-Expedition mit einem Unterwasserroboter. Ein Käse, ein Hügel und ab geht die wilde Jagd. Den Coopers Hill bei Brockworth in England sind wieder zahlreiche Teilnehmer auf der Jagd nach einem Stück Käse heruntergestolpert. Das Besondere, zum 3. Mal in Folge konnte der Deutsche Tom Kopke dabei seinen Titel verteidigen. Vor hunderten Zuschauern überschlagen, fallen und rennen die Teilnehmenden einen sehr steilen Hang herunter. Am Ende geht es darum, wer am schnellsten unten ankommt und sich den Käse schnappt. Das ist besonders schwierig, denn der Käse kann ungefähr so schnell werden wie ein Auto auf der Autobahn. Der SC Paderborn besiegt den VfL Wolfsburg im Relegationsrückspiel mit 2:1 und spielt in der kommenden Saison in der ersten Bundesliga. Für Paderborn ist es erst der 3. Auftritt in der höchsten deutschen Spielklasse. Das letzte Mal sind sie 2020 nach nur einer Saison wieder abgestiegen. Soweit die Meldungen und die Radio Teddy Nachrichten zum Nachhören jederzeit in der Radio Teddy App und überall, wo es Podcasts gibt.
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3: Hier bei uns im Südwesten staut es sich ein wenig auf der A5 Karlsruhe Richtung Basel zwischen Lahr und Ettenheim. Bitte ein bisschen mehr Zeit einplanen. Gute Fahrt!
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0: Sonne zum Start in diese kurze Woche. Jetzt am Morgen hier bei uns im Südwesten noch recht angenehm. Dazu Sonne, blauer Himmel, später die große Hitze mit Temperaturen bis zu 33 Grad.
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0: Für einen Regenbogen fehlt uns eine wichtige Zutat: Regen. Heute bleibt es trocken und das einzige Farbrohr sind wir in unseren Sommeroutfits.
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0: Schönen Dienstag wünschen wir.
1: Guten
0: gleich
1: Morgen.
0: Der Dance It Buddy aus den Charts. Und jetzt einen schönen Start in den Arbeitstag, liebe Eltern. Möge der Berg an Aufgaben sehr flach sein. Und falls er doch etwas hoch ist, zum Abarbeiten, Superstar Leonie.
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0: Die Radio-Teddy-Morgenshow mit Christina und Tim am Dienstag. Guten Morgen.
1: Guten Morgen.
0: Gleich der gute Laune-Sänger Kamerad aus Wuppertal mit seinem aktuellen Hit Hug Yourself.
1: Jetzt schmeißen wir erstmal wieder eine ganz besondere Maschine an.
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0: Karate, Hobbyhorsing oder Schachspielen. Es gibt so viele Hobbys und ihr braucht nicht mehr wochenlang Hobbys ausprobieren, um euer perfektes Hobby zu finden.
1: Wir finden die nämlich hier bei uns mit dem verrückten Radio-Teddy Hobby Martin und der braucht nur 3 kurze Antworten von euch. Heute mit dabei ist Gerhard, 9 Jahre aus Bayern. Schönen guten Morgen.
3: Guten Morgen.
2: Dein Lieblingstier?
3: Delfin.
2: Der Name deiner Mama?
3: Bianca.
2: Deine Lieblingsfarbe?
3: Hellblau.
2: Hier ist dein Hobbyvorschlag.
1: Gerhard, dein neues verrücktes Hobby vom Hobby Martin ist Delfin-Karaoke.
0: Wie bitte?
1: Pass auf, das funktioniert wie folgt. Delfin-Karaoke heißt, du stehst zum Beispiel in einem Pool, bei dir zu Hause oder vielleicht auch im Schwimmbad und dann macht ihr ja Karaoke halt, aber ihr macht daraus richtig Spiele, denn deine Freunde zum Beispiel, die hören zu. Das heißt, du singst einen Song, aber nicht einfach so, sondern unter Wasser, so lange wie du tauchen kannst.
0: Ah.
1: Und deine Freunde müssen dann den Song erkennen und ihr könnt euch dann so kleine Chips basteln, die bekommt dann derjenige, der den Song richtig erkennt und die sind dann hellblau angemalt.
0: Bist du denn auch eine Wasserratte?
3: In Tauchen bin ich auf jeden Fall gut, aber schwimmen bin ich nicht ganz so gut.
0: Das Gute ist, für dieses Hobby brauchst du gar nicht schwimmen. Am besten machst du es im Wasser, wo du auch stehen kannst.
1: Genau,
0: dann kannst
1: relativ
0: du mich
1: flach.
0: Genau, wo es flach ist, dann kannst du selber schnell untertauchen und wieder hochkommen.
1: Genau.
0: Und weißt du schon, welches Lied du gern singen würdest?
3: We will rock you.
0: Oh, wie cool.
1: Gerhard, es gibt übrigens auch noch eine Überwasservariante sozusagen von Delfin-Karaoke. Da könnt ihr dann zum Beispiel auch einfach im Kinderzimmer sitzen bei dir und dann singt ihr die Songs mit Delfinlauten. Also ihr macht dann so macht ihr dann, singt dann die Songs mit diesen Delfin-Geräuschen. Ging auch.
0: Okay, den Song von Tim habe ich nicht erkannt. Du wirst es bestimmt besser machen. Gerhard, wir wünschen dir viel Spaß mit deinem verrückten Hobby.
3: Danke.
1: Bitte sehr.
0: Das nächste verrückte Hobby finden wir morgen früh. Schaltet ein um 6.40 Uhr.

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0: und dazu die angesagtesten Tracks von heute. Hier der nächste.

0: Ihr liebe Eltern bei der Arbeit, dazu gleich musikalische Unterstützung von dem Gänsehautsänger Alex Warren. Guten Morgen, die Morgenshow hier am Dienstag. Und wir stellen euch in dieser Woche verschiedene Elterntypen vor. Heute geht's auf Tauchstationen. Warum wir sogenannte U-Boot-Eltern auf keiner Elternversammlung treffen. Mehr dazu um 10.15 Uhr.
1: Jetzt machen wir erstmal den großen Schwimmtest mit Kühen. 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
3: Ja, hallo, hier ist die Sophia. Ich bin 11 Jahre alt. Ich hätte eine Frage. Und zwar, können Kühe schwimmen?
4: Hallo Sophia, der Nils hier. Danke für deine Frage. Ja, man sieht sie ja immer auf den Weiden oder in den Bergen auf der Alm, wie sie sich das grüne Gras schmecken lassen. Doch können Milchkühe auch eine Runde im Wasser drehen? Also Kühe sind zwar wasserscheu und richtig gute Schwimmer sind sie wohl nicht, aber sie gehen zumindest nicht unter oder laufen voll. Dass Kühe voll laufen und untergehen, hat eine große deutsche Tageszeitung vor vielen Jahren mal als Aprilscherz geschrieben. Diese Behauptung hielt sich aber ganz hartnäckig und ist bis heute auch immer noch auf einigen Internetseiten zu lesen. Übrigens können die meisten Säugetiere schwimmen. So können Katzen durchaus schwimmen, tun es aber nur in Notsituationen, wie auch einige andere Tiere. Wildschweine sind sehr gute Schwimmer. Elefanten benutzen den Rüssel als Schnorchel. Flusspferde, Nashörner, Bären und Tapire, Lemminge und Faultiere sind gute Schwimmer. Giraffen und Menschenaffen können gar nicht schwimmen. Gorillas, Orang-Utans und sogar Seelöwen müssen genauso wie wir Menschen das Schwimmen bzw. das Luftholen im Wasser erst lernen.
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2: Hier bei uns im Südwesten staut es sich ein wenig auf der A5 Karlsruhe Richtung Basel zwischen Lahr und Ettenheim. Bitte ein bisschen mehr Zeit einplanen. Gute Fahrt!
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3: 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Sonne zum Start in diese kurze Woche. Jetzt am Morgen hier bei uns im Südwesten noch recht angenehm. Dazu Sonne, blauer Himmel. Später die große Hitze mit Temperaturen bis zu 33 Grad.
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3: Für einen Regenbogen fehlt uns eine wichtige Zutat: Regen. Heute bleibt es trocken und das einzige Farbenfrohe sind wir in unseren Sommeroutfits.
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3: Dienstag, guten Morgen.
5: Morgen.
3: Das Baby schläft, die komplette Nacht ist ruhig. Klingt traumhaft, oder? Allerdings steckt da eine kleine Verwechslung dahinter. Die ganze Geschichte in 10 Minuten.
5: Vorher der coole Kinderhit von Simon sagt, chill, Digga. Jetzt schicken wir euch Superstar Nico Santos ins Auto für den Weg zum Ausflug.
0: 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Ah.

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0: Die Radio die Morgenshow mit Christina und Tim am Dienstag. Guten Morgen.
1: Morgen.
0: Ganz liebe Grüße an alle Familien, die noch unterwegs sind. Dazu gleich Alex Warren aus den Charts mit seinem aktuellen Hit Fever Dream. Jetzt eine lustige Geschichte aus dem Familienleben.
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0: Wir kennen ihn doch alle, liebe Eltern, oder? Der alltägliche Wahnsinn. Es gibt tolle Momente, es gibt lustige Momente, es gibt peinliche Momente im Familienalltag und wir reden drüber. Ein Papa aus Königs Wusterhausen ist ganz frisch Papa geworden. Völlig normal, dass auch nicht jeder Handgriff sitzt, was auch zu einer sehr ruhigen Nacht führen kann.
3: Ja, bei unserem ersten Kind haben meine Frau und ich das Babyfon damals erstmal falsch rum aufgestellt. Also unser Sohn konnte die ganze Zeit uns hören, wir ihn aber nicht. Und dabei haben wir uns die ganze Nacht gefreut, dass er so ruhig ist.
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4: Über 60 Millionen Menschen hören ihre Musik monatlich und mit 23 Jahren gehört sie mit zu den jüngsten, erfolgreichsten Sängerinnen der Welt. Olivia Rodrigo. Und die ist übrigens auch ein sehr, sehr großer Taylor Swift-Fan. Naja, vielleicht machen die beiden ja mal was zusammen. Hier hören wir sie jetzt, nicht mit Taylor Swift, sondern solo mit ihrem ganz neuen coolen Hit Drop Dead. Hier bei Radio Teddy.

0: Drop Dead.
1: Superstar Olivia Rodrigo war das.
2: Guten Morgen am Dienstag.
1: Morgen.
2: Liebe Eltern, wir stellen euch in dieser Woche hier bei Radio Teddy verschiedene Elterntypen vor. Ihr liebe Kids könnt auch gerne mal vergleichen. Heute geht's auf Tauchstationen. Warum wir sogenannte U-Boot-Eltern auf keiner Elternversammlung treffen? Mehr dazu gleich um 10.15 Uhr hier bei Radio Teddy.
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4: Mit Angie. Hallöchen. Für alle Hobbygärtner wird es jetzt im Mai so richtig blumig. Nach dem letzten Frost könnt ihr euch im Blumenbeet auf dem Balkon und im Garten austoben. Bevor ihr loslegt, lockert ihr am besten die Erde auf und entfernt das Unkraut. Danach könnt ihr zum Beispiel Begonien, Petunien und Margeriten anpflanzen und vorgezogene Tomatenpflänzchen können nun auch raus ins Beet. Bienen und Hummeln freuen sich auch über Lavendel, Ringelblumen, Minze und selbstgebastelte Insektenhotels zum Ausruhen. Alle Rasenbesitzer sollten nun mindestens einmal pro Woche Rasen mähen. Noch mehr Tipps für Kids für euch zum Nachhören bei Radio Teddy Plus.
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5: Wer einen Erste-Hilfe-Kurs absolviert hat, ist emotional und praktisch auf Notfälle vorbereitet und kann im Ernstfall besonnen reagieren und Schlimmeres verhindern. Damit kann man gar nicht früh genug anfangen, sagt Michael Schnatz, Leiter Bevölkerungsschutz beim Arbeiter-Samariter-Bund.
6: Der ASB hat die Herangehensweise, dass auch Kinder schon früh lernen können, wie wichtig es ist, zu helfen. Da haben wir spezielle Angebote, in denen unterschiedliche Zielgruppen, unter anderem auch Kinder, lernen, wie man sich in bestimmten Situationen verhält. Das ist manchmal Unwetter im Sommer, aber auch Orkan oder Sturm, einfach auch Katastrophen. Das gehört zum Beispiel in einen Notfallrucksack, geht einfach darum, Kindern schon früh möglich, Handwerkszeug an die Hand zu geben, dass man einfach weiß, wie man sich in bestimmten Situationen verhält.
5: Danke an Michael Schnatz vom Arbeiter-Samariter-Bund. Mehr Infos unter asb.de/Krisenvorsorge. Da finden wir kostenlose Kinderkursangebote für alle Bundesländer.
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19: Bedeutung deutscher Städtenamen. Dortmund. Die Namensherkunft genau zu benennen ist schwierig. Nach einer Theorie könnte es ursprünglich die Siedlung am gurgelnden Gewässer gewesen sein. Nach anderer der Berg mit einer Kerbe oder auch die Stadt der drei Mauern gewesen sein.

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1: Mit Ole Zander, hallo zusammen. Die Mitglieder der südkoreanischen Band BTS sind bei den American Music Awards zu den Künstlern des Jahres gekürt worden. Dabei haben sie sich gegen namhafte Konkurrenz wie Harry Styles oder Taylor Swift durchgesetzt. Den Preis für das beste Album hat Sabrina Carpenter mit Man's Best Friend gewonnen. Winzig klein, leuchtend blau und ein echter Tiefseetaucher. In den Meerestiefen vor den Galapagos-Inseln in Südamerika haben Forschende eine neue Oktopusart entdeckt. Diese ist ungefähr so groß wie ein Golfball. Der Name der Spezies lautet Microelidone galapagensis. Sie haben kurze, nur rund 3 bis 4 cm lange Ärmchen mit jeweils 30 Saugnäpfen. Entdeckt wurde das Tier während einer Tiefsee-Expedition mit einem Unterwasserroboter. Ein Käse, ein Hügel und ab geht die wilde Jagd. Den Coopers Hill bei Brockworth in England sind wieder zahlreiche Teilnehmer auf der Jagd nach einem Stück Käse heruntergestolpert. Das Besondere, zum dritten Mal in Folge konnte der Deutsche Tom Kopke dabei seinen Titel verteidigen. Vor hunderten Zuschauern überschlagen, fallen und rennen die Teilnehmenden einen sehr steilen Hang herunter. Am Ende geht es darum, wer am schnellsten unten ankommt und sich den Käse schnappt. Das ist besonders schwierig, denn der Käse kann ungefähr so schnell werden wie ein Auto auf der Autobahn. Am Nachthimmel von Dujianjing in China wurden gleich 2 Weltrekorde geknackt. Zum einen das größte Luftbild aus Drohnen und der größte gleichzeitige Drohnenflug. Über 33.000 Drohnen waren dafür gleichzeitig in der Luft unterwegs und haben dabei verschiedenste bunte Bilder erzeugt. Zum Beispiel Sternenbilder, schwebende Inseln oder Panda-Bären. Soweit die Meldungen und die Radio-Teddy-Nachrichten zum Nachhören jederzeit in der Radio-Teddy-App und überall, wo es Podcasts gibt.
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1: Hier bei uns im Südwesten staut es sich ein wenig auf der A5 Karlsruhe Richtung Basel zwischen Lahr und Ettenheim. Bitte ein bisschen mehr Zeit einplanen. Gute Fahrt!
2: Das ist doch wirklich schon ein echter Sommertag heute hier bei uns im Südwesten. Bestes Badewetter an diesem Tag, ohne eine einzige Wolke am Himmel bei Temperaturen um 30 Grad und morgen wird es nochmal genauso sonnig.
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2: Hallo am sonnigen Dienstag. Liebe Eltern, jetzt mal alle Hände hoch. Wer hat sich bei der Wahl zum Elternsprecher schon mal ganz tief hinter dem Wasserglas versteckt? Na, das könnte heute euer großer Moment sein, denn wir sprechen über die U-Boot-Eltern. Wie sich U-Boot-Eltern verhalten. Gleich die Liste zum Abhaken für euch in etwas mehr als 8 Minuten. Vorher eine Künstlerin aus Deutschland, die in ganz Europa groß gefeiert wird. Zu Recht, hier ist Leonie.
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0: Wunderschönen sonnigen Dienstag gewünscht. Bei euch läuft Radio Teddy, das Familienradio für den ganzen Tag. Und ich freue mich, ich bin nicht alleine. Kollegin Bettina aus der Radio Teddy Redaktion ist hier. Hallöchen.
1: Hallo.
0: Du hast es dir ja zur Aufgabe gemacht, uns in dieser Woche mal die verschiedenen Elterntypen vorzustellen. Ja. Helikoptereltern ist vielen von uns ein Begriff. Das sind die, die bildlich gesprochen über den Kindern kreisen und immer aufpassen, dass ihnen nichts passiert. Gestern hatten wir Elterntyp Rasenmäher. Das sind die, die versuchen vor ihren Kindern immer schon alles den ganzen Weg zu ebnen, dass gar keine Probleme erst aufkommen können.
1: Ja.
0: Welchen Typ Eltern hast du uns heute mitgebracht?
1: Ich habe heute einen Typ Eltern mitgebracht, die lernen wir tatsächlich nie kennen.
0: Oh, weil? Sehr sympathisch.
1: Weil sie nie auf eine Elternversammlung gehen.
0: Ach witzig, echt? Wieso?
1: Ja, es sind die sogenannten U-Boot-Eltern, die tauchen immer ab. Also die tauchen sowohl ab, wenn das Kind Probleme bei den Hausaufgaben hat, die tauchen ab, wenn es um eine Elternversammlung geht oder um die Wahl des Elternsprechers oder der Elternsprecherin. Also die sind bei Problemen, die Kinder haben, eher nicht so vorhanden und sagen sich, wird das Kind wohl alleine lösen. Also ich muss sagen, wir haben ja gestern schon gesagt, ich habe Rasenmäheranteile, ich habe aber auch U-Boot-Anteile gehabt, muss ich sagen, weil Leni ist ja jetzt Studentin frisch. Aber ich bin auch nicht gerne auf Elternversammlungen gegangen und ich habe mich auch immer... Ich bin quasi untergetaucht, wenn es um die Wahl des Elternsprechers ging.
0: Da bin ich voll bei dir. Also ne, Lust auf diese Elternabende habe ich auch nicht. Ich gehe aber hin, aber ich glaube, ich schaffe es, unter den kleinen Kindertisch zu krabbeln, wenn es um die, die Wahl des Elternsprechers geht.
1: Ja, aber natürlich ist es so, wenn man zu viel abtaucht, dann ist es für die Kinder natürlich auch nicht gut, weil sie brauchen ja eine bestimmte Form von Unterstützung. Und man muss als Eltern auch irgendwie einschätzen können, jetzt ist es echt mal wichtig, dass ich für mein Kind da sein muss. Jetzt gibt es ein wirkliches Problem. Ein bisschen U-Boot ist vielleicht auch mal okay. Dann lernen sie selbstständig zu werden, aber man muss immer wissen, wann muss ich jetzt wirklich mal da sein und auftauchen.
0: Und wie wir das schaffen, zur rechten Zeit aufzutauchen, das hören wir von der Radio Teddy Familienexpertin gleich in einer knappen halben Stunde.

0: Radio Teddy läuft bei euch und liebe Eltern, Helikoptereltern kennen wir. Und heute wird abgetaucht. Wir sprechen über U-Booteltern. Die sind gern mal unsichtbar, bis es wirklich ernst wird. Ab wann müssen Mama und Papa sofort auftauchen? Klären wir mit der Radio Teddy Psychologin gleich um 10.40 Uhr. Und für gute Laune bei diesem herrlichen Sonnenschein gibt's Leonie und Caleb Scott nach 10:30 hier bei Radio Teddy.
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2: Mit Nils, hallo. Und mit dieser neuen Frage hier.
3: Ich bin der Jonas, ich bin 5 Jahre alt. Meine Frage ist, wie schnell ist die Feuerwehr? Wie schnell kann sie sein?
2: Ja, wenn es irgendwo brennt oder einen Unfall mit Verletzten gegeben hat, dann gilt es natürlich, keine Zeit zu verlieren. Die Rettungskräfte der Feuerwehr müssen schnell sein und mit ihren Löschautos und Krankenwagen schnell fahren. Und das dürfen sie auch. Fahrzeuge der Feuerwehr oder auch der Polizei müssen sich im Einsatz mit Blaulicht und Martinshorn nicht an rote Ampeln oder Stoppschilder halten und auch nicht an die Geschwindigkeitsbegrenzungen. Sie dürfen die Geschwindigkeit frei wählen. Es gibt kein festes Tempolimit, wie zum Beispiel Tempo 50 auf großen Straßen in Städten oder Tempo 100 auf Landstraßen. Das heißt aber nicht, dass die Fahrerinnen und Fahrer im Einsatz einfach aufs Gaspedal treten dürfen. Auch sie müssen natürlich Rücksicht nehmen und aufpassen, dass niemandem etwas passiert. Wenn sich Fahrzeuge mit Blaulicht und Martinshorn nähern, müssen alle die Möglichkeit haben, rechtzeitig zu reagieren. Also Fußgänger müssen rechtzeitig stehen bleiben können und Autos rechtzeitig bremsen können. Heißt, ein Feuerwehrauto sollte nicht mit Tempo 100 durch die Stadt rasen. Schließlich soll ja Menschen geholfen und niemand in Gefahr gebracht werden.
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16: Die Bedeutung deutscher Städtenamen. Hildesheim. Namensgeber ist wahrscheinlich ein Hildwin, der hier einmal lebte und größere Bedeutung gehabt haben muss.

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1: Hier bei uns im Südwesten staut es sich ein wenig auf der A5 Karlsruhe Richtung Basel zwischen Lahr und Ettenheim. Bitte ein bisschen mehr Zeit einplanen. Gute Fahrt!
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3: Das ist doch wirklich schon ein echter Sommertag heute hier bei uns im Südwesten. Bestes Badewetter an diesem Tag. Ohne eine einzige Wolke am Himmel bei Temperaturen um 30 Grad. Und morgen wird es nochmal genauso sonnig.
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3: Ach, das regelt mein Kind schon allein. Klingt sehr entspannt, kann aber auch problematisch werden. Warum U-Boot-Eltern manchmal dringend auftauchen sollten, hört ihr gleich in 9 Minuten. Jetzt gibt's aber erstmal positiven Pop für alle Frühaufsteher. Michael Schulte mit 5 a.m.
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0: Es gibt ja nicht nur die Helikoptereltern, es gibt noch verschiedene andere Elterntypen. Heute haben wir Elterntyp U-Boot kennengelernt. Das sind die Typen Eltern, die regelmäßig abtauchen. Die kannst du keiner Elternversammlung gehen, sich auch nicht als Elternsprecher melden und die auch bei Problemen der Kids gerne mal abtauchen und so tun, als wären die gar nicht vorhanden. Sieht unsere Radio Teddy Familienexpertin Henriette Grünert eher als problematisch an. Und wann wir Eltern ganz, ganz sicher für unsere Kinder da sein sollten, das ist, wenn wir Folgendes bemerken.
1: Dass das Kind das Hobby nicht mehr machen mag oder nicht mehr zur Schule gehen möchte oder sich nicht mehr mit Freunden treffen möchte oder es so Verhaltensweisen gibt, wo man bemerkt, dass es jetzt eine ganz andere Richtung als mein Kind sonst ist, dann muss ich als Eltern reagieren und dann braucht das Kind auch wirklich Hilfe.
0: Danke an Radio Teddy Familienexpertin Henriette Grünert. Wichtig ist, im richtigen Augenblick für die Kinder da sein und die Probleme auch wichtig und ernst nehmen. Morgen der nächste Elterntyp, da geht's wieder ab in den Garten. Wie benehmen sich eigentlich Gießkanneneltern? Wir erfahren's morgen um 10.15 Uhr hier bei Radio Teddy.

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2: 4 lange Jahre lang mussten die Fans warten. Jetzt sind die 7 Jungs von BTS wieder da. Sie melden sich zurück mit einem nagelneuen Album. Rausgekommen am 20. März erst. Und die Single daraus, die sie auch jetzt veröffentlicht haben, die ist einfach der Wahnsinn. Swim heißt sie. Hier sind die Radio Teddy K-Pop Stars. BTS.

0: 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Die erfolgreichste K-Pop-Band überhaupt. BTS mit Swim, die Radio Teddy Superstars in dieser Stunde für euch. Und in der Radio Teddy Morgenshow, da suchen wir jetzt gerade im Moment das richtige Hobby für eure Kids, liebe Eltern. Und bei mir geht's gleich um die Frage, kann ein Kind eigentlich auch zu viele Hobbys haben? Und was, wenn mein Kind auf gar kein Hobby Lust hat? Die Antwort von Radio Teddy Psychologin Henriette Grünert gibt's gleich um 11.15 Uhr. Und es gibt alte Klänge, neu aufgelegt von Bibi Rexha, direkt nach 11.
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4: Mit Angie. Hallöchen. Müssen Politiker eigentlich früh aufstehen? Muss ich gut in der Schule sein, um Ministerin zu werden? Und wie können auch wir in der Politik mitmachen? Ihr fragt, Politiker antworten. 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
15: Die Bedeutung deutscher Städtenamen. Stuttgart. Die Stadt hieß Stuttgarte. Der Name setzt sich aus Garten und Stuart, Pferdeherde, zusammen. Ist also ein Pferdegarten.

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1: Mit Ole Zander, hallo zusammen. Die Mitglieder der südkoreanischen Band BTS sind bei den American Music Awards zu den Künstlern des Jahres gekürt worden. Dabei haben sie sich gegen namhafte Konkurrenz wie Harry Styles oder Taylor Swift durchgesetzt. Den Preis für das beste Album hat Sabrina Carpenter mit Man's Best Friend gewonnen. Winzig klein, leuchtend blau und ein echter Tiefseetaucher. In den Meerestiefen vor den Galapagos-Inseln in Südamerika haben Forschende eine neue Oktopusart entdeckt. Diese ist ungefähr so groß wie ein Golfball. Der Name der Spezies lautet Microelidone galapagensis. Sie haben kurze, nur rund 3 bis 4 cm lange Ärmchen mit jeweils 30 Saugnäpfen. Entdeckt wurde das Tier während einer Tiefsee-Expedition mit einem Unterwasserroboter. Ein Käse, ein Hügel und ab geht die wilde Jagd. Den Coopers Hill bei Brockworth in England sind wieder zahlreiche Teilnehmer auf der Jagd nach einem Stück Käse heruntergestolpert. Das Besondere, zum dritten Mal in Folge konnte der Deutsche Tom Kopke dabei seinen Titel verteidigen. Vor hunderten Zuschauern überschlagen, fallen und rennen die Teilnehmenden einen sehr steilen Hang herunter. Am Ende geht es darum, wer am schnellsten unten ankommt und sich den Käse schnappt. Das ist besonders schwierig, denn der Käse kann ungefähr so schnell werden wie ein Auto auf der Autobahn. Am Nachthimmel von Dujianjing in China wurden gleich 2 Weltrekorde geknackt. Zum einen das größte Luftbild aus Drohnen und der größte gleichzeitige Drohnenflug. Über 33.000 Drohnen waren dafür gleichzeitig in der Luft unterwegs und haben dabei verschiedenste bunte Bilder erzeugt. Zum Beispiel Sternenbilder, schwebende Inseln oder Panda-Bären. Soweit die Meldungen und die Radio-Teddy-Nachrichten zum Nachhören jederzeit in der Radio-Teddy-App und überall, wo es Podcasts gibt.
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1: Hier bei uns im Südwesten staut es sich ein wenig auf der A5 Karlsruhe Richtung Basel zwischen Lahr und Ettenheim. Bitte ein bisschen mehr Zeit einplanen. Gute Fahrt!
2: Das ist doch wirklich schon ein echter Sommertag heute hier bei uns im Südwesten. Bestes Badewetter an diesem Tag, ohne eine einzige Wolke am Himmel bei Temperaturen um 30 Grad und morgen wird es nochmal genauso sonnig.
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2: Zwischen Fußball, Tanzkurs und Blockflöte kann so ein Familienkalender ja schnell schon mal aussehen wie ein Flughafenabflugplan. Aber brauchen Kinder überhaupt feste Hobbys? Und was, wenn mein Kind auf gar kein Hobby Lust hat? Die Antworten gibt's jetzt gleich von der Radio Teddy Psychologin um 11.15 Uhr. Vorher erinnern wir uns jetzt aber nochmal an das Jahr 2002. Faceless mit Insomnia ist jetzt von Bebe Rexha und heißt New Religion.
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0: Liebe Eltern, Radio Teddy läuft bei euch und auch in dieser Woche suchen wir wieder für eure Kids das richtige Hobby. In der Radio Teddy Morgenshow beim Hobbymart jeden Morgen um 6.40 Uhr. Und wenn man mal so auf den Terminkalender mancher Kinder schaut, dann steht da schon jede Menge drauf. Ballett, Fußball, Judo, Flöte, Schach. Manche Kinder haben ja mehr Termine als wir Erwachsene. Aber kann ein Kind eigentlich auch zu viele Hobbys haben? Oder ist es auch völlig okay, wenn mein Kind einfach gar kein Hobby hat? Genau das habe ich Radio Teddy-Psychologin Henriette Grünert gefragt.
1: Grundsätzlich kann man sagen, dass so 1 bis 2 Hobbys, feste Hobbytermine in der Woche für Kinder total ausreichend sind. Es gibt aber kein zu viel. Ne? Wenn ein Kind andere Bedarfe noch hat oder andere Dinge ausprobieren möchte und das als Hobby sich etabliert, ist das auch total in Ordnung. Wichtig ist, auf Erschöpfung zu achten, dass das Kind noch genug Zeit hat für freie Entfaltung, für Dinge auch ungeplant und ohne Termin auszuprobieren, aber da gibt es kein zu viel. Zu der Frage, ob es auch okay ist, wenn Kinder gar kein Hobby haben, ja, auch das ist in Ordnung. Kinder dürfen sich frei entfalten können, dürfen unterschiedliche Dinge ausprobieren. Wenn ich merke, dass mein Kind an nichts Freude hat, dann würde ich Dinge anbieten, aber auch das ist völlig in Ordnung.
0: Radio Teddy-Psychologin Henriette Grünert, also kein Stress beim Hobbyplan. Falls allerdings beim Hobby eurer Kids plötzlich euer Geldkonto mittrainieren muss, keine Sorge, viele teure Hobbys gehen auch viel günstiger. Welche cleveren Spartipps es da gibt, hört ihr morgen um 11.15 Uhr hier bei Radio Teddy. Ja.

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0: Daumen hoch, bei euch läuft der richtige Sender. Radio Teddy, das Familienradio für den ganzen Tag. Und ich erinnere mich noch sehr genau daran, wenn ich früher als Kind in meinem Zimmer gelegen habe, es war Sommer und ich hatte eine Mücke im Zimmer. Ich konnte nicht einschlafen. Ständig habe ich diese Mücke gehört. Ich glaube, egal wie weit sie aus dem Zimmer entfernt war, ich konnte sie hören und ich konnte nicht schlafen, bis ich diese Mücke endlich...
1: Och nö, die Mücken sind wieder da. Also euch habe ich nun wirklich nicht vermisst.
2: Ach Tim, so schlimm sind die doch gar nicht.

0: Pfingstwochenende. Radio Teddy läuft bei euch, das Familienradio, für den ganzen Tag. Und liebe Eltern, wie euer Kind mit dem Handy zum neuen Steven Spielberg wird und dabei noch etwas über Mediennutzung lernt. Hört ihr gleich um 11.40 Uhr. Davor noch Boys Power mit Harry Styles und Kamrat. So, liebe Eltern, und jetzt mal eine Sache, die ist was für alle Eltern mit Kindern, die mit dem ersten Hahnenkrähen aufstehen.
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2: Mit Nils, hallo. Bei dem heißen Sommerwetter, was wir gerade haben, ist Sonnencreme natürlich ganz wichtig. Aber jetzt kommt die Frage von Nele aus Rostock. Sie hat nämlich im Schrank Sonnencreme aus dem letzten Jahr gefunden. Darf sie die noch nehmen? Viele sagen, riecht noch gut, können wir noch nehmen. Also ich habe da mal lieber einen Experten gefragt, den Hautarzt Professor Uwe Trefzer. Und der sieht das ein bisschen anders.
3: Das ist eine extrem wichtige Frage. Man sollte jedes Jahr eine neue Sonnenmilch kaufen, ganz wichtig, obwohl man sagt, okay, da ist er noch halb voll und ist er immer noch schön weiß. Die Schutzwirkung nach einem Jahr ist nicht mehr voll gegeben. Übrigens ist es nicht so, dass je teurer eine Sonnenmilch, desto besser. Solange die Lichtschutzfaktoren draufstehen, sind die Präparate von verschiedenen Herstellern absolut vergleichbar und man muss nicht sehr viel Geld ausgeben.
2: Frische Sonnencreme ist also sehr wichtig und dennoch sollte man sich nicht auf die Sonnencreme allein verlassen, sagt Expertin Christiane Nientim.
4: Eben auch, dass die Kinder Kleidung anhaben, also ein Hemdchen am Strand, ein Hütchen und dass sie vor allen Dingen nicht in der prallen Sonne sind. Also zwischen 11 und 15 Uhr am Mittelmeer sollten ihre Kinder im Schatten sein.
2: Dann sind wir am besten geschützt. Schönen Sommer euch noch.
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13: Die Bedeutung deutscher Städtenamen. Cottbus. Der Name der Metropole der Sorben bezieht sich auf ihren sorbischen Gründer. Es war einmal die Siedlung des Rojebud.
14: Ein Pfannkuchen lag beim Bäcker.

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2: Hier bei uns im Südwesten staut es sich ein wenig auf der A5 Karlsruhe Richtung Basel zwischen Lahr und Ettenheim. Bitte ein bisschen mehr Zeit einplanen. Gute Fahrt!
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4: Das ist doch wirklich schon ein echter Sommertag heute hier bei uns im Südwesten. Bestes Badewetter an diesem Tag. Ohne eine einzige Wolke am Himmel bei Temperaturen um 30 Grad. Und morgen wird es nochmal genauso sonnig.
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4: Filme machen wie die Großen. Das geht auch mit dem Smartphone und zwar im heutigen Radio Teddy Webcheck. Da zeigen wir euch nämlich eine Seite, auf der unsere Kinder ganz einfach ihre eigenen kleinen Trickfilme drehen können. Dranbleiben, gleich um 11.40 Uhr. Jetzt eine der interessantesten Popstimmen Europas. Hier ist Kamerad.
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0: Unsere Kinder werden zum Regisseur oder zur Regisseurin und lernen dabei noch was. Jetzt hier.
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0: Unsere Kinder in Sachen Umgang mit dem Internet fit zu machen, muss nicht langweilig sein für die Kleinen. Besonders interessant die Broschüre Trickfilm to go von der Landesmedienanstalt NRW, die zum kostenlosen Download zur Verfügung steht. Darin gibt es Anleitungen und Tipps, wie man mit dem Handy die ersten kleinen Animationsfilme dreht und welche kostenlose Apps für Bearbeitung und Schnitt besonders geeignet sind. Durch das gemeinsame Drehen und Schneiden werden wichtige Eigenschaften wie Teamgeist, Eigenverantwortung, Medienkompetenz und die sprachlichen Fähigkeiten auf besondere Art und Weise gefördert. Wenn ihr jetzt neugierig seid, mehr Infos gibt's auf medienanstalt-nrw.de.
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0: Ist das ein schöner Sonnendienstag heute. Bei euch läuft Radio Teddy, das Familienradio, für den ganzen Tag. Und gleich geht es um etwas, das winzig klein ist, leuchtend blau und erst jetzt entdeckt worden ist. Forschende haben nämlich in der Tiefsee bei den Galapagos-Inseln eine neue Oktopusart gefunden. Was an der ganz besonders ist, hört ihr gleich in den Radio Teddy Nachrichten um 12.
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0: Ein Song aus 2015 kommt zurück, dank Social Media. 2015 hat Sarah Larsson Lush Life rausgebracht und in diesem Jahr erlebt dieser Track seine zweite Jugend. Absolut populär auf Social Media. Es gibt sogar einen Tanz dazu. Und den haben unsere Alina vom Nachmittag und der Ole zusammen mal nachgemacht. Könnt ihr euch angucken auf unseren Radio Teddy Social Media Kanälen. Und dazu läuft dieser Song. Hier ist Sarah Larsson mit Lush Life, der Radio Teddy Superhit in dieser Stunde.

0: immer noch in den Top 10 der offiziellen deutschen Single-Charts. Sarah Larsson mit Lush Life, der Radio-Teddy-Superhit in dieser Stunde für euch. So, jetzt geht's gleich um Eltern, die einfach mal abtauchen. Um die U-Boot-Eltern und darum, wann Wegducken keine gute Idee mehr ist. Gleich um 12.15 Uhr hier bei Radio Teddy. Und es gibt coole Hits für Eltern und Kids. Und zwar von Taylor Swift und Nico Santos. Gleich nach 12.
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5: Mit Angie. Hallöchen. Tausende Kinder und Jugendliche sind Mitglied in einem von rund 800 Chorvereinen hier bei uns im Südwesten. Emilia vom Verein Chorwerk Potsdam weiß, warum das Singen im Chor ein richtig cooles Hobby ist.
6: Singen macht Spaß, macht Freude, dann bin ich mutig und glücklich. Man kann sich auch anfreunden. Jungs können auch gerne kommen. Also Jungs müssen jetzt nicht sagen, naja, singen, ich weiß nicht, ob ich mich das traue. So. Und dann kann man ja mal zur Probestunde kommen und es macht sehr viel Spaß.
5: Einen Verein in eurer Nähe findet ihr auf deutscher-chorverband.de. Noch mehr Tipps für Kids für euch zum Nachhören bei Radio Teddy Plus.
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18: Wahr oder falsch? Schottlands Nationaltier ist ein Einhorn. Das ist wahr. In Schottland nimmt das Einhorn einen besonderen Stellenwert ein. Es soll die folgenden Eigenschaften verkörpern und auf die Kultur Schottlands übertragen. Nämlich Stolz, Freiheit, Reinheit und Schönheit.
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19: Mit Ole Zander, hallo zusammen.
4: Die Mitglieder der südkoreanischen Band BTS sind bei den American Music Awards zu den Künstlern des Jahres gekürt worden. Dabei haben sie sich gegen namhafte Konkurrenz wie Harry Styles oder Taylor Swift durchgesetzt. Den Preis für das beste Album hat Sabrina Carpenter mit Man's Best Friend gewonnen. Winzig klein, leuchtend blau und ein echter Tiefseetaucher. In den Meerestiefen vor den Galapagos-Inseln in Südamerika haben Forschende eine neue Oktopusart entdeckt. Diese ist ungefähr so groß wie ein Golfball. Der Name der Spezies lautet Microelidone galapagensis. Sie haben kurze, nur rund 3 bis 4 cm lange Ärmchen mit jeweils 30 Saugnäpfen. Entdeckt wurde das Tier während einer Tiefsee-Expedition mit einem Unterwasserroboter. Ein Käse, ein Hügel und ab geht die wilde Jagd. Den Coopers Hill bei Brockworth in England sind wieder zahlreiche Teilnehmer auf der Jagd nach einem Stück Käse heruntergestolpert. Das Besondere, zum dritten Mal in Folge konnte der Deutsche Tom Kopke dabei seinen Titel verteidigen. Vor hunderten Zuschauern überschlagen, fallen und rennen die Teilnehmenden einen sehr steilen Hang herunter. Am Ende geht es darum, wer am schnellsten unten ankommt und sich den Käse schnappt. Das ist besonders schwierig, denn der Käse kann ungefähr so schnell werden wie ein Auto auf der Autobahn. Am Nachthimmel von Dujianjing in China wurden gleich 2 Weltrekorde geknackt. Zum einen das größte Luftbild aus Drohnen und der größte gleichzeitige Drohnenflug. Über 33.000 Drohnen waren dafür gleichzeitig in der Luft unterwegs und haben dabei verschiedenste bunte Bilder erzeugt. Zum Beispiel Sternenbilder, schwebende Inseln oder Panda-Bären. Soweit die Meldungen und die Radio Teddy Nachrichten, zum Nachhören jederzeit in der Radio Teddy App und überall, wo es Podcasts gibt.
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4: Hier bei uns im Südwesten staute sich ein wenig auf der A5 Karlsruhe Richtung Basel zwischen Lahr und Ettenheim. Bitte ein bisschen mehr Zeit einplanen. Gute Fahrt!
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0: Das ist doch wirklich schon ein echter Sommertag heute hier bei uns im Südwesten. Bestes Badewetter an diesem Tag, ohne eine einzige Wolke am Himmel bei Temperaturen um 30 Grad und morgen wird es nochmal genauso sonnig.
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0: Mahlzeit, liebe Familien. Kurz nach 12 ist es am Dienstag. Und liebe Eltern, jetzt mal Hand hoch. Wer hat sich bei der Wahl zum Elternsprecher schon mal ganz tief hinter dem Wasserglas versteckt? Na, dann ist heute euer großer Moment, denn wir sprechen über die U-Boot-Eltern. Wie sich U-Boote-Eltern verhalten? Gleich die Liste zum Abhaken für euch in etwas mehr als 8 Minuten. Vorher der Mann, der von sich selbst sagt, dass er viel besser essen als kochen kann. Hier ist Nico Santos.
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0: wunderschönen sonnigen Dienstag gewünscht. Bei euch läuft Radio Teddy, das Familienradio, für den ganzen Tag. Und ich freue mich, ich bin nicht alleine. Kollegin Bettina aus der Radio Teddy Redaktion ist hier. Hallöchen.
1: Hallo.
0: Du hast es dir ja zur Aufgabe gemacht, uns in dieser Woche mal die verschiedenen Elterntypen vorzustellen. Ja. Helikoptereltern ist vielen von uns ein Begriff. Das sind die, die bildlich gesprochen über den Kindern kreisen und immer aufpassen, dass ihnen nichts passiert. Gestern hatten wir Elterntyp Rasenmäher. Das sind die, die versuchen vor ihren Kindern immer schon alles, den ganzen Weg zu ebnen, dass gar keine Probleme erst aufkommen können.
1: Ja.
0: Welchen Typ Eltern hast du uns heute mitgebracht?
1: Ich habe heute einen Typ Eltern mitgebracht, die lernen wir tatsächlich nie kennen.
0: Oh, weil? Sehr sympathisch.
1: Weil sie nie auf eine Elternversammlung gehen.
0: Ach, witzig, echt? Wieso?
1: Ja, es sind die sogenannten U-Boot-Eltern. Mhm. Die tauchen immer ab. Also die tauchen sowohl ab, wenn das Kind Probleme bei den Hausaufgaben hat, die tauchen ab, wenn es um eine Elternversammlung geht oder um die Wahl des Elternsprechers oder der Elternsprecherin. Also die sind bei Problemen, die die Kinder haben, eher nicht so vorhanden und sagen sich, wird das Kind wohl alleine lösen. Also ich muss sagen, wir haben ja gestern schon gesagt, ich habe Rasenmäheranteile, ich habe aber auch U-Boot-Anteile gehabt, muss ich sagen, weil Leni ist ja jetzt Studentin frisch. Aber ich bin auch nicht gerne auf Elternversammlungen gegangen und ich habe mich auch immer... Ich bin quasi untergetaucht, wenn es um die Wahl des Elternsprechers ging.
0: Da bin ich voll bei dir. Also ne, Lust auf diese Elternabende habe ich auch nicht. Ich gehe aber hin, aber ich glaube, ich schaffe es, unter den kleinen Kindertisch zu krabbeln, wenn es um die, die Wahl des Elternsprechers geht.
1: Ja, aber natürlich ist es so, wenn man zu viel abtaucht, dann ist es für die Kinder natürlich auch nicht gut, weil sie brauchen ja eine bestimmte Form von Unterstützung und man muss als Eltern auch irgendwie einschätzen können, jetzt ist es echt mal wichtig, dass ich für mein Kind da sein muss. Jetzt gibt es ein wirkliches Problem. Ein bisschen U-Boot ist vielleicht auch mal okay. Dann lernen sie selbstständig zu werden, aber man muss immer wissen, wann muss ich jetzt wirklich mal da sein und auftauchen.
0: Und wie wir das schaffen, zur rechten Zeit aufzutauchen, das hören wir von der Radio Teddy Familienexpertin gleich in einer knappen halben Stunde.

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2: Werden wir mit der Radio Teddy Psychologin gleich um 12.40 Uhr. Und wir drehen alle laut auf. Bei den Handtricks und Golden gleich nach 12:30.
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3: Mit Nils, hallo. Bei schönem Wetter schlägt jeder von euch bestimmt gerne mal ein Eis. Und zum Thema Eis haben wir diese Kinderfrage hier.
4: Ich heiße Ella und ich bin 8 Jahre alt. Wer hat eigentlich herausgefunden, dass man Eis essen kann?
3: Das Speiseeis wurde vermutlich von den Chinesen erfunden. Nicht, wie man meinen könnte, von den Italienern. Auch wenn sie ja heute, wie viele sagen, das beste Eis machen. Die Chinesen sind vor etwa 5000 Jahren auf die Idee gekommen, dass man Eis auch essen kann. Sie haben Schnee aus den Bergen geholt, es dann mit kleinen Früchten gemischt und es dann gegessen. Allerdings war das Speiseeis dann auch tausende Jahre lang nur Wassereis. Im Mittelalter haben dann die Italiener und die Araber das Eis weiterentwickelt, auch Sorbets, also halbgefrorenes gemischt und dann zum ersten Mal Eis aus Milch gemacht. Und sie mischten Honig, Zimt und Früchte in das Eis. Und vor etwa 500 Jahren konnte man das erste Mal künstlich Kälte herstellen. Im Jahr 1651 hat dann ein Italiener in Paris den ersten Eissalon eröffnet und Eis an jedermann verkauft. Das war dann allerdings immer noch sehr teuer. Vor gut 150 Jahren haben die Menschen dann die ersten richtig gut funktionierenden Eismaschinen entwickelt. Und dann ging es relativ schnell, dass Eis billiger wurde und es sich fast jeder kaufen konnte. Heute gibt's Eis an fast jeder Ecke und teuer ist es zum Glück auch nicht mehr.
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4: Es gibt ja nicht nur die Helikoptereltern, es gibt noch verschiedene andere Elterntypen. Heute haben wir Elterntyp U-Boot kennengelernt. Das sind die Typen Eltern, die regelmäßig abtauchen. Die kannst du keiner Elternversammlung gehen, sich auch nicht als Elternsprecher melden und die auch bei Problemen der Kids gerne mal abtauchen und so tun, als wären die gar nicht vorhanden. Sieht unsere Radio Teddy Familienexpertin Henriette Grünert eher als problematisch an. Und wann wir Eltern ganz, ganz sicher für unsere Kinder da sein sollten, das ist, wenn wir Folgendes bemerken.
5: Dass das Kind das Hobby nicht mehr machen mag oder nicht mehr zur Schule gehen möchte oder sich nicht mehr mit Freunden treffen möchte oder es so Verhaltensweisen gibt, wo man bemerkt, dass es jetzt eine ganz andere Richtung als mein Kind sonst ist, dann muss ich als Eltern reagieren und dann braucht das Kind auch wirklich Hilfe.
4: Danke an Radio Teddy Familienexpertin Henriette Grünert. Wichtig ist, im richtigen Augenblick für die Kinder da sein und die Probleme auch wichtig und ernst nehmen. Morgen der nächste Elterntyp, da geht's wieder ab in den Garten. Wie benehmen sich eigentlich Gießkanneneltern? Wir erfahren's morgen um 10:15 Uhr hier bei Radio Teddy.
6: Ja.

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4: Und ich bin jetzt so ein bisschen demütig, ne? Weil ich glaube, Superstar reicht bei diesem Mann gar nicht. Er ist nämlich der King of Pop. Michael Jackson, gerade erst ist sein Leben als Film in die Kinos gekommen und es ist ein absoluter Erfolg. Platz 1 der aktuellen Kinocharts. Gespielt übrigens in der Hauptrolle von Michael Jacksons Neffen Jafar Jackson mit seinem Filmdebüt. Und wenn wir über den Film Michael sprechen, müssen wir ihn auch spielen. Hier ist der King of Pop, Michael Jackson mit Beat It.

0: Eine Ehre. Michael Jackson mit Beat It, der Radio-Teddy-Superstar der Stunde. So, liebe Eltern, und jetzt lehnen wir uns gleich nochmal zurück. 13 Uhr, das heißt, es ist unsere Zeit für die Elternbeichte des Tages. Wir erzählen von den Special Effects in unserem Familienleben und auch, was manchmal einfach nicht ganz so rund läuft. Eine neue Geschichte gibt's gleich um 13.15 Uhr. Dazu coole Hits für Eltern und Kids von der Radio-Teddy-Playlist von Leonie, Taylor Swift und Michael Schulte.
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5: Mit Angie. Hallöchen. Für alle Hobbygärtner wird es jetzt im Mai so richtig blumig. Nach dem letzten Frost könnt ihr euch im Blumenbeet auf dem Balkon und im Garten austoben. Bevor ihr loslegt, lockert ihr am besten die Erde auf und entfernt das Unkraut. Danach könnt ihr zum Beispiel Begonien, Petunien und Margeriten anpflanzen. Und vorgezogene Tomatenpflänzchen können nun auch raus ins Beet. Bienen und Hummeln freuen sich auch über Lavendel, Ringelblumen, Minze und selbstgebastelte Insektenhotels zum Ausruhen. Alle Rasenbesitzer sollten nun mindestens einmal pro Woche Rasen mähen. Noch mehr Tipps für Kids für euch zum Nachhören bei Radio Teddy Plus.
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6: Wer einen Erste-Hilfe-Kurs absolviert hat, ist emotional und praktisch auf Notfälle vorbereitet und kann im Ernstfall besonnen reagieren und Schlimmeres verhindern. Damit kann man gar nicht früh genug anfangen, sagt Michael Schnatz, Leiter Bevölkerungsschutz beim Arbeiter-Samariter-Bund.
7: Der ASB hat die Herangehensweise, dass auch Kinder schon früh lernen können, wie wichtig es ist, zu helfen. Da haben wir spezielle Angebote, in denen unterschiedliche Zielgruppen, unter anderem auch Kinder, lernen, wie man sich in bestimmten Situationen verhält. Das ist manchmal Unwetter im Sommer, aber auch Orkan oder Sturm, einfach auch Katastrophen. Das gehört zum Beispiel in einen Notfallrucksack, geht einfach darum, Kindern schon früh möglich, Handwerkszeug an die Hand zu geben, dass man einfach weiß, wie man sich in bestimmten Situationen verhält.
6: Danke an Michael Schnatz vom Arbeiter-Samariter-Bund. Mehr Infos unter asb.de/Krisenvorsorge. Da finden wir kostenlose Kinderkursangebote für alle Bundesländer.
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21: Die Bedeutung deutscher Städtenamen. Oldenburg. Oldenburg geht auf den Namen Aldenburg zurück.
22: Man ist zu groß,

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2: Mit Ole Zander, hallo zusammen. Die Mitglieder der südkoreanischen Band BTS sind bei den American Music Awards zu den Künstlern des Jahres gekürt worden. Dabei haben sie sich gegen namhafte Konkurrenz wie Harry Styles oder Taylor Swift durchgesetzt. Den Preis für das beste Album hat Sabrina Carpenter mit Man's Best Friend gewonnen. Winzig klein, leuchtend blau und ein echter Tiefseetaucher. In den Meerestiefen vor den Galapagos-Inseln in Südamerika haben Forschende eine neue Oktopusart entdeckt. Diese ist ungefähr so groß wie ein Golfball. Der Name der Spezies lautet Microelidone galapagensis. Sie haben kurze, nur rund 3 bis 4 cm lange Ärmchen mit jeweils 30 Saugnäpfen. Entdeckt wurde das Tier während einer Tiefsee-Expedition mit einem Unterwasserroboter. Ein Käse, ein Hügel und ab geht die wilde Jagd. Den Coopers Hill bei Brockworth in England sind wieder zahlreiche Teilnehmer auf der Jagd nach einem Stück Käse heruntergestolpert. Das Besondere, zum dritten Mal in Folge konnte der Deutsche Tom Kopke dabei seinen Titel verteidigen. Vor hunderten Zuschauern überschlagen, fallen und rennen die Teilnehmenden einen sehr steilen Hang herunter. Am Ende geht es darum, wer am schnellsten unten ankommt und sich den Käse schnappt. Das ist besonders schwierig, denn der Käse kann ungefähr so schnell werden wie ein Auto auf der Autobahn. Am Nachthimmel von Dujianjing in China wurden gleich 2 Weltrekorde geknackt. Zum einen das größte Luftbild aus Drohnen und der größte gleichzeitige Drohnenflug. Über 33.000 Drohnen waren dafür gleichzeitig in der Luft unterwegs und haben dabei verschiedenste bunte Bilder erzeugt. Zum Beispiel Sternenbilder, schwebende Inseln oder Panda-Bären. Soweit die Meldungen und die Radio-Teddy-Nachrichten, zum Nachhören jederzeit in der Radio-Teddy-App und überall, wo es Podcasts gibt.
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2: Hier bei uns im Südwesten staute sich ein wenig auf der A5 Karlsruhe Richtung Basel zwischen Lahr und Ettenheim. Bitte ein bisschen mehr Zeit einplanen. Gute Fahrt!
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5: Das ist doch wirklich schon ein echter Sommertag heute hier bei uns im Südwesten. Bestes Badewetter an diesem Tag. Ohne eine einzige Wolke am Himmel bei Temperaturen um 30 Grad und morgen wird es nochmal genauso sonnig.
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5: Kurz nach 13 Uhr, liebe Eltern, jetzt plaudern wir wieder aus dem Nähkästchen. Und zwar aus dem, das man sonst ganz schnell wieder zuschiebt. Denn seien wir mal ehrlich, so ein Familienalltag, ne, der läuft ja nicht immer geschniegelt. Darum... Willkommen zur Radio Teddy Elternbeichte des Tages. Heute mit einer Geschichte von einem Neupapa. Die kann man eigentlich wirklich nicht laut erzählen. Wir tun's aber gleich um 13.15 Uhr. Vorher gibt's jetzt Musik von Michael Schulte, der mit Sicherheit frühes Aufstehen kennt, so als Papa von 2 Kindern. Hier ist er mit 5 a.m.
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0: Ich wünsche euch einen wunderschönen Tag, liebe Eltern. Wir setzen uns jetzt wieder hin. Wir falten die Hände im Schoß und lauschen dem hier.
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0: Kleine Missgeschicke, kleine Notlügen oder einfach lustige Momente im Familienleben. Wir teilen sie hier immer miteinander und das ganz anonym. Darum hat sich, glaube ich, auch dieser Papa hier aus Brandenburg bei uns gemeldet und sich dazu entschieden, seine Geschichte zu erzählen.
2: Ja, bei unserem ersten Kind haben meine Frau und ich das Babyphone damals erstmal falsch rum aufgestellt. Also unser Sohn konnte die ganze Zeit uns hören, wir ihn aber nicht. Und dabei haben wir uns die ganze Nacht gefreut, dass er so ruhig ist.
0: Auweia, gut, dass das Ganze hier anonym ist.
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0: Clever von euch. Es läuft Radio Teddy im Hintergrund, das Familienradio für den ganzen Tag. Und bei uns in der Radio Teddy Morgenshow, da suchen wir ja im Moment das richtige Hobby für eure Kids, liebe Eltern. Und bei mir hier, da geht's gleich um die Frage, kann ein Kind eigentlich auch zu viele Hobbys haben? Und was, wenn mein Kind auf gar kein Hobby Lust hat? Die Antwort von der Radio Teddy Psychologin Henriette Grünert gibt's gleich um 13.40 Uhr.
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2: Ja, hallo, hier ist die Sophia. Ich bin 11 Jahre alt. Ich hätte eine Frage. Und zwar, können Kühe schwimmen?
3: Hallo Sophia, der Nils hier. Danke für deine Frage. Ja, man sieht sie ja immer auf den Weiden oder in den Bergen auf der Alm, wie sie sich das grüne Gras schmecken lassen. Doch können Milchkühe auch eine Runde im Wasser drehen? Also Kühe sind zwar wasserscheu und richtig gute Schwimmer sind sie wohl nicht, aber sie gehen zumindest nicht unter oder laufen voll. Dass Kühe voll laufen und untergehen, hat eine große deutsche Tageszeitung vor vielen Jahren mal als Aprilscherz geschrieben. Diese Behauptung hielt sich aber ganz hartnäckig und ist bis heute auch immer noch auf einigen Internetseiten zu lesen. Übrigens können die meisten Säugetiere schwimmen. So können Katzen durchaus schwimmen, tun es aber nur in Notsituationen, wie auch einige andere Tiere. Wildschweine sind sehr gute Schwimmer. Elefanten benutzen den Rüssel als Schnorchel. Flusspferde, Nashörner, Bären und Tapire, Lemminge und Faultiere sind gute Schwimmer. Giraffen und Menschenaffen können gar nicht schwimmen. Gorillas, Orang-Utans und sogar Seelöwen müssen genauso wie wir Menschen das Schwimmen bzw. das Luftholen im Wasser erst lernen.
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11: Die Bedeutung deutscher Städtenamen. Stuttgart. Die Stadt hieß Stuttgarte. Der Name setzt sich aus Garten und Stuort, Pferdeherde, zusammen. Ist also ein Pferdegarten.
12: Probier's mal mit Gemütlichkeit, mit Ruhe und Gemütlichkeit. Jagst du den Alltag und die Sorgen weg.
9: Und wenn du stets gemütlich bist und etwas Appetitliches, dann nimm es dir, egal von welchem Fleck. Was soll ich woanders, wo es mir nicht gefällt? Ich gehe nicht fort.
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0: Das ist doch wirklich schon ein echter Sommertag heute hier bei uns im Südwesten. Bestes Badewetter an diesem Tag. Ohne eine einzige Wolke am Himmel bei Temperaturen um 30 Grad. Und morgen wird es nochmal genauso sonnig.
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0: Zwischen Fußball, Judo, Tanzkurs, Blockflöte kann so ein Familienkalender ja ganz schnell aussehen wie so ein Flughafenabflugplan. Aber brauchen unsere Kinder eigentlich feste Hobbys? Und was, wenn mein Kind so auf gar nichts Lust hat? Die Antworten gibt's von der Radio Teddy Psychologin gleich um 13.40 Uhr. Jetzt gibt's gute Laune beim Sonnenschein. Bei dem Song muss ich einfach laut aufdrehen, geht gar nicht anders. Hier kommen Leonie und Caleb Scott mit Stay.
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0: Liebe Eltern, Radio Teddy läuft bei euch und auch in dieser Woche suchen wir wieder für eure Kids das richtige Hobby. In der Radio Teddy Morgenshow beim Hobbymart jeden Morgen um 6.40 Uhr. Und wenn man mal so auf den Terminkalender mancher Kinder schaut, dann steht da schon jede Menge drauf. Ballett, Fußball, Judo, Flöte, Schach. Manche Kinder haben ja mehr Termine als wir Erwachsene. Aber kann ein Kind eigentlich auch zu viele Hobbys haben? Oder ist es auch völlig okay, wenn mein Kind einfach gar kein Hobby hat? Genau das habe ich Radio Teddy-Psychologin Henriette Grünert gefragt.
1: Grundsätzlich kann man sagen, dass so 1 bis 2 Hobbys, feste Hobbytermine in der Woche für Kinder total ausreichend sind. Es gibt aber kein zu viel. Ne? Wenn ein Kind andere Bedarfe noch hat oder andere Dinge ausprobieren möchte und das als Hobby sich etabliert, ist das auch total in Ordnung. Wichtig ist, auf Erschöpfung zu achten, dass das Kind noch genug Zeit hat für freie Entfaltung, für Dinge auch ungeplant und ohne Termin auszuprobieren. Aber da gibt es kein zu viel. Zu der Frage, ob es auch okay ist, wenn Kinder gar kein Hobby haben. Ja, auch das ist in Ordnung. Kinder dürfen sich frei entfalten können, dürfen unterschiedliche Dinge ausprobieren. Wenn ich merke, dass mein Kind an nichts Freude hat, dann würde ich Dinge anbieten. Aber auch das ist völlig in Ordnung.
0: Radio Teddy-Psychologin Henriette Grünert. Also kein Stress beim Hobbyplan. Falls allerdings beim Hobby eurer Kids plötzlich euer Geldkonto mittrainieren muss, keine Sorge. Viele teure Hobbys gehen auch viel günstiger. Welche cleveren Spartipps es da gibt, hört ihr morgen um 11.15 Uhr hier bei Radio Teddy.

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0: Ist das ein schöner Sonnendienstag heute? Bei euch läuft Radio Teddy, das Familienradio, für den ganzen Tag. Und gleich geht es um etwas, das winzig klein ist, leuchtend blau und erst jetzt entdeckt worden ist. Forschende haben nämlich in der Tiefsee bei den Galapagos-Inseln eine neue Oktopusart gefunden. Was an der ganz besonders ist, hört ihr gleich in den Radio Teddy Nachrichten um 2.
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0: Ja, und dieser Song hätte eigentlich fast nie das Licht der Welt erblickt. 12 Jahre ist es nämlich her, dass Super-DJ Martin Garrix und Weltstar Ed Sheeran gemeinsam an dem Song gearbeitet haben. Dann verschwand der Track einfach in der Schublade und jetzt ist er endlich wieder raus da. Zwei absolute Ausnahmekünstler. Einer aus der Dance-Welt, einer aus dem Pop. Hier sind Martin Garrix und Ed Sheeran mit Repeat It.

0: Martin Garrix und Ed Sheeran mit Repeated, die Radio Teddy Superstars in dieser Stunde für euch. So. Und wie aus einer Krakel-Handschrift eine Schönschrift wird. Ach Quatsch, wie eure Handschrift zu einem echten Kunstwerk wird. Hört ihr um 15.40 Uhr bei Alina und Basti. Und die 2 ab 2 starten jetzt auch gleich passend zum Nachmittagssonnenschein mit David Guetta, Kamrat und Leonie. Coole Hits für Eltern und Kids.
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0: Happy Dienstagnachmittag.
1: Hallöle.
0: Hallöle, die zwei, also Alina und Basti hier bei Radio Teddy. Beeinigende Begleitung in Richtung Eisdiele.
1: Lecker.
0: Das passt gut. Der nächste Mann, der steht auch für Eis wie kein anderer. Nico Santos gleich. Mister, ich komme aus Spanien und esse Eis am Stiel, am Schnürchen. Gleich mit Alltime High.
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1: Oh, noch wenige Tage, der Countdown läuft. Uh-ha. Dann ist endlich Fußball-Weltmeisterschaftszeit. Und ich weiß jetzt schon, wie Alina die Fußball-WM feiern wird. In welchem Outfit?
0: Ja, so.
1: Es kann ja nur eins geben.
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4: Mit Nils, hallo. Und mit dieser neuen Frage hier.
5: Ich bin der Jonas, ich bin 5 Jahre alt. Meine Frage ist, wie schnell ist die Feuerwehr? Wie schnell kann sie sein?
4: Ja, wenn es irgendwo brennt oder einen Unfall mit Verletzten gegeben hat, dann gilt es natürlich, keine Zeit zu verlieren. Die Rettungskräfte der Feuerwehr müssen schnell sein und mit ihren Löschautos und Krankenwagen schnell fahren. Und das dürfen sie auch. Fahrzeuge der Feuerwehr oder auch der Polizei müssen sich im Einsatz mit Blaulicht und Martinshorn nicht an rote Ampeln oder Stoppschilder halten und auch nicht an die Geschwindigkeitsbegrenzungen. Sie dürfen die Geschwindigkeit frei wählen. Es gibt kein festes Tempolimit, wie zum Beispiel Tempo 50 auf großen Straßen in Städten oder Tempo 100 auf Landstraßen. Das heißt aber nicht, dass die Fahrerinnen und Fahrer im Einsatz einfach aufs Gaspedal treten dürfen. Auch sie müssen natürlich Rücksicht nehmen und aufpassen, dass niemandem etwas passiert. Wenn sich Fahrzeuge mit Blaulicht und Martinshorn nähern, müssen alle die Möglichkeit haben, rechtzeitig zu reagieren. Also Fußgänger müssen rechtzeitig stehen bleiben können und Autos rechtzeitig bremsen können. Heißt, ein Feuerwehrauto sollte nicht mit Tempo 100 durch die Stadt rasen. Schließlich soll ja Menschen geholfen und niemand in Gefahr gebracht werden.
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15: Die Bedeutung deutscher Städtenamen. Kiel. Der Name Kiel kommt von Keil und bezieht sich auf die Keilform der Kieler Bucht.
16: Wenn sich die Igel küssen, dann müssen sie ganz, ganz fein behutsam sein. 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
2: Heute nochmal absolutes Freibadwetter. 29 bis 32 Grad und Sonne pur. Das schreit wohl nach dem ersten Arschbomben-Contest.
3: Oh, ich bin der Erste.
2: Morgen genauso sonnig und in der Südhälfte auch genauso warm. In der Nordhälfte wird es ein bisschen milder.
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2: Hallo.
3: Hallo.
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2: Gleich machen wir uns so richtig zum Obst.
5: Oh.
2: Und damit trainieren wir euer Gehirn. Wie das geht, hört ihr in 9 Minuten.
5: Vorher gibt's Radio Teddy Superstar Taylor Swift für euch mit The Fate of Ophelia. Und jetzt der Mann, der, hat Alina zumindest behauptet, den ganzen Tag Eis am Stiel isst.
2: Naja.
5: Wie wir das? Doch.
2: Ich denke ja.
5: Ja, zumindest da, wo er herkommt. Wo kommt er her? Aus?
2: Spanien.
5: Ah, das ist Nico Santos, All Time High.
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0: Habt einen sonnigen Familiennachmittag. Hallöchen, hier ist Radio Teddy, die 2 ab 2 mit Alina und Basti.
1: Hi.
0: Und gleich gibt's dazu Spongy mit dem Polizeiboot.
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0: Und jetzt machen wir euch noch ein bisschen schlauer.
1: Und dafür machen wir uns zum Obst. Beschreibt ein Obst mit 3 Eigenschaften. Das stärkt euren Wortschatz und das Denken.
0: Ach,
1: normalerweise. Okay.
0: Ja, nee, sag du.
1: Normalerweise beschreibt man Obst ja nicht, deswegen aktiviert es das Gehirn so. So, leg los.
0: Ja, hier liegt nämlich gerade ein Apfel.
1: Hat du sollst. Nein!
0: Oh.
1: Mann, der Witz ist ja, dass du. Ey, da krieg ich einen Knall.
0: Gut, wir machen noch was anderes. Guck mal, ich hab noch was anderes.
1: Gut.
0: Das liegt nämlich auf meinem Schreibtisch. Gelb.
1: Mhm.
0: Gebogen.
1: Mhm. Ich wusste schon bei Gelb. Ist die Banane. Kannst du mal ein bisschen
0: Du kannst
1: schwieriger
0: auf
1: meinen
0: Schreibtisch auch gucken. Okay, ich habe noch ein anderes Obst und zwar grün.
1: Mhm. Könnte vieles sein, ja.
0: Hat manchmal einen Kern.
1: Okay, könnte auch.
0: Und schmeckt süß.
1: Ist es eine grüne Weintraube?
0: Jawohl! Yeah. Genau so funktioniert's. Und genau das macht euch noch ein bisschen schlauer. Und den nächsten Lernhack, den gibt's dann schon morgen 14:40.
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0: Hier ist Radio Teddy. Ihr hört die 2 auf 2. Alina und Basti begleiten euch durch den Dienstagnachmittag.
1: Ja.
0: Und gleich haben wir einen Tipp für euch, liebe Kids, für ein neues Hobby in den Radio Teddy. Tipps für Kids mit Angie in 5 Minuten.
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1: Absolute Sommernummer zum Mittanzen kommt jetzt von DJ Felix Jehn. Und Felix Jehn hat ein neues Studio.
0: Oh, herzlichen Glückwunsch.
1: Hab ich gesehen in den sozialen Medien. Das ist so komplett silber und chrom. Sieht ein bisschen aus wie so ein Raumschiff.
0: Oh, schade.
1: Mega cool.
0: Ich dachte, das wäre irgendwie gemütlich. Irgendwie so 20 gemütliche Sofas, wo man sich so hinfläzen kann und dann, oh.
1: Nee, aber Raumschiff, das aktiviert dann ja auch direkt die Kreativität.
0: Na gut.
1: Ich find's gut.
0: Ist ja sein Studio. Hauptsache, die Mucke klingt gut.
1: Und das tut sie. Hier ist die ganz neue Nummer Boy You Turn Me zusammen mit Cascada. Das ist Felix Jehn mit dem Superhit der Stunde.

0: Boy, you turn me. Das auf Felix Jähn zusammen mit Cascada, der Radio Teddy Superhit der Stunde. Und gleich geht's noch sommerlicher weiter. Wir hören den amtierenden Sommerhit des Jahres.
1: Oh ja. Klopf auf Holz, na klar, zu Recht.
0: Gleich golden.
1: Und dann gucken wir ins Kinderzimmer. Und zwar von euch Eltern. Ja, welche Hits da gelaufen sind, wissen wir ganz genau. Und ihr entscheidet, welchen ihr bei Radio Teddy hören wollt. Gleich hier in 10 Minuten.
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3: Mit Angie. Hallöchen. Tausende Kinder und Jugendliche sind Mitglied in einem von rund 800 Chorvereinen hier bei uns im Südwesten. Emilia vom Verein Chorwerk Potsdam weiß, warum das Singen im Chor ein richtig cooles Hobby ist.
5: Singen macht Spaß, macht Freude, dann bin ich mutig und glücklich. Man kann sich auch anfreunden. Jungs können auch gerne kommen. Also die Jungs müssen jetzt nicht sagen, naja, singen, ich weiß nicht, ob ich mich das traue. So. Und dann kann man ja mal zur Probestunde kommen und es macht sehr viel Spaß.
3: Einen Verein in eurer Nähe findet ihr auf deutscher-chorverband.de. Noch mehr Tipps für Kids für euch zum Nachhören bei Radio Teddy Plus.
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1: Wissen rund ums Auto. Fast jeder Autofahrer hat sich schon mal über einen Radfahrer geärgert. Aber oft genug kennen sich die Autofahrer nicht aus. Hier die größten Irrtümer. Fahrradfahrer müssen auf dem Radweg fahren, wenn es einen gibt. Das stimmt nicht. Radfahrer gehören in der Regel auf die Straße. Den Radweg müssen sie nur benutzen, wenn er ausdrücklich durch eins der drei blauen Radwegschilder gekennzeichnet ist. Radfahrer dürfen nicht nebeneinander fahren. Na, das stimmt nicht. Wenn sie den Verkehr nicht behindern, geht das. Musik hören auf dem Fahrrad ist verboten. Auch das stimmt nicht. Radfahrer dürfen Stöpsel in beiden Ohren haben und Musik hören. Sie müssen nur gewährleisten, dass sie den Straßenverkehr ausreichend wahrnehmen. Es ist verboten, beim Radfahren einen Hund an der Leine zu halten. Irrtum, ein Hund ist erlaubt. Da hilft kein Hupen und Aufregen.

0: jetzt, damit ihr Bescheid wisst und mitreden könnt. 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
1: Mit Ole Zander, hallo zusammen. Die Mitglieder der südkoreanischen Band BTS sind bei den American Music Awards zu den Künstlern des Jahres gekürt worden. Den Preis für das beste Album hat Sabrina Carpenter mit Man's Best Friend gewonnen. Eine Zeitreise 4500 Jahre zurück in die Vergangenheit? Daran haben im Süden von England 9 Monate lang zahlreiche freiwillige Helfer gearbeitet. Die Kusuma Neolithic Hall ist eine jungsteinzeitliche Halle in der Nähe von Stonehenge. Der Nachbau ist 7 Meter hoch und besteht zu großen Teilen aus Holz, Lehm und Reet. Benutzt wurden dafür Werkzeuge, wie sie auch vor tausenden Jahren verwendet wurden. Die Hütte wurde an einem Ort gebaut, an dem zuvor Ausgrabungen Hinweise auf eben solche Bauten gegeben haben. Früher feierten die Menschen in diesen Hütten Feste, lagerten Vorräte oder hielten Tiere. In Zukunft soll die Halle auch als Lehrort für Schulklassen verwendet werden. Winzig klein, leuchtend blau und ein echter Tiefseetaucher. In den Meerestiefen vor den Galapagos-Inseln in Südamerika haben Forschende eine neue Oktopusart entdeckt. Diese ist ungefähr so groß wie ein Golfball. Der Name der Spezies lautet Microelidone galapagensis. Sie haben kurze, nur rund 3 bis 4 cm lange Ärmchen mit jeweils 30 Saugnäpfen. Entdeckt wurde das Tier während einer Tiefsee-Expedition mit einem Unterwasserroboter. Am Nachthimmel von Dujianjing in China wurden gleich 2 Weltrekorde geknackt. Zum einen das größte Luftbild aus Drohnen und der größte gleichzeitige Drohnenflug. Über 33.000 Drohnen waren dafür gleichzeitig in der Luft unterwegs und haben dabei verschiedenste bunte Bilder erzeugt. Zum Beispiel Sternenbilder, schwebende Inseln oder Panda-Bären. 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
1: Hier bei uns im Südwesten aufgepasst auf der A6 Kaiserslautern Richtung Mannheim. Zwischen Ludwigshafen Nord und Mannheim Sandhofen staut es sich. Hier bitte ein bisschen mehr Zeit einplanen.
2: 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Heute nochmal absolutes Wetter. 29 bis 32 Grad und Sonne pur. Na, das schreit doch nach dem ersten Arschbomben-Contest. Morgen wird's genauso sonnig und es bleibt auch so schön warm. Hier bei uns im schönen Südwesten bis zu 31 Grad am Mittwoch.
0: Willkommen bei Radio Teddy, das Familienradio für den ganzen Tag. Alina und Basti.
3: Ah ja, und jetzt, wo es so sonnig ist, natürlich stellt sich da bei vielen Familien die Frage, die Sonnencreme, kann ich einfach die aus dem letzten Jahr nehmen? Hm. Alina hat die Frage ganz einfach beantwortet, ich nehme gar keine Sonnencreme.
2: Oh Mann, das stimmt nicht. Ich bin eingeschlafen in der Sonne. Stellt euch einen Wecker, Leute.
3: Sieht man. Ein bisschen rot geworden. Aber macht nichts. So, das ist zum Beispiel der Vorteil bei dir, Alina. Bei dir wird es braun, bei mir mit roten Haaren. Hält sich dann einfach irgendwann. Gut, also dann doch lieber zur Sonnencreme, zur Sonnencreme greifen. Und ob die aus dem letzten Jahr noch haltbar ist, ob ihr die noch nehmen könnt, das hört ihr gleich hier um kurz vor halb im Radio Teddy nachgefragt.
0: Und jetzt das Radio Teddy Musikduell.
2: Im Kinderzimmer der Eltern.
3: Ja.
2: Welchen Musiker, Kindermusiker der Eltern wollt ihr lieber hören? Mr. Traumzauberbaum, Reinhard Nakomi mit dem lustigen Pfannekuchenschreck.
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3: Dann nehmen wir das richtige.
2: War Senf statt Marmelade drin. Das
3: ich
2: muss man noch
3: wollte
2: es
3: schon
2: gerade
3: ein wenig unterbinden, dass das noch passiert. Nein. Deswegen, lieber Team Basti wählen, ich habe für euch, liebe Eltern und liebe Kids, eine absolute Legende, Rolf Zukowski.
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3: Jawohl.
2: Ich mag lieber zusammen als allein. Deshalb 0317 und 6 mal die 2. Ruf die jetzt an für den witzigen Pfannekuchen-Schreck, den gibt's in Team Alina.
3: Ach, das, überhaupt nicht. Brauchen wir nicht. Wir haben Rolf Zukowski in Team Basti. Die ruft jetzt an. 0331 7 6 mal die 2.
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0: So macht Frühling richtig Spaß. Für noch mehr Sonnenschein im Radio. Angesagtesten Songs. Hier kommt schon der nächste.

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0: hört Radio Teddy. Hallöchen, die 2 ab 2 mit Alina und Basti.
1: Hallöchen.
0: Und wir pimpen euren sonnigen Familiennachmittag gleich mit einem, der bringt nämlich Sonnenschein zu euch ins Auto.
1: Oha.
0: Harry Styles persönlich gleich mit seinem Hit American Girls.
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1: Im Kinderzimmer der Eltern. Welcher Kinderstar der Mamas und Papas darf hier ans Mikro? Im Team Alina tritt Mr. Traumzauberbaum an. Reinhard Lakomi mit dem lustigen Pfannekuchenschreck.
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0: Ach, dann lieber einen absoluten Klassiker. Eine Legende, Rolf Zukowski in Team Basti.
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0: ja.
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1: 03317 und 6 mal die 2. Welcher Song darf sein an Leitung 10? Ist keiner dran.
0: Dann nehme ich Leitung 12. Oder 13?
1: Entscheid dich.
0: 13.
5: Hallo, hier ist der Oskar.
6: Ja, genau, und die Mama und der Papa ganz still im Hintergrund. So, welches Team?
5: Alina.
0: Ja.
6: Basti.
0: Oh.
7: Alina.
1: Ja.
0: Ah, das gibt's auch gar nicht. Aber vielen, vielen Dank für diese eine Stimme in Team Basti. Habe ich da einen Rolf Zukowski-Fan erwischt?
6: Na, so ein bisschen.
0: Na siehste, das passt doch.
1: Und die beiden stimmen in der Überzahl, weil der Pfannekuchenschreck so witzig ist, oder warum?
6: Ja. Eindeutig. Ja, die sind beide kurz und knapp im Reden.
1: Ja, ja, ist in Ordnung.
0: Wir haben dich ja zum Glück auch in der Leitung. Also vielen Dank.
1: So, jetzt gehen wir nochmal an Leitung 5.
8: Hallo, hier ist Maxi. Ich bin für Team Alina.
0: Ei, warum das denn?
8: Weil wir auch ganz viel von der Musik hören.
1: Ja, eben.
0: Oh, nee. Naja, weiß ich nicht, ob man von der Musik hören muss. Dann noch lieber Rolf Zukowski. Ja, das ist Team Basti. Ruft jetzt an und stimmt ab für Rolf Zukowski. Für Rolle 0331. 7, 6 mal die 2.
1: Also für diese Frechheit würde ich gleich doppelt für Reinhard Lakomi anrufen. Leute, das ist Mr. Traumzauberbaum. 03317 und 6 mal die 2 ruft jetzt an für Song 1 Team Alina.
0: Team Basti, immer
1: nein,
0: die bessere Wahl.
1: Ich habe den lustigen Song, den Pfannenkuchenschreck.
0: Liebe Eltern, ihr wisst schon, was gut ist. Ihr wisst, was bei euch im Kinderzimmer lief. Er Rolf Zukowski.
1: Quatsch, das Reinhard.
0: Ist Team Basti.
1: Team Alina gerne.
0: Team Basti gerne.

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0: Radio Teddy, die 2 ab 2, Alina und Basti begleiten euch durch diesen sonnigen Dienstagnachmittag.
1: Hi.
0: Und jetzt sind wir auf geheimer Mission unterwegs in die Kinderzimmer der Eltern.
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1: Welcher Kinderstar der Mamas und Papas darf ans Mikro? Team Alina tritt an mit Reinhard Lacomi, der lustige Pfannekuchenschreck.
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0: Und dann doch lieber Team Basti mit einer Legende, hey. Rolf Zukowski.
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1: 03317 und 6 mal die 2, sucht's euch aus. Leitung 5, welcher Song darf's hier sein?
5: Hallo, hier ist Conny und Marco. Wir sind Team Basti.
0: Jawohl. Was? Wer hat Nein gesagt?
5: Alina!
1: Ja.
5: Also ich bin Team Basti und er ist Team Alina.
0: Ach, wie cool. Ausgeglichen. Womit habe ich die Stimme in Team Basti verdient?
5: Ich bin ein riesen Rolf Zukowski-Fan seit 40 Jahren.
0: Boah, ja, dann bist du ja in Team Basti genau richtig. Vielen, vielen Dank.
1: Und warum hast du direkt Nein reingeschrien? Warum lieber Reinhard mit dem Pfannkuchenschreck?
5: Er mag das Lied, weil der Pfannkuchen so witzig ist.
1: So, Ausgleich. Dann jetzt Leitung 18. Fällt die Entscheidung. Hallo, wer ist denn hier dran?
6: Irina für Team Basti.
0: Oh, jawohl, gute Wahl. Warum findest du Rolf Zukowski besser?
6: Ich finde es halt besser, weil es schöner ist.
0: Was? Das lasse ich so nicht gelten. Die Stimme ist ungültig. Ja, weil es einfach...
7: Das reicht mir nicht als Argument.
1: Es war für dich die Stimme, aber alles
0: was?
1: Klar, dann
0: Achso.
1: nehmen wir sie wieder
0: Gott.
1: Zurück.
0: Oh Gott, jetzt war ich auch selber hier. Tja, oh Gott, es ist zu heiß. Wir müssen das Fenster gleich mal hier zumachen. Wirklich, 30 Grad hier im Studio. Ganz schnell Leitungen aber erstmal zu, bevor wir das Fenster zumachen. Oh
1: Mensch.
0: Gott, oh Gott. Das ist mir noch nie passiert. Vielen Dank für die Stimme. Oh.
1: Tja.
0: Gott, mein Herz.
1: Na, noch rechnet der Computer.
0: Oh,
1: es
0: Gott,
1: ist noch nichts nicht verloren, auch trotz deiner rausgestrichenen Stimme.
0: Sag mal,
1: was ist
0: heute hier los? Du hast einen Sonnenbrand und ich hier irgendwie auch.
1: Sonnenstich.
0: Für Sonnenstich, ja, wirklich. Oh Mann.
1: Ah. Jetzt steht's fest. Hast du deinen Vorsprung eingerissen mit dem Popo? Durch
0: mal.
1: Die Stimme rausstreichen oder nicht?
0: Hab ich ja nicht. Jede Stimme wird hier gezählt. Und zwar richtig. Deswegen haben wir den Computer.
1: Der Sieger. Der Kinderzimmer der Eltern. Der ist ein Multitalent der DDR-Musikszene. Der kann Jazz, der kann Pop, der kann Schlager und der kann auch elektronische Musik. Und der kann vor allem auch lustige Musik. Mit 63% der Stimmen hat gewonnen Reinhard Lacomi.
0: Oh, Gott.
1: Jetzt wird's lustig. Das ist der Pfannekuchenschreck bei Radio Teddy.
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0: Der Pfannkuchenschreck von Reinhard Lacomi. Das war der Sieger im Musikduell der Eltern. Im Kinderzimmer der Eltern. Hier war Radio Teddy.
1: Geschafft.
0: Ey, das war super witzig.
1: Geht ja nur 1 Minute 41 der Song.
0: Sag mal, ja, das denn? War ein ganz tolle 1 Minute 41.
1: Nein, tu's nicht. Ich habe deinen Finger schon gesehen, dass du ihn jetzt nochmal spielen willst. Nein,
0: klang für mich so,
1: nochmal.
0: Als würdest du ihn nochmal hören wollen.
1: Nein.
0: Und nochmal. Nein, Spaß. Gleich was zum Mittanzen, gleich Taylor Swift.
1: So, und bei so viel Sonne klären wir erstmal, welche Sonnencreme denn tatsächlich noch wirksam ist. Auch die alte.
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3: Mit Nils, hallo. Bei dem heißen Sommerwetter, was wir gerade haben, ist Sonnencreme natürlich ganz wichtig. Aber jetzt kommt die Frage von Nele aus Rostock. Sie hat nämlich im Schrank Sonnencreme aus dem letzten Jahr gefunden. Darf sie die noch nehmen? Viele sagen, riecht noch gut, können wir noch nehmen. Also ich habe da mal lieber einen Experten gefragt, den Hautarzt Professor Uwe Trefzer. Und der sieht das ein bisschen anders.
4: Das ist eine extrem wichtige Frage. Man sollte jedes Jahr eine neue Sonnenmilch kaufen, ganz wichtig, obwohl man sagt, okay, da ist er noch halb voll und ist er immer noch schön weiß. Die Schutzwirkung nach einem Jahr ist nicht mehr vollgegeben. Übrigens ist es nicht so, dass je teurer eine Sonnenmilch, desto besser. Solange die Lichtschutzfaktoren draufstehen, sind die Präparate von verschiedenen Herstellern absolut vergleichbar und man muss nicht sehr viel Geld ausgeben.
3: Frische Sonnencreme ist also sehr wichtig und dennoch sollte man sich nicht auf die Sonnencreme allein verlassen, sagt Expertin Christiane Nientimp.
5: Eben auch, dass die Kinder Kleidung anhaben, also ein Hemdchen am Strand, ein Hütchen und dass sie vor allen Dingen nicht in der prallen Sonne sind. Also zwischen 11 und 15 Uhr am Mittelmeer sollten ihre Kinder im Schatten sein.
3: Dann sind wir am besten geschützt. Schönen Sommer euch noch.
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17: Die Bedeutung deutscher Städtenamen. Wuppertal. Der Name von Barmen-Elberfeld wurde im Jahr 1930 nach einer Bürgerbefragung in Wuppertal geändert und bezeichnet ganz einfach die geografische Lage der Stadt an der Wupper.

0: Bergen und dem Fernsprechtelefon. 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
1: Nein, warum? 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
0: Also dann, auf Wiederhören!

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1: Heute nochmal absolutes Wetter. 29 bis 32 Grad und Sonne pur. Na, das schreit doch nach dem ersten Arschbomben-Contest. Morgen wird's genauso sonnig und es bleibt auch so schön warm. Hier bei uns im schönen Südwesten bis zu 31 Grad am Mittwoch.
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1: Hallo!
3: Hallöchen!
2: Alina und Basti.
3: Und hier bei Radio Teddy steht alles unter dem Zeichen Verkehrssicherheit.
1: Verkehrssicherheit!
3: Ja, ist ja auch wichtig. Und wir stellen euch jeden Tag um 15.50 Uhr eine Verkehrssicherheitsfrage in unserem Radio Teddy Verkehrssicherheitsquiz.
1: Wenn ihr die richtig beantwortet, dann habt ihr die Chance, einen Gutschein im Wert von 135 Euro für alles rund ums Fahrrad zu gewinnen.
3: Und wir starten jetzt in die nächste Runde. Also ruft an und seid dabei. 0331 7 6 mal die 2. Die Mitmachregeln stehen auf radioteddy.de. 0331 7 6 mal die 2.
1: Bis es soweit ist, gibt's eure Lieblingsmusik gleich. Anton mit dem Kinder hat Riesenhunger und jetzt mit rein ins Familienauto. Wo auch immer noch ein Platz ist, Kofferraum, Rückbank, wo ihr sie haben wollt. Taylor Swift mit Opelite.
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1: Hallo.
0: Gleich für euren Weg zur Eisdiele der perfekte Hintergrundmusik von Michael Schulte 5am.
1: Und weil schon in wenigen Tagen die Fußball-Weltmeisterschaft startet, stellen wir euch von Radio Teddy eure Stars vor.
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3: Der Bundestrainer Julian Nagelsmann. Er sitzt auf unserer Bank, ist ein Taktikfuchs, stellt die Mannschaft auf und trägt die Verantwortung. Unser Bundestrainer Julian Nagelsmann. Mit 38 Jahren ist er recht jung, jünger als Torwart Manuel Neuer zum Beispiel. Trotzdem hat er viel Erfahrung. Er war schon Trainer bei Hoffenheim und Bayern München. Julian Nagelsmann gilt als sehr direkt und gerade heraus. Er sagt oft, was er denkt, und das kommt bei Spielern und den Fans gut an. Wenn es bei einer Pressekonferenz zu laut ist, dann meckert er auch schon mal.
4: Empfindet es nur ich oder ist hier drin unfassbar unruhig? Danke. Schon besser jetzt. Bisschen wie in der Schule.
3: Aber er verteilt auch gerne Lob.
4: Wir haben ordentlichen Fußball gespielt, wir haben schon auch leidenschaftlichen Fußball gespielt, wir haben ordentlichen Gegenpressing. Das ist für mich schon die Basis auch, dass die Jungs einfach Spaß haben an ihrem Job, auch bei der Nationalmannschaft.
3: Schon als Kind hatte er eine Vorliebe für Traktoren und das hat sich bis heute nicht geändert. Zu Hause fährt er selbst mal hin und wieder auf seinem Traktor.
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1: Hallo.
2: Radio Teddy läuft gleich mit dem Song. Der ist genau das, wie wenn ihr Kids in der Schule Projektarbeit macht und sofort sagt, ich will mit meinem Bestie arbeiten, ich möchte unbedingt mit meiner besten Freundin.
1: Ja.
2: Ja. Wenn zwei beste Freunde zusammen einen Song machen, dann klingt das so wie der Radio Teddy Superhit der Stunde gleich.
1: Teamwork.
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1: Jetzt, wo das Wetter schon so sommerlich wird, sind viele Kids von euch natürlich im Verkehr unterwegs.
2: Klar.
1: Auf dem Fahrrad oder auch zu Fuß. Und wir testen euer Wissen hier im Verkehrssicherheitsquiz.
2: Ihr bekommt eine Verkehrssicherheitsfrage und beantwortet ihr die richtig, habt ihr die Chance auf einen Gutschein im Wert von 135 Euro für alles rund ums Fahrrad. Ja.
1: 0331 76 mal die 2. Die Mitmachregeln stehen auf radioteddy.de. Und jetzt am Telefon ist Mia, 9 Jahre alt, aus der Nähe von Oberhausen. Hallo.
2: Uhu. Wann war die letzte Fahrradtour?
5: Hallo.
6: Hallo.
5: Wir sind gestern picknicken gefahren in Grunau mit Fahrrad.
6: Im Park, ne?
5: Genau.
6: Und Eis essen natürlich auf dem Rückweg, weil war warm.
5: Ja.
2: Oh.
1: Das Allerwichtigste. Ohne geht's bei den Temperaturen nicht. Okay, dann höre ich da schon raus. Mia, du bist recht fit in Sachen Verkehrssicherheit. Dann kommt hier auch deine Frage.
3: Du wanderst auf einer befahrenen Landstraße ohne Gehweg. An welcher Straßenseite solltest du entlanglaufen? A. Am linken Straßenrand? So sieht dich der entgegenkommende Verkehr schneller. B. In der Mitte der Straße? So können die Autos an dir vorbeifahren.
5: A.
6: Links, damit der Verkehr dich sieht, ne?
5: Ja.
6: Das war die Antwort.
1: Das ist vollkommen richtig. Ja, auf Landstraßen und außerhalb von geschlossenen Ortschaften läufst du am sichersten auf der linken Seite, damit du gut gesehen wirst.
6: Wow, ich kann gerade gar nicht sagen. Wow.
2: Herzlichen Glückwunsch. Du gewinnst einen Gutschein im Wert von 135 Euro für Fahrradzubehör.
6: Ja, danke.
1: Und die nächste Gewinnchance, die gibt's schon in einer Stunde oder bei uns auf Social Media.
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7: Das ist richtig cool.
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2: Gruppenarbeit mit der besten Freundin oder dem besten Freund. Ja, genau das ist hier passiert. Miles Smith und Niall Horan, Besties, haben sich zusammengetan und einen neuen Song rausgebracht. Und der ist richtig gut zum Mittanzen. Das ist Drive Safe, der Radio Teddy Superhit der Stunde.

0: Will Smith und Niall Horan mit Drive Safe, der Radio Teddy, super Hit der Stunde. Und gleich geht's weiter. Alina freut sich auch schon wie verrückt.
1: Ja.
0: Ja, na, ich frag mich auch, was du dich freust. Du siehst ja hier sogar mehr als alle anderen in der Playlist. Na, du kannst ruhig erzählen, auf welchen Song du dich am meisten freust.
1: Am meisten, auf Alex Warren.
0: Na gut, dann gibt's gleich auch Alex Warren mit Fever Dream für euch.
1: Und bei dem Wetter, da gibt's nichts Besseres als ein Picknick auf der Wiese. Da lüften wir die Geheimnisse der summenden Wiesenbewohner. Ratet gleich mit, ob Bienen eine Lieblingsfarbe haben.
0: Und ihr gewinnt dafür einen Familienausflug in den Zoo Rostock zum Open-Air-Familienkonzert am 6. Juni. Zwischen Pinguinen und Löwen spielt die Norddeutsche Philharmonie Rostock das Stück Baba, der kleine Elefant. Und mit ein bisschen Glück seid ihr mit dabei.
1: Ruft ihr jetzt an 0331 7 und 6 mal die 2. Die Mitmachregeln sind auf radioteddy.de. 0331 7 und 6 mal die 2. Es wird tierisch hier in 15 Minuten.
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5: Mit Angie. Hallöchen. Für alle Hobbygärtner wird es jetzt im Mai so richtig blumig. Nach dem letzten Frost könnt ihr euch im Blumenbeet auf dem Balkon und im Garten austoben. Bevor ihr loslegt, lockert ihr am besten die Erde auf und entfernt das Unkraut. Danach könnt ihr zum Beispiel Begonien, Petunien und Margeriten anpflanzen und vorgezogene Tomatenpflänzchen können nun auch raus ins Beet. Bienen und Hummeln freuen sich auch über Lavendel, Ringelblumen, Minze und selbstgebastelte Insektenhotels zum Ausruhen. Alle Rasenbesitzer sollten nun mindestens einmal pro Woche Rasen mähen. Noch mehr Tipps für Kids für euch zum Nachhören bei Radio Teddy Plus.
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14: 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Die Bedeutung deutscher Städtenamen. Wuppertal. Der Name von Barmen-Elberfeld wurde im Jahr 1930 nach einer Bürgerbefragung in Wuppertal geändert und bezeichnet ganz einfach die geografische Lage der Stadt an der Wupper.

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1: Mit Ole Zander, hallo zusammen. Die Mitglieder der südkoreanischen Band BTS sind bei den American Music Awards zu den Künstlern des Jahres gekürt worden. Den Preis für das beste Album hat Sabrina Carpenter mit Man's Best Friend gewonnen. Eine Zeitreise 4500 Jahre zurück in die Vergangenheit? Daran haben im Süden von England 9 Monate lang zahlreiche freiwillige Helfer gearbeitet. Die Kusuma Neolithic Hall ist eine jungsteinzeitliche Halle in der Nähe von Stonehenge. Der Nachbau ist 7 Meter hoch und besteht zu großen Teilen aus Holz, Lehm und Reet. Benutzt wurden dafür Werkzeuge, wie sie auch vor tausenden Jahren verwendet wurden. Die Hütte wurde an einem Ort gebaut, an dem zuvor Ausgrabungen Hinweise auf eben solche Bauten gegeben haben. Früher feierten die Menschen in diesen Hütten Feste, lagerten Vorräte oder hielten Tiere. In Zukunft soll die Halle auch als Lehrort für Schulklassen verwendet werden. Winzig klein, leuchtend blau und ein echter Tiefseetaucher. In den Meerestiefen vor den Galapagos-Inseln in Südamerika haben Forschende eine neue Oktopusart entdeckt. Diese ist ungefähr so groß wie ein Golfball. Der Name der Spezies lautet Microelidone galapagensis. Sie haben kurze, nur rund 3 bis 4 cm lange Ärmchen mit jeweils 30 Saugnäpfen. Entdeckt wurde das Tier während einer Tiefsee-Expedition mit einem Unterwasserroboter. Am Nachthimmel von Dujianjing in China wurden gleich 2 Weltrekorde geknackt. Zum einen das größte Luftbild aus Drohnen und der größte gleichzeitige Drohnenflug. Über 33.000 Drohnen waren dafür gleichzeitig in der Luft unterwegs und haben dabei verschiedenste bunte Bilder erzeugt. Zum Beispiel Sternenbilder, schwebende Inseln oder Panda-Bären. Soweit die Meldungen und die Radio-Teddy-Nachrichten zum Nachhören jederzeit in der Radio-Teddy-App und überall, wo es Podcasts gibt.
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1: Hier bei uns im Südwesten aufgepasst auf der A6 Kaiserslautern Richtung Mannheim zwischen Ludwigshafen Nord und Mannheim Sandhofen staut es sich. Hier bitte ein bisschen mehr Zeit einplanen.
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3: Heute nochmal absolutes
4: Wetter.
3: 29 bis 32 Grad und Sonne pur. Na, das schreit doch nach dem ersten Arschbomben-Contest. Morgen wird's genauso sonnig und es bleibt auch so schön warm. Hier bei uns im schönen Südwesten bis zu 31 Grad am Mittwoch.
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3: Hallo.
5: Hallöchen.
0: Alina und Basti.
3: Und gleich werdet ihr hier zu Tierexpertinnen und Tierexperten. Spielt mit uns das tierische Quiz in 10 Minuten.
1: Und?
3: 0331 7 und 6 mal die 2. Ruft jetzt an.
1: Ja, und gewinnt dafür einen Familienausflug in den Zoo Rostock zum Open-Air-Familienkonzert am 6. Juni.
3: 0331 7 und 6 mal die 2 ruft die jetzt an und spielt mit. Bis es soweit ist, spielen wir hier eure Lieblingsmusik, das ist Bibi Rexha.
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1: Auf dem Weg zur Eisdiele läuft bei euch Radio Teddy. Hallöchen.
2: Cool.
1: Ihr hört die 2 an 2 mit Alina und Basti. Und gleich gibt's dazu Radio Teddy Superstar Michael Schulte mit Ausdies, Half of My Heart.
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2: 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So, Franzi, du hast jetzt 10 Minuten Zeit, dich bei uns zurückzumelden. Wenn du bis dahin am Telefon bist, gibt's ein Familienticket für deine Familie fürs Tropical Islands. 0331 7 und 6 mal die 2. Mitmachregeln auf radioteddy.de. 0331 7 und 6 mal die 2. Franziska Schütt aus Berlin. Ruf jetzt an.
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0: 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Happy Dienstag, Feierabend.
1: Hallo, schön, dass ihr da seid.
0: Jens, Salza, Alina und Basti hier. Gleich gibt's hohen Besuch bei euch im Familienauto.
1: Oha.
0: Nicht auf der Rückbank, nicht im Kofferraum, nein, im Familienauto. Superstar Kamrad gleich.
1: Und jetzt üben wir schon mal für euer Wochenende. Ja, okay, ja. Einmal strecken und recken.
0: Okay, gut.
1: Ja, das ist gut. Und dann zeigt er uns nämlich auch am Wochenende, dass ihr früh aufgestanden seid und werdet damit schwuppsdiwupps Radio Teddy Wochenend-Frühaufsteher.
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0: Und jetzt gibt's Eis. Lecker.
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3: Mit Nils, hallo. Bei schönem Wetter schlägt jeder von euch bestimmt gerne mal ein Eis. Und zum Thema Eis haben wir diese Kinderfrage hier.
4: Ich heiße Ella und ich bin 8 Jahre alt. Wer hat eigentlich herausgefunden, dass man Eis essen kann?
3: Das Speiseeis wurde vermutlich von den Chinesen erfunden. Nicht, wie man meinen könnte, von den Italienern. Auch wenn sie ja heute, wie viele sagen, das beste Eis machen. Die Chinesen sind vor etwa 5000 Jahren auf die Idee gekommen, dass man Eis auch essen kann. Sie haben Schnee aus den Bergen geholt, es dann mit kleinen Früchten gemischt und es dann gegessen. Allerdings war das Speiseeis dann auch tausende Jahre lang nur Wassereis. Im Mittelalter haben dann die Italiener und die Araber das Eis weiterentwickelt, auch Sorbets, also halbgefrorenes gemischt und dann zum ersten Mal Eis aus Milch gemacht. Und sie mischten Honig, Zimt und Früchte in das Eis. Und vor etwa 500 Jahren konnte man das erste Mal künstlich Kälte herstellen. Im Jahr 1651 hat dann ein Italiener in Paris den ersten Eissalon eröffnet und Eis an jedermann verkauft. Das war dann allerdings immer noch sehr teuer. Vor gut 150 Jahren haben die Menschen dann die ersten richtig gut funktionierenden Eismaschinen entwickelt. Und dann ging es relativ schnell, dass Eis billiger wurde und es sich fast jeder kaufen konnte. Heute gibt's Eis an fast jeder Ecke und teuer ist es zum Glück auch nicht mehr.
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21: Die Bedeutung deutscher Städtenamen. Berlin stammt vom slawischen Brillo bzw. Berlo, was so viel wie Sumpf oder Morast bedeutet.

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2: Hier bei uns im Südwesten aufgepasst auf der A6 Kaiserslautern Richtung Mannheim. Zwischen Ludwigshafen Nord und Mannheim-Sandhofen staut es sich. Hier bitte ein bisschen mehr Zeit einplanen.
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4: Heute nochmal absolutes
5: Wetter.
4: 29 bis 32 Grad und Sonne pur. Na, das schreit doch nach dem ersten Arschbomben-Contest. Morgen wird's genauso sonnig und es bleibt auch so schön warm. Hier bei uns im schönen Südwesten bis zu 31 Grad am Mittwoch.
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4: Hallo.
6: Guten Tag.
0: Alina und Basti.
6: Und gute Fahrt zur Eisside, vielleicht ja auch mit dem Fahrrad, liebe Kids. Tja, wie sicher seid ihr da im Straßenverkehr? Wie fit seid ihr in Sachen Verkehrssicherheit? Das testen wir hier jeden Tag, gleich auch wieder um 16.50 Uhr im Verkehrssicherheitsquiz.
4: Kriegt ihr eine Verkehrssicherheitsfrage und wenn ihr die richtig beantwortet, gewinnt ihr mit ein bisschen Glück einen Gutschein. Einen Wert von 135 Euro für alles rund ums Fahrrad.
6: Wir starten jetzt in die nächste Runde, also ruft an und seid dabei. 0331 7 6 mal die 2. Mitmachregeln auf radioteddy.de. 0331 7 6 mal die 2.
4: Und bis dahin, eure Lieblingsmusik. Hier gibt's eine Umarmung für eure Ohren.
6: Oh.
4: Hug yourself, das ist Kamerad.
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0: Familienfeierabend.
1: Hallöchen.
0: Radio Teddys mit am Start. Die zwei, also Alina und Basti. Und gleich mit dem einzig wahren Satz bei diesem Wetter. Wir gehen raus. Gleich die Honigkuchenpferde.
1: Ja, und übernächsten Donnerstag, da geht's auch raus. Und zwar aufs Spielfeld. Die Fußball-Weltmeisterschaft 2026 geht los. Und hier bekommt ihr den nächsten Star.
0: Schauen wir mal, was wird's.
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3: Unsere Nummer 17, Florian Wirtz. Angriff. Schnelle Dribblings, gutes Timing und oft die richtigen Entscheidungen auf dem Feld treffen. Das zeichnet Florian Wirtz aus. Bei Bayer Leverkusen zum Star geworden ist er jetzt bei Liverpool in England zu Hause. Obwohl er, wie er sagt, sehr schlecht riechen kann, hat er auf dem Platz aber den richtigen Torriecher. Angst hat er eigentlich keine, außer vor Spinnen. Da musste früher öfter mal die Mama ins Kinderzimmer. Und die Jungs von Wumms haben ihm auch einen Song gewidmet.
4: Er hat jede Abwehr ins Chaos gestürzt. Bei Florian sind alle Gegner verwirrt.
3: Familienleben wird bei Florian immer groß geschrieben. Er ist mit 10 Geschwistern aufgewachsen. Seine Schwester Juliane Wirtz ist auch Profifußballerin.
5: Macht Spaß, macht schlau.

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0: Hallo.
1: Happy Start in den Familienfeierabend. Und weil so viele da vom Radio schon ganz aufgeregt sind auf die WM, die hier in 2 Wochen startet, habt ihr gleich den offiziellen Song dazu in der Playlist. 2 Minuten noch.
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0: Ja, bei dem Wetter sind so viele Kids von euch natürlich draußen unterwegs mit allen möglichen Verkehrsmitteln. Zum Beispiel ja auch mit dem Fahrrad. Und deswegen, weil ihr euch ja hoffentlich auch gut auskennt in Sachen Verkehrssicherheit, testen wir euer Wissen jeden Nachmittag.
1: Ihr kriegt eine Verkehrssicherheitsfrage und beantwortet ihr die richtig, habt ihr die Chance auf einen Gutschein von 135 Euro für alles rund ums Fahrrad.
0: 0331 76 mal die 2, die Mitmachregeln stehen auf radioteddy.de. Und jetzt am Telefon haben wir Niklas, 12 Jahre alt, aus Alt-Landsberg. Hallo.
1: Hallöle, womit bist du unterwegs auf der Straße?
4: Hallo, mit dem Fahrrad natürlich. Man kann halt einfach so schnell fahren, wie man möchte und man muss halt nicht immer Straße fahren. Man kann halt auch so durch den Wald fahren, halt durch so Gleichwege halt. Dann ist man halt immer schneller und man kann halt auch so Mountainbike fahren und so. Das ist cool.
0: Aha, oh, cool. Du hast ein Mountainbike?
4: Ja, habe ich. Das ist halt so schwarz-grün. Ja.
1: Cool.
0: Ja, cool. Na, du klingst so, als würdest du dich im Verkehr schon sehr gut auskennen. Bist du auch bereit für deine Verkehrssicherheitsfrage?
4: Ja, klar.
2: Auf welcher Straßenseite darfst du im Stadtverkehr mit deinem Fahrrad fahren? A. Du fährst genau mittig auf der Markierung von der Fahrbahn. B. Du fährst genauso wie auch alle Autos auf der rechten Straßenseite.
4: Auf jeden Fall auf der rechten Straßenseite, so wie alle anderen Autos. Ja, B.
0: Okay.
5: Ja, B, 100 Pro.
0: Ja, wer hilft da im Hintergrund noch mit?
4: Mein kleiner Bruder.
0: Ah, und ihr seid beide auf der rechten Seite unterwegs? Dann kann ich sagen, Antwort B ist natürlich auch vollkommen richtig.
4: Ja! Dankeschön.
0: Sehr, sehr gerne.
1: Du gewinnst einen Gutschein im Wert von 135 Euro für Fahrradzubehör.
4: Ja, geil, danke.
0: Und die nächste Gewinnchance, die gibt's morgen hier wieder, 15.50 Uhr und bei uns auf Social Media.
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6: Das ist richtig cool.
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1: Jetzt schon mal Fußball-WM-Luft schnuppern. Das hier ist der offizielle Song zur Fußball-Weltmeisterschaft 2026 von Shakira und Burna Boy. Das ist Die, Die, der Radio-Teddy-Superhit der Stunde.

0: Da hört man den Ball fliegen. Der offizielle Song zur Fußball-WM 2026. Das war Die Die von Shakira, der Radio-Teddy-Superhit der Stunde. Und gleich gibt's hier noch mehr Lieblingsmusik.
1: Ja, klar.
0: Radio-Teddy-Superstar Taylor Swift steht hier schon in den Startlöchern.
1: Immer her damit.
0: Schon aufgeregt.
1: Ja, und jetzt wird gespielt. Es geht in euren Feierabend. Also Quiz mit beim Familienfeierabend-Quiz hier bei Radio-Teddy.
0: Und gewinnt einen Familienausflug in den Zoo Rostock. Da geht ihr neben dem Tiere gucken auch zum Open-Air-Familienkonzert.
1: Oha.
0: Am 6. Juni. Also zwischen Pinguin und Löwen spielt die Norddeutsche Philharmonie Rostock das Stück Baba, der kleine Elefant. Und mit ein bisschen Glück seid ihr mit am Start.
1: Ruft jetzt an 0331 76 mal die 2. Die Mitmachregeln stehen auf radioteddy.de. 0331 76 mal die 2. Und wir spielen zusammen hier in 16 Minuten.
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5: 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Das war's. 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
19: Mit Ole Zander. Hallo zusammen. Die Mitglieder der südkoreanischen Band BTS sind bei den American Music Awards zu den Künstlern des Jahres gekürt worden. Den Preis für das beste Album hat Sabrina Carpenter mit Man's Best Friend gewonnen. Eine Zeitreise 4500 Jahre zurück in die Vergangenheit? Daran haben im Süden von England 9 Monate lang zahlreiche freiwillige Helfer gearbeitet. Die Kusuma Neolithic Hall ist eine jungsteinzeitliche Halle in der Nähe von Stonehenge. Der Nachbau ist 7 Meter hoch und besteht zu großen Teilen aus Holz, Lehm und Reet. Benutzt wurden dafür Werkzeuge, wie sie auch vor tausenden Jahren verwendet wurden. Die Hütte wurde an einem Ort gebaut, an dem zuvor Ausgrabungen Hinweise auf eben solche Bauten gegeben haben. Früher feierten die Menschen in diesen Hütten Feste, lagerten Vorräte oder hielten Tiere. In Zukunft soll die Halle auch als Lehrort für Schulklassen verwendet werden. Winzig klein, leuchtend blau und ein echter Tiefseetaucher. In den Meerestiefen vor den Galapagos-Inseln in Südamerika haben Forschende eine neue Oktopusart entdeckt. Diese ist ungefähr so groß wie ein Golfball. Der Name der Spezies lautet Microelidone galapagensis. Sie haben kurze, nur rund 3 bis 4 cm lange Ärmchen mit jeweils 30 Saugnäpfen. Entdeckt wurde das Tier während einer Tiefsee-Expedition mit einem Unterwasserroboter. Am Nachthimmel von Dujianjing in China wurden gleich 2 Weltrekorde geknackt. Zum einen das größte Luftbild aus Drohnen und der größte gleichzeitige Drohnenflug. Über 33.000 Drohnen waren dafür gleichzeitig in der Luft unterwegs und haben dabei verschiedenste bunte Bilder erzeugt. Zum Beispiel Sternenbilder, schwebende Inseln oder Panda-Bären. 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
19: Hier bei uns im Südwesten aufgepasst auf der A6 Kaiserslautern Richtung Mannheim zwischen Ludwigshafen Nord und Mannheim-Sandhofen staut es sich. Hier bitte ein bisschen mehr Zeit einplanen.
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0: Heute nochmal absolutes
23: Wetter.
0: 29 bis 32 Grad und Sonne pur. Na, das schreit doch nach dem ersten Arschbomben-Contest. Morgen wird's genauso sonnig und es bleibt auch so schön warm. Hier bei uns im schönen Südwesten bis zu 31 Grad am Mittwoch.
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0: Hallo!
25: Hallöchen.
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0: Langes Wochenende liegt hinter uns, da waren so viele Familien unterwegs. Die Kids auf der Rückbank haben die Kühe gezählt auf dem Weg zum Ausflug und geschrien, wenn endlich ein Kälbchen dabei war. Ach, süß. Und jetzt haben wir hier die Kinderfrage reinbekommen. Können Kühe eigentlich schwimmen?
26: Ach so, ja, bei den Temperaturen wollen sie sich ja vielleicht abkühlen, wenn sie schwimmen können.
0: Das stimmt.
26: Wer weiß.
0: Na, wir fragen nach bei der Kuh. Mit Nils im Radio Teddy nachgefragt in 20 Minuten.
26: Boah, gibt's Leonie gleich mit Moonlight und jetzt eine Frau.
0: Moonlight.
26: Mit Moonlight, natürlich. Na, das ist ja klar, dass es wieder von dir kommt. Und vorher eine Frau, da heißt es in Fankreisen, die isst am liebsten die Eissorte Schokolade Karamell.
0: Aha.
26: Habe ich mal nachgeguckt. Das kann ja nur eine sein. Hier ist Taylor Swift.
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0: Langes Wochenende, kurze Woche, viele waren bei Oma und Opa. Mama am Grill, Opa hat gleich 3 Kartoffelsalate gemacht, Oma natürlich den weltbesten Kuchen. Na, wie es immer so ist, schön war's. Und wir tanzen und Bratwurst und Co. gleich wieder runter von den Hüften mit Nico Sanchez und Alltime. Hi!
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0: Und dann geht's für euch mit ein bisschen Glück auf tierische Expedition. Ihr geht zusammen in den Zoo Rostock und erlebt da als komplette Familie das Open-Air-Familienkonzert am 6. Juni. Zwischen Pinguin und Löwen spielt da die Norddeutsche Philharmonie Rostock das Stück Barbara, der kleine Elefant. Und mit ein bisschen Glück seid ihr dabei.
2: 0331 76 mal die 2, Mitmachregeln auf radioteddy.de. Und mit uns spielen jetzt Tina, Lena, Felix und Hanna aus Werder in Brandenburg. Hallöchen. Hi. Was macht ihr jetzt Schönes in der kurzen Woche?
3: Hallo, wir machen jetzt Pizza und Schokobrunnen auf jeden Fall.
0: Oh, Schokobrunnen.
2: Und Pizza? Was ist denn los bei euch?
4: Ja. Ich hatte vor, am Donnerstag Geburtstag.
2: Ah, alles Gute nachträglich.
4: Danke.
2: Was wird denn da in den Schokobrunnen getunkt? Obst oder was habt ihr da?
4: Alles mögliche Obst.
5: Wir haben gerade über Avocado diskutiert, aber die haben wir nicht.
0: Oh, okay. Crazy.
2: Das sind ja wilde Kombis. Na, dann lasst uns mal ganz schnell gucken, was ihr für einen Buchstaben habt. Ja. Und euer Buchstabe ist K wie kurze Woche. Und sehr los gut. Geht's. Eine Stadt mit K.
4: Köln.
2: Ja, ein Schulfach mit K.
4: Kunst.
2: Ja, etwas im Garten mit K.
5: Kanne.
2: Ja, eine Kanne. Und noch ein Hobby mit K.
4: Kartfahren.
0: Ja, ja,
2: zum Beispiel. Herzlichen Glückwunsch.
4: Danke.
0: Ihr geht alle zusammen in den Zoo Rostock und dann zum Familienkonzert.
5: Super. Dankeschön.
2: Und die nächste Runde Familienfeierabendquiz, die spielen wir zusammen morgen wieder 17.10 Uhr.
0: Und jetzt Nico Santos bei Radio Teddy. 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

0: Erster Familienfeierabend in dieser kurzen Woche und Radio Teddy ist dabei. Hallöchen, die 2 und 2 hier, Alina und Basti.
1: Hi.
0: Und gleich haben wir für euch hier einen Hit in der Playlist, der klingt jetzt schon nach Wochenende. Ja, Jennifer Lopez und David Guetta zusammen gleich. Save Me Tonight.
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3: Ja, hallo, hier ist die Sophia. Ich bin 11 Jahre alt. Ich hätte eine Frage. Und zwar, können Kühe schwimmen?
4: Hallo Sophia, der Nils hier. Danke für deine Frage. Ja, man sieht sie ja immer auf den Weiden oder in den Bergen auf der Alm, wie sie sich das grüne Gras schmecken lassen. Doch können Milchkühe auch eine Runde im Wasser drehen? Also Kühe sind zwar wasserscheu und richtig gute Schwimmer sind sie wohl nicht, aber sie gehen zumindest nicht unter oder laufen voll. Dass Kühe voll laufen und untergehen, hat eine große deutsche Tageszeitung vor vielen Jahren mal als Aprilscherz geschrieben. Diese Behauptung hielt sich aber ganz hartnäckig und ist bis heute auch immer noch auf einigen Internetseiten zu lesen. Übrigens können die meisten Säugetiere schwimmen. So können Katzen durchaus schwimmen, tun es aber nur in Notsituationen, wie auch einige andere Tiere. Wildschweine sind sehr gute Schwimmer. Elefanten benutzen den Rüssel als Schnorchel. Flusspferde, Nashörner, Bären und Tapire, Lemminge und Faultiere sind gute Schwimmer. Giraffen und Menschenaffen können gar nicht schwimmen. Gorillas, Orang-Utans und sogar Seelöwen müssen genauso wie wir Menschen das Schwimmen bzw. das Luftholen im Wasser erst lernen.
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0: Heute nochmal absolutes Wetter. 29 bis 32 Grad und Sonne pur. Na, das schreit doch nach dem ersten Arschbomben-Contest. Morgen wird's genauso sonnig und es bleibt auch so schön warm. Hier bei uns im schönen Südwesten bis zu 31 Grad am Mittwoch.
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0: Käsefans, haltet eure Socken fest.
2: Oh, die Socken gleich, ja. Ich bin Käsefan.
0: Das perfekte Abendessen für euch. Da zieht's euch die Socken aus. Gibt's gleich in 9 Minuten.
2: Ich wollte gerade fragen, kannst du die schon riechen? Zieh schnell die Schuhe an.
0: Ich hoffe, du hast geduscht, mein Freund.
2: Natürlich. Ja, das hat doch nichts mit den Socken zu tun. Gut, es geht ja gleich ums Essen. Ja, was denn?
0: Wieso? Ja. Die Socken schnuppern nur nicht gut, wenn du nicht geduscht hast.
2: Lass uns jetzt lieber nicht über sowas sprechen. Es geht ja gleich ums Essen. Wir sind doch noch beim Käse geblieben. Und gleich gibt's auch Käse für die Ohren. Handtricks mit Golden und vorher Jennifer Lopez und David Guetta, die heute am Dienstag der kurzen Woche schon Wochenend-Sound liefern. Hier ist Save Me Tonight.
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1: Hallo.
0: Die zwei Ärzte Alina und Basti hier gleich mit eurem Feierabend-Sound. Wir starten die Powerpause gleich.
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1: Und jetzt gibt's von euch für euch den nächsten leckeren Tipp, damit ihr es noch leichter habt bei der Abendessensgestaltung. Und bei Alina, da gibt's immerhin Tütensuppe.
0: Ganz genau, heute eine Blumenkohlcremesuppe.
1: Schnell zu was Leckerem von euch. 0331 76 mal die 2. Und hier kommt schon der nächste. Der, mein Gott, kann schon gar nicht mehr reden. Ich brauche dringend was zu essen. Hier kommt der nächste Tipp. Hallo.
4: Hallo.
0: Wer ist denn da?
4: Isa. Ich komme aus Berlin, Bucke und bin 7 Jahre alt.
0: Und was gibt's heute bei euch zum Abendbrot?
4: Ofenkäse.
0: Oh. Hm. Lecker Ofenkäse. Das ist doch was für dich, Basti, oder was?
1: Ja, ich habe auch meinen Namen gehört. Käse, ja.
4: Also kaufen wir dann dazu, dann machen wir Brot, Brötchen und dann noch ein paar Gurken und ein bisschen zum Snacken Paprika.
0: Ach, lecker. Das klingt mega.
1: Wie oft macht ihr das?
4: Einmal in der Woche.
1: Boah, das ist ja mega cool. Ist das dein Lieblingsessen, wenn du das so häufig isst?
4: Ja.
1: Boah, das ist ja der Hammer. Einmal die Woche Käse. Was hast du gesagt? Doch, einmal die Woche.
0: Ja, die Käsefamilie.
1: Einmal die Woche. Das ist ja krass. Ja, da, habt ihr noch Platz am Abendbrotstisch?
0: Ich wollte mal. Wir haben hier auch einen Tisch.
1: Ja, da gibt es ja Tütensuppe von dir.
0: Ich dachte, du machst uns jetzt auch einen Ofenkäse.
1: Na gut, ich mache uns damals einen leckeren Ofenkäse. Ich mach mich raus.
0: Super, ich halte hier die Stellung für eure Ideen davor im Radio. 0331 7 und 6 mal die 2. Was gibt's bei euch? Was ist euer Lieblingsessen? 0331 7 und 6 mal die 2. Und der passende Song am Abendbrotstisch. Na, das ist jetzt hier die Powerpause.

0: Schatz.
1: Und Kinder, was macht ihr in der Pause?
2: Wir
3: okay.
2: Wir rennen.
3: Und der?
2: Der pennt. Power. Pause.
3: Und ihr?
2: Wir laufen.
3: Okay.
2: Wir rennen.
1: Und der?
2: Der pennt. Power.

0: Radio Teddy Love, schönen Dienstag, Familienfeierabend. Und für alle, die jetzt im Frühling auch Lust auf ein neues Hobby haben, haben wir gleich was für euch in 3 Minuten.
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0: Einer der erfolgreichsten Singer-Songwriter aus Deutschland ist Michael Schulte und der hat gerade seine neue Tour angekündigt für nächstes Jahr, ist schon jetzt ganz aufgeregt. Na, Vorfreude ist ja bekanntlich die schönste Freude. Und passend dazu hat er auch gleich einen neuen Song rausgebracht, der heißt Lovesick und mit dem ist er jetzt hier, Radio Teddy Superstar Michael Schulte.

0: Podcaster der Stunde, Michael Schulte war das. Und gleich für euch der Mann, der gerade viele Fans zum Kreischen bringt bei seiner Konzertetour, Radio Teddy Superstar Harry Styles. Und welches süße neue Tier Forschende gerade entdeckt haben, das in jede Handfläche passt. Das hört ihr in den Radio Teddy Nachrichten in 4 Minuten.
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0: Mit Angie. Hallöchen. Tausende Kinder und Jugendliche sind Mitglied in einem von rund 800 Chorvereinen hier bei uns im Südwesten. Emilia vom Verein Chorwerk Potsdam weiß, warum das Singen im Chor ein richtig cooles Hobby ist.
4: Singen macht Spaß, macht Freude, dann bin ich mutig und glücklich. Man kann sich auch anfreunden. Jungs können auch gerne kommen. Also Jungs müssen jetzt nicht sagen, naja, singen, ich weiß nicht, ob ich mich das traue. So. Und dann kann man ja mal zur Probestunde kommen und es macht sehr viel Spaß.
0: Einen Verein in eurer Nähe findet ihr auf deutscher-chorverband.de. 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
5: Wer einen Erste-Hilfe-Kurs absolviert hat, ist emotional und praktisch auf Notfälle vorbereitet und kann im Ernstfall besonnen reagieren und Schlimmeres verhindern. Damit kann man gar nicht früh genug anfangen, sagt Michael Schnatz, Leiter Bevölkerungsschutz beim Arbeiter-Samariter-Bund.
6: Der ASB hat die Herangehensweise, dass auch Kinder schon früh lernen können, wie wichtig es ist, zu helfen. Da haben wir spezielle Angebote, in denen unterschiedliche Zielgruppen, unter anderem auch Kinder, lernen, wie man sich in bestimmten Situationen verhält. Das ist manchmal Unwetter im Sommer, aber auch Orkan oder Sturm, einfach auch Katastrophen. Das gehört zum Beispiel in einen Notfallrucksack, geht einfach darum, Kindern schon früh möglich Handwerkszeug an die Hand zu geben, dass man einfach weiß, wie man sich in bestimmten Situationen verhält.
5: Danke an Michael Schnatz vom Arbeiter-Samariter-Bund. Mehr Infos unter asb.de/Krisenvorsorge. Da finden wir kostenlose Kinderkursangebote für alle Bundesländer.
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16: Die Bedeutung deutscher Städtenamen. Fürth, der Name, geht auf eine Furt an der Rednitz zurück.

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1: Mit Ole Zander, hallo zusammen. Die Mitglieder der südkoreanischen Band BTS sind bei den American Music Awards zu den Künstlern des Jahres gekürt worden. Den Preis für das beste Album hat Sabrina Carpenter mit Man's Best Friend gewonnen. Eine Zeitreise 4500 Jahre zurück in die Vergangenheit? Daran haben im Süden von England 9 Monate lang zahlreiche freiwillige Helfer gearbeitet. Die Kusuma Neolithic Hall ist eine jungsteinzeitliche Halle in der Nähe von Stonehenge. Der Nachbau ist 7 Meter hoch und besteht zu großen Teilen aus Holz, Lehm und Reet. Benutzt wurden dafür Werkzeuge, wie sie auch vor tausenden Jahren verwendet wurden. Die Hütte wurde an einem Ort gebaut, an dem zuvor Ausgrabungen Hinweise auf eben solche Bauten gegeben haben. Früher feierten die Menschen in diesen Hütten Feste, lagerten Vorräte oder hielten Tiere. In Zukunft soll die Halle auch als Lehrort für Schulklassen verwendet werden. Winzig klein, leuchtend blau und ein echter Tiefseetaucher. In den Meerestiefen vor den Galapagos-Inseln in Südamerika haben Forschende eine neue Oktopusart entdeckt. Diese ist ungefähr so groß wie ein Golfball. Der Name der Spezies lautet Microelidone galapagensis. Sie haben kurze, nur rund 3 bis 4 cm lange Ärmchen mit jeweils 30 Saugnäpfen. Entdeckt wurde das Tier während einer Tiefsee-Expedition mit einem Unterwasserroboter. Am Nachthimmel von Dujianjiang in China wurden gleich 2 Weltrekorde geknackt. Zum einen das größte Luftbild aus Drohnen und der größte gleichzeitige Drohnenflug. Über 33.000 Drohnen waren dafür gleichzeitig in der Luft unterwegs und haben dabei verschiedenste bunte Bilder erzeugt. Zum Beispiel Sternenbilder, schwebende Inseln oder Panda-Bären. 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
1: Hier bei uns im Südwesten aufgepasst auf der A6 Kaiserslautern Richtung Mannheim zwischen Ludwigshafen Nord und Mannheim-Sandhofen staut es sich. Hier bitte ein bisschen mehr Zeit einplanen.
2: 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Heute nochmal absolutes
3: Wetter.
2: 29 bis 32 Grad und Sonne pur. Na, das schreit doch nach dem ersten Arschbomben-Contest. Morgen wird's genauso sonnig und es bleibt auch so schön warm. Hier bei uns im schönen Südwesten bis zu 31 Grad am Mittwoch.
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2: Im Familienauto in Richtung nach Hause hört man sie oft, die Sirene der Feuerwehr. Und die finden Kids ganz besonders spannend. Deswegen lüften wir gleich das Geheimnis von Feuerwehrmann und Feuerwehrfrau, wie schnell die wirklich fahren dürfen. In 20 Minuten. Und bis dahin gibt's eure Lieblingsmusik gleich Harry Styles. Und jetzt Superstar Leonie mit rein ins Familienauto. Da fühlt sich die Fahrt gleich viel schneller rum an, weil ihr das Lied am liebsten nochmal hören wolltet. Aber kommt ja noch viel bessere Musik danach. Oder mindestens genauso gut. Jetzt stay.
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1: Mit Nils, hallo. Und mit dieser neuen Frage hier.
2: Ich bin der Jonas, ich bin 5 Jahre alt. Meine Frage ist, wie schnell ist die Feuerwehr? Wie schnell kann sie sein?
1: Ja, wenn es irgendwo brennt oder einen Unfall mit Verletzten gegeben hat, dann gilt es natürlich, keine Zeit zu verlieren. Die Rettungskräfte der Feuerwehr müssen schnell sein und mit ihren Löschautos und Krankenwagen schnell fahren. Und das dürfen sie auch. Fahrzeuge der Feuerwehr oder auch der Polizei müssen sich im Einsatz mit Blaulicht und Martinshorn nicht an rote Ampeln oder Stoppschilder halten und auch nicht an die Geschwindigkeitsbegrenzungen. Sie dürfen die Geschwindigkeit frei wählen. Es gibt kein festes Tempolimit, wie zum Beispiel Tempo 50 auf großen Straßen in Städten oder Tempo 100 auf Landstraßen. Das heißt aber nicht, dass die Fahrerinnen und Fahrer im Einsatz einfach aufs Gaspedal treten dürfen. Auch sie müssen natürlich Rücksicht nehmen und aufpassen, dass niemandem etwas passiert. Wenn sich Fahrzeuge mit Blaulicht und Martinshorn nähern, müssen alle die Möglichkeit haben, rechtzeitig zu reagieren. Also Fußgänger müssen rechtzeitig stehen bleiben können und Autos rechtzeitig bremsen können. Heißt, ein Feuerwehrauto sollte nicht mit Tempo 100 durch die Stadt rasen. Schließlich soll ja Menschen geholfen und niemand in Gefahr gebracht werden.
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0: Die Bedeutung deutscher Städtenamen. Hannover. Wahrscheinlich kommt der Name von Honofere, was in etwa am hohen Ufer der Leine bedeutet.
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2: Hier bei uns im Südwesten aufgepasst auf der A6 Kaiserslautern Richtung Mannheim zwischen Ludwigshafen Nord und Mannheim-Sandhofen staut es sich. Hier bitte ein bisschen mehr Zeit einplanen.
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4: Heute nochmal absolutes
5: Wetter.
4: 29 bis 32 Grad und Sonne pur. Na, das schreit doch nach dem ersten Arschbomben-Contest. Morgen wird's genauso sonnig und es bleibt auch so schön warm. Hier bei uns im schönen Südwesten bis zu 31 Grad am Mittwoch.
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4: Und hier bei uns, da lernt ihr noch, bevor ihr euer Abendbrot aufgegessen habt, ein neues Instrument. Und zwar heute das Instrument der Rockstars. Ihr lernt die Gitarre einfach nur durch Radio hören. Nach einer Runde Lieblingsmusik gleich für euch der aktuell virale Hit von Markus und Martinus zusammen mit Leonie, Moonlight. Und jetzt viral bei vielen Eltern, Superstar Michael Schulte, den setzen wir euch noch mit ran an den Abendbrotstisch. Da schüttelt sich Salz noch easier auf euer Ei. Wie heißt das? Spiegelei drauf. Mit 5 AM.
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2: Und heute die Gitarre. Hallo, hier ist Mirko von Mirkos Liederbande. Ich freue mich, dass ihr auf Empfang seid, denn in den nächsten 15 Minuten dreht sich hier bei Radio Teddy in Mirkos Musikstunde alles um die Gitarre. Die Gitarre ist das beliebteste Zupfinstrument aller Zeiten, hat 6 Saiten, einen langen Hals, einen wohlgeformten Resonanzkörper mit einem Schallloch und ist, na klar, aus Holz gebaut. An ihrem Kopf hat sie Wirbel, mit denen die Saiten gespannt und gestimmt werden. Und stellt euch vor, am Hofe von Ludwig dem 14., dem französischen Sonnenkönig, erlebte die Gitarre, so wie wir sie heute kennen, ihre erste große Blütezeit. Und das ist immerhin schon mehr als 300 Jahre her.
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2: Von unserem 11-jährigen Studiogast erfahrt ihr gleich aus erster Hand, wie man die Gitarre spielt, wie viel man üben muss und warum Gitarre spielen so viel Spaß macht. Und in unserer spannenden Instrumentengeschichte zum Schluss der heutigen Show bringen wir euch in Sachen Gitarre noch einmal so richtig in Stimmung. Und übrigens, in meinem Musikstudio in Hamburg, in dem ich meine Lieder aufnehme und produziere, hängen jede Menge Gitarren an den Studiowänden. Ihr findet klassische Konzertgitarren, 6- und 12-seitige Western-Gitarren, klitzekleine Oktavgitarren, E-Gitarren, E-Bass-Gitarren und Ukulelen. Und unser heutiger Studiogast Gustav hat uns natürlich auch eine Gitarre mitgebracht. Applaus für Gustav und seine Gitarre. Moin Gustav, wie schön, dass du heute hier in Mirkos Musikstunde bei Radio Teddy zu Gast bist. Wie lange spielst du denn schon Gitarre?
4: Ich spiele schon 2,5 Jahre Gitarre.
2: Und wieso hast du dich ausgerechnet für die Gitarre als Instrument entschieden?
4: Weil ich die Gitarre ein schönes Instrument finde.
2: Und was gefällt dir daran so gut?
4: Mir gefallen die Töne und dass man darauf Melodien und Akkorde spielen kann. Und ich finde auch gut, dass man sie überall hin mitnehmen will.
2: Okay, und sag mal, gehst du jede Woche zum Gitarrenunterricht?
4: Ja, ich gehe jeden Dienstag zum Gitarrenunterricht.
2: Ja, und was macht ihr da so?
4: Mirko gibt mir Lieder auf, die ich dann die Woche über spiele. Und dann komme ich da wieder hin und dann verbessern wir die und dann kriege ich was Neues auf und wir besprechen etwas über die Gitarre.
2: Wie oft übst du denn auf deiner Gitarre? Sag ehrlich.
4: Jeden Tag eine Viertelstunde.
2: Und machst du das ganz alleine oder helfen deine Eltern dir dabei?
4: Ja, mein Vater spielt auch Gitarre und der hilft mir dann dabei. Manchmal spiele ich die Melodie und dann begleitet er mich mit Akkorden.
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2: Okay, Gustav, das ist wirklich super spannend, was du uns so über deine Gitarre zu erzählen hast. Wir machen jetzt erstmal wieder Musik und gleich geht's dann weiter mit dir und deiner Gitarre im zweiten Teil unseres heutigen Interviews. Ja, und weil es gerade so schön zum Thema passt, gibt's jetzt den Song Gitti, die Gitarre von Mirkos Liederbande auf die Ohren. Und wenn ihr ganz genau hinhört, dann könnt ihr bestimmt eine ganze Menge von dem entdecken, was Gustav uns gerade schon erzählt hat. Also dann, Ohren auf und viel Spaß bei Gitti, der Gitarre.

0: Herrlich, das war das Lied Gitti die Gitarre von Mirkus Liederbande. Unser Song zum heutigen Thema der Sendung. Ja, ihr hört Radio Teddy und wir sind mittendrin in Mirkus Musikstunde. Und hier bei mir im Studio ist immer noch Gustav, unser Gitarrenspezialist, zu Gast. Und ich glaube, er kann es gar nicht erwarten, seine Gitarre wieder zwischen die Finger zu bekommen.
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0: Gustav, lass uns deine Gitarre für unsere Zuhörer doch noch ein wenig genauer unter die Lupe nehmen.
1: Okay, das machen wir.
0: Wie viele Saiten hat sie und wie heißen die Saiten?
1: Die Gitarre hat 6 Saiten. E, A, D, G, H, E.
0: Ah ja, und wie stimmt man die Saiten, damit sie genau den richtigen Ton haben?
1: Man nimmt eine Stimmgabel, klopft sie gegen einen etwas härteren Gegenstand und hält sie dann an die Gitarre. Ich demonstriere das ganz kurz. Das ist ein A. Und wenn man die A-Saite dann so spielt, dass sie genauso klingt wie die Stimmgabel, dann weiß man, dass die A-Saite richtig gestimmt ist und dann kann man die anderen Saiten stimmen.
0: Alles klar. Und sag mal, gibt es eigentlich spezielle Kindergitarren?
1: Ja, die kleineren Kinder nehmen die Viertel- und die halben Gitarren. Die etwas größeren Kinder nehmen die Dreiviertel-Gitarre und die Erwachsenen nehmen die ganze Gitarre.
0: Okay, Gustav, vielen, vielen Dank für deine interessanten Antworten. Das ist wirklich toll, was du alles über die Gitarre weißt. Und würdest du uns jetzt zum Schluss unseres heutigen Interviews noch etwas auf deinem Instrument vorspielen?
1: Ja, ich habe für euch ein Lied geübt und das heißt Havana Gila.

0: Klasse, Gustav, ich bin total begeistert. Die Melodie hast du richtig gut drauf. Und toll, dass du heute hier in Mirkos Musikstunde bei Radio Teddy zu Gast warst. Vielen, vielen Dank für das Interview. Bleib dran und weiter so.
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0: Okay, und nach dem mega spannenden Interview mit Gustav und seiner Gitarre geht es jetzt hier bei Radio Teddy in Mirkos Musikstunde weiter mit der heutigen Instrumentengeschichte. Also dann, lasst euch entführen von Gitti, der Gitarre. In einem alten Fichtenwald vor vielen Jahren.
2: Ich hoffe, ich werde einmal ein Weihnachtsbaum. Dann kommen lauter glitzernde Kugeln und Ketten an mich dran. Strohsterne, die Kinder selbst gebastelt haben, und leuchtende Kerzen und funkelndes Lametta und Schnee aus Watte und...
3: Ja, ja, träum weiter, Friedelfichte. Wenn Weihnachten erst einmal vorbei ist, will keiner mehr was von dir wissen. Dann landest du in einem Feuer oder die Elefanten im Zoo kauen auf dir rum. Ich sag dir mal, was ich später mal werden will. Eine Gitarre.
0: Da hat sich die Fichte im Wald ja was vorgenommen. Aber sie hat schon recht. Sie ist der richtige Baum zum Bauen einer Gitarre. Gitti die Gitarre war auch einmal eine Fichte. Ihre alten Nachbarn aus dem Wald hat sie aus den Augen verloren. Die sind zum Teil zu hübschen Kleiderschränken gemacht worden oder zu weiß lackierten Fensterrahmen. Gitti die Gitarre hat aber besonders gutes Holz für einen schönen und sehr warmen Klang.
4: Genau, Resonanzholz.
0: Kein Wunder, dass andere Bäume sie nachmachen wollen. Da gab es zum Beispiel einmal eine Birke, die hat sich einfach in eine Ladung Fichtenholz gemogelt. Ewig hat der Gitarrenbauer sich abgemüht, um aus ihr einen auch nur halbwegs erträglichen Ton herauszuholen. Vergeblich.
4: Aus Birke macht man ja auch keine Gitarre. Aus einem Esel kann man ja auch kein Rennpferd machen.
0: Da hat Gitti die Gitarre recht. Ihr Name war übrigens nicht immer so schön. Früher nannte man Gitarren auch Kastenhalslauten.
4: Nicht dieses Wort. Erzähl lieber, wie groß meine Familie ist.
0: Oh, Madame ist heute etwas ungeduldig. Na schön, als Saiten- und Zupfinstrument hat sie eine richtig große Familie. Banjos, Mandolinen, Ukulelen, Balalaikas, elektrische Gitarren. Ach, ich kann sie gar nicht alle aufzählen. Ihre 6 Saiten können gezupft und geschlagen werden und herrliche Musik machen. Schnelle Musik, langsame und traurige, fröhliche und ruhige oder temperamentvoll feurige.
4: Und melancholische.

0: Die 2 ab 2 Alina und Basti hier bei Radio Teddy. 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
1: Hallihallo, Hallöchen. Ich freue mich ganz doll, dass ihr hier mit am Start seid. Und in dieser Stunde habe ich hier für euch das beste Duo für mehr Spaß beim Zähneputzen dabei. 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Und danach übernimmt hier der Radio Teddy Weltraumstar Ulk, der kleine Sternjunge, das Radio Teddy Mikro. Zusammen mit Yvonne sendet er hier jeden Abend seine ganz eigene Abendshow mit den besten Geschichten von seinen Weltallreisen mit seinem X-Raket. Seid gerne mit dabei. 19.40 Uhr geht's los. Vorher nehmen hier gleich echte Hörspielstars Platz an eurem Armbrutztisch. In wenigen Minuten geht's los. Jetzt starten wir rein mit coolen Hits für Eltern und Kids.
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1: Oh, okay, versteckt.

0: Was bisher geschah?
1: Erinnert ihr euch noch an die kleine Schreinerwerkstatt in dem Münchner Hinterhof? Seit über einem Jahr teilt Schreinermeister Florian Eder sie nun schon mit einem frechen, rothaarigen Kobold, dem Pumuckl. Er gehört zur Werkstatt wie die alten Maschinen und Arbeitsbänke, die Eder von seinem verstorbenen Onkel Franz übernommen hat. An die Eigenheiten seines kleinen Mitbewohners hat sich Eder natürlich längst gewöhnt. Zum Beispiel, dass nur er den Pumuckl sehen kann. Sobald sich ein Fremder auch nur nähert, wird der Kobold sofort unsichtbar. Unten im Hof entdeckt der Kobold Hanna, Kathi, Philipp und Tobi, die gestern im Wald Eders Kleidung gemopst hatten. Sie stehen am Maibaum, der mit einer Kette am Boden angebunden ist, und malen die blauen Streifen mit frischer Farbe an. Da will der Pumuckl natürlich mitmachen. Er wird unsichtbar, nimmt sich einen Pinsel mit blauer Farbe und bekleckert ein Stück entfernt von den Kindern die weißen Streifen des Maibaums. Natürlich bemerken die Kinder den Kobold nicht, der den Maibaum total verschmiert. Erst als Burgi in den Hof kommt, sieht sie die Bescherung und glaubt, die Kinder wären daran schuld.
2: Ja, seid ihr narrisch geworden.
3: Wieso?
2: Kommt schon mal her.
4: Das war mir nicht.
3: Ehrlich, warum sollten wir sowas machen?
2: So eine Sauerei. Ich hab gesagt, anmalen und nicht rumschmieren. Für das soll ich euch fernig, gell? Jetzt schaut, dass es weiterkommt.
5: Und wer bewacht dann den Maibaum?
2: Wieso?
4: Die aus Hammerfeld haben heuer wieder was vor.
2: So, wer sagt das?
4: Ihr Bruder.
2: Das sagst dein Bruder. Hier klaut keiner was, gell? Der Baum liegt an der Kette. Und den Schlüssel hab ich, doch, Schatz. Also, jetzt ab mit euch, Dalli.
4: So Gemeinheit. Wir waren das nicht.
5: Wurscht. Rückzug.
6: Okay. Na, endlich! Deine Begriffsverstutzung ist ja nicht zum Aushalten.
7: Ja, was ist denn los?
6: Der Maibaum soll geklaut werden. Das ist los.
7: Sag mal, hast du den Maibaum umgemein?
6: Umgemein? Praktischerweise kann ich mich gerade nicht daran erinnern. Aber hörst du nicht? Der Maibaum soll geklaut werden. Und wenn der Baum geklaut wird, dann kann ich doch nicht gerade schnell um den Baum herumfliegen.
7: Na, pass halt auf den Baum.
6: Ich? Aufpassen, ganz allein? Also, wie sollte das gehen? Ich bin doch nur ein ganz kleiner Kobold und der Baum ist riesengroß.
7: Also, umholen hast du ihn ja auch allein können. Dann kannst du allein auf den Baum aufpassen.
6: Ja, das ist eine sehr gute Idee. Ich passe ganz allein auf den Baum auf.
7: Ja, super. Dann kommst du auf keine dummen Gedanken und ich kann in Ruhe weiterarbeiten. Also, bis später.
1: Eder kehrt in die Werkstatt an seine Arbeit zurück. Und Pumuckl? Der entdeckt draußen einen hölzernen Turm neben dem Maibaum. Es ist ein alter Taubenschlag. Pumuckl klettert hinauf.
6: Aufgepasst, ihr lieben Tauben. Niemand darf den Maibaum rauben.
8: Weiter. Warte mal,

0: lieben Tauben. Niemand darf den Maibaum rauben.
1: Weiter, weiter, weiter, weiter.
2: Warte, Mai, warte.
3: In der Schreinerei setzt Eda beim Maibaumkarussell die Antriebswelle ein. Die Zeit auf dem Land fühlt sich für Eda so an, als wäre er nach Hause gekommen. Tagsüber ist er mit seinen alten Freunden zusammen. Und für ihn vergehen die Tage auf dem Land wie im Flug. Dagegen verbringt der Pumuckl die Tage größtenteils allein im Taubenschlag. Er nutzt die Pappe einer Klopapierrolle als Fernglas und bewacht damit den Maibaum im Hof. Kurz vor dem lang ersehnten Maifest kommt Burgi nach Feierabend zu Eda in die leere Werkstatt. Stolz zeigt er ihr, dass der Antrieb des Maibaumkarussells wieder funktioniert. Burgi freut sich, aber sie will mit Eda über etwas anderes sprechen.
4: Flori, ich brauche jemanden, der sich reinfuchst, der auch einmal eine Überstunde macht.
5: Was? Na, ich?
4: Flori, ich spüre das doch. Das passt zu dir. Du hast Talent, du hast Leidenschaft, du hast Ideen. Die Kollegen respektieren dich.
3: Burgis Angebot, ihre Werkstatt zu übernehmen, schmeichelt Eda. Aber er weiß noch nicht, was er ihr antworten soll.
4: Jetzt überlegst du halt. In aller Ruhe. Hallo. Du weißt ja, nicht der Meister sucht sich seine Werkstatt, sondern...
5: Die Werkstatt ihren Meister.
6: Und jetzt geht's weiter.
3: Ohne ein weiteres Wort geht Burgi hinaus. Und Eda hängt seinen Gedanken nach. Zur gleichen Zeit sitzt der Pumuckl noch immer im Taubenschlag. Durch sein Pappfernglas sieht er drei Fremde, die auf den Hof kommen.
0: Ganz geschickt hab ich's im Blick. Ja, wer ist denn das? Die hab ich hier noch nie gesehen. Und da ist ja noch einer. Was wollen die denn alle hier?
3: Martina, Georg und Silvio, so heißen die drei, kommen aus dem Nachbarort und rufen sich seltsame Dinge zu.
0: Was? Wieso bellt der denn so komisch? Und der bellt zurück? Das ist alles höchst verdächtig. Höchst verdächtig.
3: Aufgeregt läuft der Pumuckl ins Gartenhaus. Hier zieht sich Eda gerade sein gutes Hemd an und hört dem Kobold nicht richtig zu.
5: Pumuckl, jetzt einmal ganz langsam. Was ist denn los?
0: Ja, aber wenn ich's dir doch sage. Gebellt haben sie. Und dann hat der andere zurückgebellt.
5: Das Pumuckl, ich verstehe nur Bahnhof.
0: Die bellen! Die bellen am Ende nicht den Tag. Du musst mitkommen. Wir müssen doch den Baum bewachen.
5: Ich habe mir gedacht, das machst du.
0: Ich? Ganz allein? Was kann ich schon machen? Ich bin doch nur ein ganz klitzekleiner Kobold. Schnell, du musst die Polizei rufen, damit die den Baum bewachen.
5: Nein, das mache ich sicher nicht.
0: Aber wieso denn nicht?
5: Weil ich jetzt Flügelhornspiel gehe. Heute ist Bandprobe.
0: Du kannst doch jetzt nicht Geflügelhornen. Hey, hallo.
3: Eda nimmt seine Jacke und ist schon aus der Tür. Dafür kommen die drei Fremden wieder auf den Hof.
0: Die schon wieder. Ich muss was tun. Aber was tue ich nur machen?
3: Silvio, einer der drei, fährt einen Trecker mit einem langen Anhänger über die Wiese hinter dem Haus bis zum Maibaum. Von der anderen Seite kommen Martina und Georg dazu. Außer dem Pumuckl bemerkt niemand die Diebe.
0: Ui, sie kommen von allen Seiten. Ui.
7: Mei, okay, Tamsen, das ist ja süß.
8: Wir müssen schon früher aufstehen.
5: Pass halt auf.
0: Ich wusste es, die führen was im Schild.
7: Pass halt du auf.
0: Uiuiui.
9: Hab ich doch gleich gesagt, dass das keiner merkt, wenn wir unterm Dach kommen.
3: Mit einer großen Zange kneift Martina die Maibaumkette durch. Kobold sieht das und läuft in den Garten.
0: Hey, was soll das?
5: Die holen sagt er.
0: Was machen die denn da? Die klauen den Baum, die klauen den Baum. Eda, Eda.
3: Entsetzt läuft der Pumuckl ins Dorf zum Wirtshaus. Hier übt Eda mit der Blaskapelle für den Auftritt beim Maifest. Doch darauf kann der Kobold keine Rücksicht nehmen, denn schließlich ist er für den Maibaum verantwortlich. Schnell macht er sich unsichtbar und schlüpft durch ein angelehntes Fenster in die Gaststube. Hier sitzt Eda zwischen seinen Schreinerkollegen und spielt das Flügelhorn. Aufgeregt rüttelt der Pumuckl an seinem Notenständer.

0: Doch Eder spielt einfach weiter. Und so greift der Kobold zu härteren Maßnahmen. Auf einem hohen Board steht eine Maß Bier. Und die kippt er kurzerhand in die Tuba von Schreinerkollege Mader. Der sitzt neben Adil und Eder. Und beim nächsten langen Tubaton spritzt das Bier aus dem Instrument und macht Adil ganz nass.
1: Sag mal, Spinni!
2: Gernot, was ist denn?
3: Da ist Bier in meiner Tuba.
4: Der soll das Bier trinken und nicht durch die Gegend blasen.
1: Ja, danke, du Schlaumeier, was du mir das eingeschützt?
2: Hallo,
0: Während sich Mader und Adil streiten, zupft der Kobold an Eders Hosenbein. Der beugt sich flüsternd zu ihm hinunter.
4: Wie soll ich das Bier da reinschütten, wenn ich hier Flügelhorn spiele, hä?
1: Was weiß ich, wie du das wieder angestellt hast?
5: Du Tuber, halt's warm. Du musst mitkommen.
0: Eder will schon aufstehen, doch dann sieht der Tessa skeptischen Blick und überlegt es sich anders.
6: Ich bleib jetzt definitiv da.
5: Du musst aber herbeibauen.
6: Du wirst einmal eine Stunde ohne mich auskommen.
2: Gut. Von Anfang?
0: Jetzt geht die Probe weiter. Und notgedrungen läuft der Kobold allein auf den Nitzinger Hof zurück.
5: Ich komm ohne ihn aus. Der wird schauen, der Eder. Aber ich schaue leider auch blöd. Weil ohne Baum kann ich nicht Karussell fahren. Ich hole den Baum zurück, so war ich Hoboken heiße. Ui, das sind die Kinder.
0: Inzwischen haben auch Hanna, Kati, Philipp und Tobi den Diebstahl des Maibaums entdeckt.
7: Vor Gemeinheit, am helllichten Dorf, der uns aufzwickt.
8: Aufsatteln.
0: Die Kinder nehmen ihre Fahrräder und fahren ins Nachbardorf. Der Pumuckl wird unsichtbar und fährt bei Tobi auf dem Gepäckträger mit. Vor einem Bauernhof in Hammerfeld legen die Kinder ihre Räder ins Gras und entdecken den gestohlenen Maibaum auf dem Anhänger des Traktors. Neben dem Maibaum steht ein alter Bauwagen und in dem sitzen die Diebe drin. Die Kinder schleichen sich näher heran, doch kurz vor dem Ziel werden sie von Georg entdeckt.
9: Sag mal, was macht's denn da?
8: Nix, gar nix. Wieso?
9: Was nix? Ich kenn dich doch, du gehst mit meinem Neffen in die Klasse.
10: Ich hab's euch doch gesagt.
9: Du wolltest den Maibaum zurückgehen, stimmt's?
10: Und wenn schon, der Baum gehört uns.
9: Ja, jetzt aber nimmer, jetzt ist er bei uns und er bleibt da.
10: Nein.
9: Was nein?
8: Ja, genau. Nein. Ich sag's euch nicht, was ist. Der Baum bleibt nicht da.
10: Der Baum gehört uns. Ja, genau. Diesmal lassen wir uns nicht vertreiben.
11: Ja, genau. Diesmal zeigen's mir euch.
10: Jetzt schon's blöd aus der Wäsche, ha?
9: Schleicht's euch.
0: Philipp dreht sich zum Maibaum um. Das lange Ding kann er mit Hanna, Kati und Tobi unmöglich nach Hause tragen. Also gibt er klein bei.
8: Wiederschauen.
10: Wiederschauen. Uiuiui, war der Sau.
9: Nichts wiederschauen, ich mag euch nicht mehr sein. Schaut, dass Hanna kommt. Das gibt's ja nicht. Der Bahn bleibt in Hammerfeld. Das ist jetzt unserer.
0: Die Kinder laufen zu ihren Fahrrädern und radeln nach Hause. Georg geht, stolz darauf, die Kinder verscheucht zu haben, in den Bauwagen, wo Martina und Silvio Karten spielen. Draußen vor dem Bauwagen ist der Pumuckl enttäuscht, dass die Kinder so schnell aufgegeben haben. Er will unbedingt als Erster mit dem Maibaumkarussell fahren. Aber wie soll das gehen, wenn der Maibaum gestohlen ist? Traurig legt sich der Kobold neben einen Misthaufen.
5: Jetzt ist alles aus, alles umsonst. Da lieg ich nun, ich armer Muckel, niedergeschlagen auf meinem Buckel. Ich wär so gern im Kreis geflogen, doch um diesen Traum wurde ich betrogen.
12: Oder vielleicht doch nicht.
0: Jetzt sieht der Pumuckl, dass der Maibaum auf dem Anhänger liegt und der Anhänger noch am Traktor hängt. Dann müsste er ihn doch zu Eder zurückbringen können. Schließlich ist er ja auch schon mal Auto gefahren. Damit ihm die Diebe nicht in die Quere kommen, schiebt der Kobold den Riegel der Bauwagentür vor und schließt sie ein.
12: Oh, ein genialistischer Plan.
0: Dann springt er auf den Traktor und schaltet ihn ein. Er schiebt einen schweren Stein aufs Gaspedal und rollt mit dem Maibaum los. Der Traktor rumpelt durch ein geschlossenes Scheunentor, fährt quer über eine Wiese und nimmt dabei eine Wäscheleine mit. Du Muckel wird mulmig zumute. Im Bauwagen hören Georg, Martina und Silvio den Traktor. Sie verdächtigen die Kinder und wollen hinterher. Doch die Bauwagentür ist abgeschlossen. Und beim Versuch, durchs kleine Fenster zu klettern, bleibt Silvio darin stecken. Also wirft sich Georg mit aller Kraft gegen die Bauwagentür und sprengt sie aus den Angeln. Doch er hat zu viel Schwung und landet kopfüber im Misthaufen.
13: Also mit euch zwei Deppen kann man wirklich nicht einmal einen Maibaum klauen.
0: Unterdessen hat der Pumuckl mit dem Traktor die Dorfstraße erreicht und jetzt macht ihm die Fahrt sogar Spaß.
14: Der Kobold, der Hub zum Fuß. Ich fahre ganz ohne Fuß. Den Baum bring ich zu jeder hin. Hubbeli, hub, blink, blink.
0: Doch die Dorfstraße ist leicht abschüssig und der Traktor fährt immer schneller. Das gefällt dem Pumuckl gar nicht.
14: Jetzt kannst du gerne wieder etwas langsamer trecken. Hörst du mich? Du sollst langsamer trecken.
0: Der Kobold hupt, damit ihm der Traktor gehorcht. Doch der fährt einfach mitten durch einen Hühnerstall und steuert danach geradewegs auf den Dorfteich zu. Der Pumuckl protestiert.
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0: Guten Abend gewünscht, hallihallo, schön, dass ihr hier mit dabei seid. Und hier bei mir im Studio stehen schon der Abendkakao und die knusprigen Sternkekse bereit. Ulk, der kleine Sternjunge, ist schon da. Gleich ist er hier auf Sendung. Vorher haben wir aber erstmal hier noch eine ganz, ganz wichtige Verabredung in unserem Badezimmer.
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0: Hallo, hallo, liebe Ulki-Freunde.
1: Ja, hallo, hallo, liebe Ulki-Freunde. Hier ist das Yvonnechen mit Ulk, dem kleinen Sternjungen.
0: Genau so.
1: Ja, Yvonne.
0: Ja, was gibt's?
1: Ich bin ein bisschen aufgeregt.
0: Ja, warum?
1: Ja, weil ich heute einen Termin habe. Also jetzt gleich.
0: Du hast einen Termin? Du ganz alleine? Ohne mich?
1: Ja, also ihr könnt ja mitkommen, du und die Ulki-Freunde, ne? Wir machen einfach den X-Funker hier im Studio an und ich mache den X-Funker an meinem Raumanzuggürtel an und dann stehen wir immer miteinander in Verbindung und dann haben wir alle gemeinsam diesen Termin.
0: Mhm. Also so, wie wir das immer machen. Aber was hast du denn jetzt für einen Termin? Musst du zum Friseur?
1: Weil ich so wuschelige Haare habe, habe ich doch immer. Nein, ich muss nicht zum Friseur. Ich habe eine, Moment mal, hier ist der Brief, ich packe den nochmal aus. Ich habe den nicht bekommen von so einer Behörde. Ich habe eine Gefahrenbegehung.
0: Gefahrenbegehung?
1: Gefahrenbeurteilung heißt es.
0: Aha.
1: Ja, und dafür müssen Sie das X-Raket begehen oder reingehen.
0: Ach so. Das heißt, ob deine Arbeitsbedingungen stimmen in deinem X-Raket. Nicht, dass da irgendwie irgendwas Gefährliches ist.
1: Hä? Mein X-Raket ist doch nicht gefährlich.
0: Naja, vielleicht dein Stuhl, der 4 Stuhlbeine hat und das 4. wackelt. Geht nicht.
1: Mein Cockpitstuhl hat überhaupt keine Beine. Der schwebt. Wie der X-Bot.
0: Naja, auch ein schwebender Stuhl muss richtig funktionieren.
1: Ja, also deswegen kommt jetzt halt diese Dame da von der Gefahrenbegehung, Beurteilung, wie auch immer. Und ich muss jetzt aber auch gleich los in mein X-Raket. Deswegen, Yvonne, kannst du mal den X-Funker hier im Studio anstellen, bitte?
0: Ja, selbstverständlich. Wir wollen unbedingt dabei sein.
1: Ja, ist ja auch spannend, nicht? So eine Gefahren-Dingsbums-Beurteilung.
0: Beurteilung, okay. So, ich gebe mal die Frequenz ein, und zwar X251 Beta.
1: Richtig, hört mal, der X-Funker am Raumanzuggürtel klingelt. Ich drück mal drauf. So, jetzt stehen wir immer miteinander in Verbindung und ich düse jetzt mal los ins X-Raket. Das ist heute vor dem Studio geparkt und ich sag mal bis gleich.
0: Na, wir sind gespannt, bis gleich.
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0: Hallo Lalo, liebe Ulki-Freunde, hier ist Yvonne. Ich sitze alleine im Studio, weil Ulk ist nämlich schon zu seinem X-Raket gegangen. Er hat nämlich einen Brief von einer Behörde bekommen und er hat nämlich gleich einen Termin mit einer Dame für eine Gefahrenbeurteilung. Was das ist, das werden wir ja alles gleich hören. So, wir haben ja die Verbindung zu seinem X-Funker schon hergestellt und ich schalte jetzt mal rüber zu Ulk.
1: Hallo, Ulk.
2: Hallo Lalo, meine liebe Yvonne und hallo liebe Ulki-Freunde. Ja, ich bin jetzt hier am X-Raket angekommen. So. Ach, da kommt ja auch schon die Dame.
1: Oh, dann hören wir gespannt zu.
2: So, einen wunderschönen guten Tag. Du bist wohl Ulk, der kleine Sternjunge, nicht wahr? Richtig. Und wer sind Sie? Petra Vorsicht, mein Name. Freut mich, dich kennenzulernen. Ja, freut mich auch. Was machen wir denn jetzt hier? Kakao schlürfen? Nein, ich bin hier, um eine Gefahrenbeurteilung zu erstellen. Also ich möchte gerne wissen, wie sicher es in deiner, ist wohl eine Rakete, ne? Wie sicher es in deiner Rakete hier ist. Ja, ist eine Rakete, ist mein X-Raket. Mhm. Ja, dann steigen Sie doch einfach mal ein. Okay, wo ist denn da, wo ist denn die Türklinke? Wie geht denn die Tür auf? Na, Sie müssen einfach nur näher ans X-Raket rangehen und dann öffnet sich die Tür von alleine. Ach, ist ja spannend. Probiere ich doch mal aus. Ach, tatsächlich, da öffnet sich die Tür von selbst. Ist ja wie Zauberei. Dann ist keine Zauberei, ist Hightech, hat meine Mechatronikerin Sternchen gebaut. Ah ja, interessant. Aber die Tür, die fällt ja niemandem auf den Kopf. Wann hast du denn das letzte Mal TÜV gemacht? Ach so, das muss man hier auf der Erde machen bei den Autos, ne, damit alles immer sicher ist. Das habe ich vor kurzem hier auf der Erde gemacht. Haben wir auch eine Radiofolge drüber gemacht. Ah ja, sehr schön. Gut, dann steige ich mal ein. Und ich habe sogar eine Plakette gekriegt. Schauen Sie mal, die klebt hier unten links in der Tür.
3: Ach, ist ja ein Ding. Ich habe noch nie eine TÜV-Plakette an einer Rakete gesehen.
2: Sehr schön. Gut, dann steige ich wohl mal ein, ja? Ja, bitte.
3: Ja. Oh, die Treppe ist aber ein bisschen rutschig hier, ne? Nicht, dass hier mal einer ausrutscht.
2: Ich bin da noch nie ausgerutscht. Ja, und was ist, wenn es mal regnet und feucht wird? Dann rutscht man doch bestimmt ganz schnell aus. Also, meine verehrte Dame, ich bin da noch nie ausgerutscht und ich benutze die Treppe ja auch ganz oft gar nicht, sondern hops einfach so aus meinem X-Raket. Aha, so, okay. Na gut,
3: oh, das sieht ja spannend aus hier. Was ist denn das für ein runder Raum?
2: Das ist meine unterste Etage. Mein X-Raket hat 3 Etagen. Und hier unten ist mein Sternstaublager, meine Muckibude, wo ich immer Sport mache. Und mein X-Raketantrieb, mein Maschinenraum. Ah ja, das heißt, das ist hier also ein Arbeitsraum. Ach, sehr interessant. Aber was ist denn das in der Mitte? Diese große Glasröhre. Das ist mein Fahrstuhl. Damit kommt man in die anderen Etagen. In der Mitte ist mein Wohnzimmer und ganz oben ist mein Cockpit.
3: Okay, da musst du aber ein Schild anbringen. Nicht, dass einer das Glas übersieht und dagegen rennt.
2: Das ist noch nie jemandem passiert. Und mir ist das auch noch nicht passiert. Da ist noch nie einer gegen gerannt.
3: Okay, ich nehme das mal auf ins Gefahrenprotokoll. Was ist das da drüben? Ist das ein Gefahrenstoff?
2: Ein Gefahrenstoff? Das ist Sternstaub. Der bringt Glück. Der bringt niemanden in Gefahr. Im Gegenteil.
3: Ach so, okay, das beruhigt mich. Gut, dann gehen wir mal da.
2: Oh, verehrte Frau, haben Sie sich wehgetan?
3: Also, jetzt bin ich doch gegen diese Fahrstuhlröhre gelaufen. Und du musst da unbedingt ein Schild anbringen. Das ist ja gemeingefährlich. Nehme ich sofort auf ins Gefahrenprotokoll.
2: Uli, es tut mir wirklich sehr leid, verehrte Frau. Vielleicht darf ich die nicht mehr so gut putzen, nicht? Dann wird sie dreckig und dann läuft auch keiner mehr gegen die Röhre.
3: Aha, na, also ein Schild wäre mir lieber. Wo ist denn jetzt der zweite Arbeitsraum von dir?
2: Oh, mein Cockpit. Da müssen wir hoch ins Cockpit fahren mit dem Fahrstuhl. Vorsicht, dass sie nicht wieder dagegen brennen. Und ich würde sagen, wir sagen Yvonne und den Ulki-Freunden mal bis gleich. Und düsen hoch ins X-Raket-Cockpit.
1: Na, das macht mal. Wir sind sehr gespannt, wie es weitergeht.
3: Bis gleich.
1: Ja, bis gleich.

0: Freunde, hier spricht Ulf, der kleine Sternjunge. Und ich bin hier im X-Raket, meiner gelben Rakete. Yvonne ist im Studio zugeschaltet über den X-Funker. Yvonne, sag mal was.
1: Ja, hallo. Wir hören schon ganz gespannt zu und alle Ulki-Freunde natürlich auch. Und wir sind auch gespannt, wie es weitergeht.
0: Ja, mit meiner Gefahrenbeurteilung hier im X-Raket. Hier ist eine Dame von einer Behörde, die möchte gucken, wie sicher mein X-Raket ist. Eigentlich ist es bis jetzt ziemlich sicher, bis auf, dass ich gegen deine Glasröhre gerannt bin. die hat die Dame übersehen. Ist halt durchsichtig, nicht? Ist bei Glas so üblich, nicht? haben Sie sich denn wehgetan? Naja, geht so. Eine kleine Beule wird's wohl geben. Wie ist es denn hier oben? Wie sieht's hier oben aus? Ist hier irgendwas gefährlich? Nö, ich würde sagen nicht. Wie schnell fliegst du denn mit deinem X-Raket so? 50 km/h, 100 km/h? 100 km/h? Ich würde eher sagen, über Lichtgeschwindigkeit, nicht wahr? Über Lichtgeschwindigkeit, das ist aber sehr, sehr schnell. Wie wird denn hier die Sicherheit gewährleistet? Ich fliege immer angeschnallt, wenn ich in meinem Cockpitsessel sitze, nicht wahr? Okay, das beruhigt mich. Okay, hast du denn hier oben Feuerlöscher? Was, Feuerlöscher? Na, falls es mal brennt. Nein, aber hier brennt es nicht. Das X-Raket kann gar nicht brennen, das ist brennsicher. Okay, das notiere ich mir so. Was ist denn jetzt in der mittleren Etage? Die möchte ich jetzt doch auch nochmal sehen, bitte. Okay, dann müssen wir hier in den Fahrstuhl. Nicht dagegen laufen, Vorsicht. So, bitteschön, ich hole ihn mal. So, verehrte Dame, bitte einmal einsteigen. Das mache ich doch glatt. So, Tür zu. Und runter geht's in die mittlere Etage. Da sind wir schon. Bitte einmal aussteigen. Oh, was ist das denn?
2: Hallo Lalo, hier spricht der X-Bot. X-Bot, grüß die Dame.
0: Das ist mein schwebender, kugelrunder Roboter, der X-Bot. Ach, alles klar. Freut mich, dich kennenzulernen, X-Bot. Okay, gut, hier sieht es ja eigentlich auch ziemlich sicher aus. Sag mal, Ulk, lüftest du eigentlich regelmäßig? Wie lüften? Naja, du musst regelmäßig lüften und darüber ein Lüftungsprotokoll führen. Lüften im Weltall ist schwierig, nicht? Da ist ja gar keine Luft, ne? aber ich kann Ihnen garantieren, dass Sternchen, meine Mechatronikerin, eine hochwertige Luftfilterungs- und Reinigungsanlage gebaut hat ins X-Raket. Die Luft hier ist immer gut. Aha, das beruhigt mich schon mal sehr. Und was ist mit dem Kühlschrank? Misst du da regelmäßig die Temperatur und führst darüber ebenfalls ein Protokoll? wenn ich das hier alles machen würde, dann würde ich ja gar nicht mehr zum Sterneputzen kommen. Ja, aber das ist Vorschrift.
2: Positiv. X-Bot steht permanent in Verbindung mit dem X-Raket-Kühlschrank und hat immer eine Kontrolle über die aktuelle Temperatur. X-Bot führt darüber Protokoll und passt auf, dass die Temperatur konstant bleibt.
0: Genau. Hätte ich jetzt auch so gesagt. Aha. Gut. Okay. X-Bot, kannst du auch bestätigen, dass es hier im X-Raket nicht brennen kann?
2: Positiv. Im X-Raket kann es nicht brennen.
0: Sehr schön. Schauen Sie mal, verehrte Frau, ich öffne mal diesen konstant, also immer gleich temperierten Kühlschrank und hole ein paar Sternkekse raus. Ja, bitteschön, möchten Sie einen? Ich streue sogar noch extra für Sie Sternstaub drüber. Achtung, den trage ich ja immer in meinem Raumanzuggürtel. So, Fläschchen auf, raufgestreut auf den Sternkeks. Bitteschön. Oh, der funkelt ja richtig, der Keks. Oh, den muss ich probieren. Oh, köstlich. Das schmeckt ja unglaublich lecker. Gigantogalaktikokool, nicht? Wie sieht's denn jetzt aus mit meiner Gefahrenbeurteilung? Ich glaube, wir sind hier durch, alles soweit in Ordnung. Nur mit dieser Fahrstuhlröhre musst du was machen. Also da darf echt keiner gegenrennen, das ist echt gefährlich. Ich werde irgendwas davor stellen, damit keiner dagegen rennt, nicht wahr? Das ist doch ein Wort. So, jetzt, verehrte Frau, jetzt muss ich aber zum Sterneputzen, damit die schön funkeln, meiner sicheren Arbeit nachgehen. Das machst du. Ich steig aus wünsch dir einen guten Flug.
1: Ja, liebe Ulki-Freunde, das ist ja alles gut gegangen. Ich wünsche euch natürlich auch einen schönen Abend und Ulki, einen guten Flug zu den Sternen.
0: Vielen Dank, Yvonne.
2: X-Bot grüßt auf diesem Weg auch nochmal die liebe Yvonne.
1: Und danke, X-Bot. Und tschüss.
0: So, ihr Lieben, habt auch einen schönen Abend. Werte Frau Vorsicht, es hat mir sehr viel Freude gemacht. Und an alle Ulki-Freunde noch einen Galaktikus. Hier kommt er.

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6: Hallöchen zusammen, einen wundertollen guten Abend gewünscht. Und damit hier gleich die Abenteuerzeit losgehen kann, noch einen kleinen Augenblick bitte. Links und noch rechts. Ja. Und jetzt habe ich auch endlich meine Schlafanzughose an. Das heißt, jetzt können wir uns gemeinsam in dieser Stunde auf den Weg ins Traumschlummerland machen. Dort warten nämlich die tollsten Abenteuer zum Mitlauschen auf euch. Heldinnen und Helden unterwegs auf spannenden Missionen. Hobbydetektive, die knifflige Fälle lösen. Oder Reisen durch die Geschichte der Menschheit und in ferne Länder. Also jetzt Öhrchen gespitzt und Entspannung an. Es geht los. Ganz viel Spaß.
7: Im wilden Westen des 19. Jahrhunderts sorgt der einsame Cowboy Lucky Luke für Recht und Ordnung. In seinem Kampf für das Gute ist Reaktionsschnelligkeit sein wichtigster Verbündeter. Luke zieht den Colt schneller als sein eigener Schatten. Doch auch sein treues Pferd Jolly Jumper weicht ihm bei seinen vielen Abenteuern nicht von der Seite.
8: Was bisher geschah?
7: Luke geht hinaus auf die Veranda.
9: Na, Rantanplan, altes Haus?
10: Nanu, hat dieses Restaurant einen neuen Koch?
11: Sie kennen den Hund?
9: Oh ja, der ist auf seine Art eine Berühmtheit.
11: Den habe ich vor 3 Wochen aus einem Brunnen gefischt. Allem Anschein nach ist er traumatisiert.
7: Da kommt Rantanplan mit schmutzigem Fell ins Haus zurück.
11: Ah, oh. Der Gute hat sich mal wieder in der alten Kohlemine herumgetrieben.
12: Und, was bringst du uns da?
7: Rantanplan spuckt einen Stein auf den Boden.
12: Wissen Sie, was das ist? Das ist ein kleiner Goldklumpen.
11: Unglaublich! Niemand hat hier je eine Goldader vermutet.
9: Tja, ausnahmsweise hat Rantanplan da mal keine Katastrophe verursacht. Dann sind Sie jetzt reich, oh weit.
11: Sie haben mir Glück gebracht, Luke. Eine Goldmine. Jetzt kann ich mein Tierheim vergrößern, in der Stadt eine Stiftung gründen.
9: Sie haben jede Menge Ideale. Ich bin sicher, Sie finden eine gute Verwendung für Ihr Vermögen.
13: Herr Direktor? Lucky Luke steht vor dem Gefängnistor.
14: Ach, du Schreck, Redman. Sagen Sie nicht, die Daltons sind ausgebrochen und wir haben es nicht einmal bemerkt?
13: Offensichtlich nicht.
14: Gibt's ein Problem, Luke?
9: Keineswegs. Ich bringe Ihnen nur jemanden.
14: Sieh an, Rantanplan. Den hatten wir ja ganz vergessen.
7: Luke erzählt dem Direktor von dem Goldklumpenfund in Kettle Gulch. Und die Geschichte spricht sich im eher ereignisarmen Knast schnell herum. In der Mittagspause gibt der Gefängniskoch die Geschichte an die Daltons weiter. Auch Tacos Cornseed, ein mexikanischer Mithäftling, sitzt mit am Tisch.
15: Sie haben also 2 Tonnen Gold auf der Bank liegen.
11: Das verdanke ich allein diesem großartigen Tier. Eigentlich sollte ich meine Stiftung nach ihm benennen.
7: Unterdessen wird Kettle Gulch von ein paar unbekannten Gestalten aufgesucht. Sie stoppen vor dem Tierschutzbüro. Und während sich die Bewohner des Städtchens noch wundern, weiß Tacos Cornseed genau, wen er vor sich hat.
15: Bert, kommen Sie nach draußen. Ihr neues Team erwartet Sie.
7: Neugierig tritt Owight vor sein Büro und sieht in die seltsam verbeulten Gesichter 5 fremder Menschen.
15: Darf ich vorstellen? Carrot Kid?
16: Er hat Hasenzähne.
15: Artichoke Jim?
16: Sein Körperbau ähnelt dem des Gemüses.
15: Strawberry Susan?
16: Blondine mit geschulterter Flinte.
15: Quinoa Bob?
16: Mit stark verbeultem Gesicht.
15: Und Tofu-san.
16: Ein zarter Asiate mit geflochtenem Zopf. Fünf unfreundliche Zeitgenossen mit einem wesentlichen Vorzug.
15: Sie sind allesamt Vegetarier, ohne Erbarmen. Mit denen, mein lieber Owald, frisst ihnen Kategulsch bald aus der Hand.
16: Aha.
15: Das heißt, wenn sie bereit sind, ihr Sparschwein zu schlachten. Ich zahle.
16: Tatsächlich schnellt in Birds Tierheim die Adoptionsquote seiner Schützlinge steil nach oben. Dank überzeugender Argumente seiner neuen Mitarbeiter.
13: Aber ich hab schon 6 Katzen und 4 Hamster.
17: Schnauze!
16: Die Methoden mögen umstritten sein.
17: Du nimmst das ganze Dutzend Hasen, Wanst.
13: Ja, ja, natürlich.
16: Aber sie sind erfolgreich.
11: Unglaublich, Tacos. An einem einzigen Tag wurden mehr Tiere adoptiert als in den vergangenen 3 Jahren.
15: Das war erst der Anfang. Jetzt machen wir es so richtig ernst.
3: Hält ihn!
16: Man darf gespannt sein, was Tacos Cornseed noch alles für Kettle Galsch plant. Unser Held Lucky Luke bekommt einen ersten Vorgeschmack, als er sich dem Ort wenig später nähert.
18: Gleich haben wir die Stadt erreicht, Jolly.
19: Spinne ich oder wurde der Karneval vorverlegt?
16: Den beiden kommt ein Mann mit Zylinder entgegen. Sein Körper ist über und über mit Blättern bedeckt.
20: Und jetzt geht's weiter.
18: Hatten Sie einen Unfall?
21: Nur ein Ass zu viel im Ärmel. Ein landesübliches Phänomen, dem ich als professioneller Falschspieler oft begegne. In dieser Ortschaft gibt es jedoch einen interessanten regionalen Brauch.
18: In Cattle Gulch?
21: Aus Gründen des Tierwohls hat man hier das traditionelle Teern und Federn ersetzt durch Teern und Belauben. Mir soll's recht sein. Federn sind in dieser Jahreszeit viel zu warm. Auf Wiedersehen.
18: Wiedersehen. Sowas. Die Parade ist noch nicht vorbei, Cowboy.
16: Jolly Jumper hat recht. Den beiden kommt ein weiterer, diesmal nackter Mann entgegen. Seine Blöße bedeckt er mit einem Büschel Stroh.
22: Lassen Sie mich raten. Sie haben beim Pokern verloren.
23: Keineswegs. Ich bin Trapper. Wie jedes Jahr wollte ich in der Stadt meine Ware verkaufen. Aber die haben ein neues Gesetz erlassen, das den Pelzhandel verbietet. Die Bande, die dieses Kaff kontrolliert, hat meine Lederklamotten verbrannt und meine Felle beschlagnahmt.
18: Das geht ja wohl zu weit. Darum müssen wir uns kümmern. Kommen Sie.
23: Oh nein! Für mich ist Schluss. Ich steige um auf Ratternhandel. Rattern ist doch hübsch.
16: Die Männer trennen sich und wenig später erreicht Luke das Ortsschild von Cattle Gulch, das sich in Veggie Town umbenannt hat. Doch auch im Straßenbild hat sich einiges verändert.
18: Was ist denn hier los? Passt denn keiner auf die Kälber auf? Was treiben die sich da rum?
22: Ich frag mal im Saloon nach.
24: Sieh an, Lucky Luke. Womit kann ich dir eine Freude machen?
18: Mit einigen Antworten, einem Bier und einem guten Steak.
24: Bist du verrückt? In Veggie Town kommt kein Rind mehr auf den Tisch.
16: Der Wirt schiebt Luke ein Bierglas über den Tresen.
18: Warum das?
24: Seit Bird mit seinen Desperados die Macht ergriffen hat, ist die ganze Stadt streng vegan. Der Letzte, der Fleisch gegessen hat, wird übrigens heute Nachmittag gehängt.
18: Die haben doch alle den Verstand verloren.
16: Kurz darauf verlässt Luke kopfschüttelnd den Saloon und marschiert durch die Stadt. Dabei kommt er am Büro des Tierschutzvereins vorbei, das sich jetzt Rantanplans Arche nennt.
18: Soll das ein Witz sein?
16: Wenig später erreicht er den Platz, an dem der Fleischesser gehängt werden soll. Um den Galgen haben sich viele Schaulustige versammelt, darunter auch Tacos Cornseed und Quinoa Bob. Artichoke Jim legt dem Angeklagten bereits die Schlinge um den Hals, als der Richter das Urteil verliest.
1: Ned Plunkett, wegen Fleischkonsums wird gegen Sie die Todesstrafe verhängt.
2: Aber das war kein Fleisch. Das war Hühnchen.
4: Die Leute hier sind wirklich unverbesserlich, was?
5: Lucky Luke! Kümmert euch um diesen Kojoten. Ich rufe die anderen.
16: Auf einmal geht alles ganz schnell. Artichoke Jim vergisst seinen Henkerjob und zielt mit einem Gewehr auf Luke. Doch der zieht seinen Colt bekanntlich schneller als sein Schatten und schießt dem Gauner sein Gewehr aus der Hand.
2: Aua!
16: Danach entwaffnet er Carrot Kid und Quinoa Bob. Und zerschießt auch die Messer von Tofu Sam, der es daraufhin mit Kung Fu versucht, was Luke mit einem Tritt in die Weichteile pariert. Doch ein Angriff erwischt Luke dann doch.
20: Beeindruckend. Oh,
24: finden Sie? Küsst die Hand.
20: Oh, wie charmant.
24: Das habe ich beim Bau der kalifornischen Eisenbahn von einigen Chinesen gelernt.
20: Wunderbar. Aber jetzt hoch mit den Pfoten und keine Folklore-Einlagen mehr, verstanden?
24: Oh. Damit habe ich nicht gerechnet.
5: Bravo, Susan. Ich übernehme ab hier.
24: Tacos Conceit. Hätte ich mir denken können, dass jemand wie du hinter diesem Mummenschanz steckt.
5: Klappe, Luke. Abmarsch zum Büro des Sheriffs. Ach, und ganz nebenbei, der Sheriff bin ich.
16: Mit gezogenem Colt führt Tacos unseren Helden ab und der betritt mit erhobenen Händen das Gefängnis. Hier sind alle Zellen bereits voll belegt, auch mit alten Bekannten.
23: Lucky Luke!
24: Rick Mead!
16: Tacos reicht Luke ein paar Handschellen.
5: So, hier. Kette dich damit vorlaufig am Gitter fest. Morgen früh sorgt der Galgen schon dafür, dass in den Zellen wieder was frei wird. Ich habe Steuern einzutreiben und überlasse euch meinen Hilfs-Sheriffs.

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2: Am Zellengitter zurück.
3: Und warum seid ihr hier?
4: Seit du fort bist, haben ein paar gefährliche Irre das Sagen in der Stadt, Luke. Die haben alle Rinderzüchter verhaftet und das Vieh sich selbst überlassen.
5: Und Tacos Cornseed nutzt das aus, um die Einwohner mit immer neuen Steuern zu schröpfen.
2: Tatsächlich ist das Eintreiben von Steuern Tacos neue Lieblingsbeschäftigung. Auch jetzt sitzt er vor dem Gefängnis in einem bequemen Lehnstuhl und lässt die Bewohner der Stadt nacheinander antreten, um die neu geschaffene Viehwertsteuer zu entrichten. Natürlich in bar und ausschließlich zu Tacos Gunsten. Das Geld stapelt sich bereits neben ihm, als O'White Bird dazukommt.
6: Tacos?
7: Bird! Alles in Ordnung auf der Farm?
6: Ja, ja. Wie ich höre, haben Sie Lucky Luke verhaftet?
7: Ah, ja, ein echter Jammer. Ein wahrhaft großer Mann. Aber beim Tierschutz kannst du was schneller ziehen als ein Schatten, aber nicht drüber springen.
6: Aber er kann sich doch bessern.
7: Machen Sie sich nichts vor, Bert. So ist das mit dem gesellschaftlichen Wandel. Man kann kein Omelett machen oder ein paar Eier zu zerschlagen.
6: Mag sein, ja. Aber die armen Hühner.
2: Im Gefängnis haben die Inhaftierten eine ganz andere Sicht auf die Dinge.
8: Luke, mal ehrlich, ein Leben ohne Fleisch ist wie ein Revolver ohne Patron.
5: Ein Saloon ohne Schlägerei.
9: Ein Krieg ohne Skalp.
8: Ein Cowboy ohne Zigarette.
10: Schon gut, hab's ja verstanden. Hat jemand eine Idee, wie ich die loswerde?
2: Die Inhaftierten schweigen. Dafür macht Rantanplan seltsame Geräusche.
3: Was hat unsere Intelligenzbestie denn nun wieder?
8: Er scheint etwas verschluckt zu haben.
3: Den Schlüssel für die Handschellen natürlich. Dieses Tier steckt voller Überraschungen.
8: In dieser Stadt ist Rantanplan der Einzige, der nicht an Eisenmangel leidet.
11: Nicht ganz durch, der Hexen.
2: Mit dem Schlüssel öffnet Luke seine Handschellen.
10: Sehr gut.
3: Gibt's hier einen Hinterausgang?
5: Ja, aber lass uns nicht hängen.
8: Wir haben das Schlachtvieh verloren, aber nicht den Krieg.
3: Durchhalten, Leute. Ich komm zurück.
12: Das Fluchttier des gnädigen Herrn steht bereit.
2: Im gestreckten Galopp reiten die beiden aus der Stadt. Doch Lukes Flucht wird schnell bemerkt und Tacos Cornseed und seine Desperados jagen ihm auf Pferden hinterher. Auch O'White Bird reitet mit. Nach einer Weile haben sie die Flüchtenden scheinbar eingeholt.
10: Schneller, Jolly! Schneller!
13: Oh. Ob du es glaubst oder nicht, aber ich hab einen Krampf!
2: Tacos Cornseed wittert seine Chance.
13: Ach, da! Sie werden langsamer!
10: Dann haben wir sie gleich!
14: Halt!
13: Wieso halt?
14: Seit 20 Minuten galoppieren wir nun schon hinter Lucky Luke her.
13: So lauft das nun mal bei einer Verfolgungsjagd!
14: Die 20 Minuten gestreckter Galopp sind viel zu viel für die Pferde. Sie müssen sich ausruhen.
13: Aber wir hatten ihn fast eingeholt.
14: Tacos, wo ist denn nur Ihre Tierliebe geblieben?
7: Es soll er doch zum Teufel gehen. Wir reiten zurück nach Veggie Town.
14: Nein, erst lassen wir die Pferde grasen.
13: Ach.
2: Versteckt hinter zwei großen Felsen beobachten Lucky Luke und Jolly Jumper ihre Verfolger. Und nach einer Weile...
10: Sie reiten davon?
12: Eine gute Gelegenheit, es ihnen gleich zu tun.
10: Wir können die Stadt nicht einem Schurken wie Tacos Cornseed überlassen. Warten wir auf den passenden Moment, um zuzuschlagen.
12: Oh, vielleicht hätte ich doch lieber den Babysitter für Kälber gespielt.
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1: Hallo, liebe Hörspielfreunde. Hier bin ich wieder, der Jens von der Hörspielfabrik. Das folgende Hörspiel entstand mit 3 Kindern aus einem Hörspielkurs. Was ist bisher passiert? Die Geschwister Tim, Luna und Leo haben in einem Wald ein altes Buch gefunden. Es scheint ein magisches Buch zu sein, denn als die drei es aufschlagen, ertönt eine liebliche Musik. Die drei stellen fest, dass dieses Buch in eine andere Welt führt, in das Reich Caladria, in dem sehr merkwürdige Wesen leben. Doch Caladria ist bedroht. Die schwarze Elfe Lavag, so genannt, weil sie immer schwarze Kleider trägt, will die alleinige Herrin über Caladria werden. Die Elfenkönigin Chimira glaubt, mit ihrem Freund, dem Erzmagier Nikolai, Hilfe aus der Welt der Menschen zu bekommen.
2: Das ist der Zugang.
3: Das Portal ist das Buch.
1: Als Luna in das Buch gezogen wird, entscheiden sich Tim und Leo, ihr zu folgen. Sie landen in einem Gewölbe im Elfenpalast. Von dort führt sie eine Treppe ins Freie. Der ganze Palast ist zerstört und sie glauben, zu spät zu kommen. Doch als sie plötzlich einem Zwerg namens Galligat gegenüberstehen, ändert sich alles. Gemeinsam versuchen sie, den Kampf gegen Lavag aufzunehmen und die Elfenkönigin Chimira und Erzmagier Nikolai aus der Gefangenschaft zu befreien. Aber hört selbst, hier ist der 3. Teil von Das geheimnisvolle Buch.
4: Und so brachte Galligat Luna bei, sich wie Chimira zu geben. Er besorgte sogar ein paar schöne Kleider aus Chimiras Palast. Und sie passten Luna wie angegossen. Leo musste mit dem gläsernen Schwert üben. Nur ich hatte keine Waffe bekommen. Es waren mittlerweile 3 Tage vergangen.
5: So, kleiner Mensch, Tim, dies ist deine Waffe.
4: Er hielt mir eine silberne Kugel hin.
5: Ein Sponga.
4: Was macht man damit?
5: Man wirft es. Was du damit treffen willst, wird getroffen. Und danach kehrt der Sponga wieder zu dir zurück. Toll, nicht?
6: Hey, Galligat, ich glaube, da vorne kommen Reiter.
5: Was? Wo? Schnell in meine Hütte. Schnell, das sind Wächter von Lavag.
4: Als wir alle in seiner Hütte waren, zog der Zwerg an einem Hebel neben der Eingangstür. Die ganze Hütte verwandelte sich von außen in einen Felsen. Wir konnten hinausschauen, aber niemand hinein. Das war echt cool.
7: Du, bewach die Pferde. Ihr anderen kommt mit mir.
8: Hey, ich könnte schwören, dieser Fels dort drüben, der war letztes Mal noch nicht da.
9: Ha, Felsen gibt's hier wie Sand am Meer.
10: Die ganze Ruine ist ein einziger Fels.
7: Du, sieh nach, ob das Portal unberührt ist. Wir anderen halten hier die Stellung.
11: Verdammt, wir haben keinerlei Spuren verwischt. Was, wenn die uns hier entdecken? Ah, diese Dinger.
5: Sei doch still.
10: Da war doch was.
7: Du hörst wohl schon die Zwerge husten, ne?
11: Ich halt's nicht mehr aus. Ich muss endlich widerstehen. Oh, diese niedrigen Dinger hier. Halt den Mund, du Ochse.
10: Ja, da war schon wieder was.
7: Es kam von dem Felsen da hinten.
8: Das Portal ist unversehrt. Keine Spuren.
7: Gut, das wird Lavag beruhigen. Aufsitzen und zurück zum Palast.
2: Sind sie weg? Keine Ahnung.
5: Ja, ein Glück, dass sie uns nicht bemerkt haben. Da kommt die Prophezeiung in unser Land, vergisst die Tür zu verrammeln und lenkt dann fast alle Wachen Lavags auf uns. Und an wem bleibt's hängen? An Galligat, wie immer. Kommt, wir müssen bald aufbrechen.
4: Wir gingen mit Galligat nach draußen. Nach den anstrengenden Minuten tat uns die frische Abendluft gut. Besonders Leo freute sich, endlich wieder aufrecht stehen zu können. Galligat führte uns zum alten Garten des Elfenpalastes. Überall wuchsen Bäume, Sträucher und Gräser durcheinander.
5: Wo sind sie denn? Wo sind sie denn? Immer wenn man sie braucht, sind sie nicht da.
12: Was um Himmels Willen macht er da?
13: Ich glaube, er sucht irgendwas.
2: Aber was?
5: Ha, gefunden. Dachtest wohl, du könntest dich ewig verstecken.
13: Das sieht aus wie eine Schnecke.
5: Das ist eine Postschnecke.
13: Postschnecke?
5: Ja, eine Postschnecke. Man sagt ihr eine Nachricht und sie bringt sie zum Empfänger. Kennt ihr sowas nicht?
6: Nicht direkt.
5: Menschen! Ich gebe der Schnecke jetzt die Nachricht.
4: Damit holte der Zwerg ein Stück beschriebenes Pergamentpapier aus seinem Umhang und klemmte es der Schnecke ins Haus.
6: Und wann soll diese Nachricht ankommen? In den nächsten 20 Jahren?
5: Wann kommt sie an? Wann kommt sie an? Was für eine Frage? Na, gestern natürlich. Wann denn sonst?
4: Der Zwerg legte die Schnecke auf den Boden. Doch anstatt vorwärts zu kriechen, kroch sie rückwärts und verschwand vor unseren Augen. Wir staunten nicht schlecht.
6: Wo ist sie hin?
5: Sie hat sich einen Zeittunnel gegraben und ist gestern bei den Riesen angekommen. Die leiten die Nachricht dann weiter an die Nachtelben und so weiter und so weiter.
6: Irgendwie kann ich das nicht wirklich glauben.
5: Hör auf zu zweifeln, du Ochse. Zweifel ist die Macht des Bösen.
14: Ochse.
6: Hey.
14: Die haben jetzt also alle die Nachricht bekommen. Und was nun?
5: Na, wir reiten. Reiten zum Mondsee des gefallenen Ritters.
4: Und worauf reiten wir?
5: Gute Frage. Keine Ahnung. Lass mich mal nachdenken. Die Einhörner sind ausgestorben. Die Smaragddrachen haben das Land verlassen. Die Zentauren hat seit 500 Jahren niemand mehr gesehen.
14: Also ich wäre für ein Pferd.
5: Ein Pferd? Nein, das geht nicht.
14: Aber warum nicht?
5: Ich wusste, dass es Schwierigkeiten gibt.
14: Was denn für Schwierigkeiten?
4: Galligat hatte eine Pferdehaarallergie. Und je näher wir den Pferden kamen, umso mehr musste der Zwerg niesen.
6: Boah, gibt es dagegen denn kein Mittel?
5: Einige. Ja, also, eine davon wäre zum Beispiel nicht auf Pferden reiten, nicht in die Nähe von Pferden gehen und so weiter.
4: Galligat führte uns zu einer Wiese. Sie war riesig und vor uns standen drei Pferde, zwei Schimmel und ein Pony. Luna setzte kurzerhand mich und den niesenden Galligat auf das Pony. Sie selbst kletterte auf eins von den beiden Schimmeln. Nur Leo hatte so seine Probleme.
6: Boah, das geht ja gar nicht. Kann mir mal hier jemand irgendwie helfen? Au!
14: Na komm schon, du Ochse, beweg dich.
4: Nach einiger Zeit hatte es auch Leo geschafft und wir konnten endlich losreiten. Die Pferde galoppierten schnell und so erreichten wir den Mondsee in der Abenddämmerung.
5: Hatschi! Hatschi! Wir sind da! Hatschi! Schafft mir einer die Pferde vom... Hatschi! Halt!
4: Luna und Leo brachten die Pferde an den See, sodass sie trinken konnten. Galligat ging Feuerholz sammeln. Und ich breitete die Decken für unser Nachtlager aus. Das Feuer knisterte herrlich und wir waren bald alle eingeschlafen. Mitten in der Nacht weckte uns Galligat.
6: Was ist denn los?
5: Psst, wir kriegen Gesellschaft.
6: Lavax-Truppen?
5: Konnte ich nicht erkennen. Sei leise. Ich wecke Luna und Tim.
14: Was ist denn los?
6: Mehrere Kreaturen kommen auf uns zu. Versteck dich besser. Tim! Ich brauch dich und deinen komischen Ball.
14: Hallo, das ist ein Sponga.
6: Shh, ist doch egal, was das jetzt ist. Halt dich bereit.
4: Leo und ich versteckten uns hinter einem großen Baum. Luna und Galligat blieben beim Feuer. Leo hob sein Schwert und ich meinen Sponga. Gleichzeitig sprangen wir hinter dem Baum hervor. Und Leo rannte mit gezogenem Schwert auf die Kreatur zu.
15: Halt ein, Mensch! Ich weiß, wer du bist. Galligat hat uns eine Postschnecke geschickt.
6: Wer seid ihr?
15: Ich bin der Anführer der Grünfelser und mein Name ist Felsors.
4: Leo ließ sein Schwert sinken.
6: Entschuldigt, wir dachten, ihr seid einer von Lavaks Spionen. Es tut mir unglaublich leid.
15: Schon gut, Mensch. Da hinten kommen noch mehr. Die Riesen und Nachtelben. Ist Galligard auch hier?
5: Was für eine Frage, Felsor. Schön, euch zu sehen. Es ist lange, lange her.
15: Ja, mein Freund, lange. Das sind also die Befreier von Caladria?
5: So ist es. Er trägt das Schwert, siehst du?
4: Luna kam von der Feuerstelle und ging auf die Wesen zu. Ihr glaubt nicht, was dann geschah.
5: Darf ich vorstehen?
4: Alle Wesen, selbst die Riesen, gingen auf die Knie und verbeugten sich ehrfürchtig vor Luna. Meiner Schwester.
13: Danke, aber...
5: Warte, Luna, ich übernehme das. Grünfelser, Riesen, Nachtelben. Es ist nicht Chimera, die ihr vor euch seht. Dies ist Luna, die Menschen. Dies sind Leo und Tim, ihre Brüder, unsere Befreier.
4: Dann ging auch Galligard auf die Knie.
5: Wir werden euch alle helfen, Caladria zu befreien. Seht, wie viele wir sind.
4: Nach und nach kamen immer mehr Gestalten aus der Dunkelheit. Ich hatte noch nie einen Riesen gesehen. Aber gleich 300 davon, das war echt überwältigend. In kurzer Zeit hatte sich die Lichtung am See in ein waschechtes Heereslager verwandelt. Immer mehr merkwürdige Kreaturen kamen, um an der Invasion auf Lavarks Palast teilzunehmen. Am Morgen waren über 800 Wesen gekommen. Jetzt mussten wir uns nur noch eine gute Strategie überlegen, wie wir Lavarks Palast stürmen wollten. Der Anführer der Riesen namens Bohm und Felsors, der Grundfelser, berieten sich mit Leo und Galligard.
16: Der Palast ist dort. Hier sind wir. Wie wollen wir die Strecke zurücklegen, Felsors, ohne dass uns die Spione bemerken? Geschweige denn den waldfreien Bereich durchqueren.
15: Bohm hat recht. Das ganze Gelände ist viel zu offen. Da sieht man uns zu leicht. Vielleicht sollten wir uns doch aufteilen.
6: Richtig. Das scheint die vernünftigste für aller Ideen zu sein. Gut, ein Teil, der müsste von Südosten anrücken und der andere von Südwesten.
5: Nein. Aber wie wollt ihr das Schloss in all dem Getümmel dann betreten?
6: Hä? Ich hatte eigentlich gehofft, dass ihr mir das sagen könnt.
15: Bohm, du musst mit deinen Männern von Südwesten anrücken. Da habt ihr die Wälder zum Schutz. Vielleicht sollten wir für die Menschenkinder eine kleinere Truppe bilden, die sich besser verstecken kann. Wenn wir in der Nähe von Lavarks Palast sind, schicken wir euch eine Postschnecke. Dann greift ihr von Süden an. Und wir versuchen, die Menschenkinder hineinzubringen.
16: Das ist eine Möglichkeit. Aber...
5: Tja, und wenn sie drin sind? Sie werden garantiert gesehen. Im Schloss oder davor. Das ist entschieden zu riskant.
6: Vielleicht könnte man, wenn man es so sieht und...
13: Leo, komm schnell!
6: Bin gleich da. Wie gehen wir vor?
13: Leo, der See ist lebendig.
16: Los!
5: Ja,
15: mein Vorrat im Felsgeist. Was ist das?
6: Das kann gar nicht.
4: Oh. Vor unseren Augen wuchs aus dem See eine Gestalt, die ganz und gar aus Wasser bestand. Man konnte deutlich die Umrisse von einer Frau erkennen.
17: Fürchtet euch nicht.
6: Wer oder was bist du?
17: Ich bin Vara, die Göttin des Wassers. Auch ich bin von Lavark zu ewiger Gefangenschaft in diesen See gesperrt worden. Einst herrschte ich über alle Gewässer in Caladria. Doch nun... Seht, was sie aus mir gemacht hat. Ich darf diesen See nicht verlassen. Sonst wird Lavark alles Leben in ihm auslöschen. Ihr wisst nicht, wie lange ich schon darauf warte, diesen Fluch zu brechen. Ich würde gerne helfen, Lavarks Herrschaft zu beenden.
2: Oh, wie wundervoll, eine Göttin. Direkt vor mir. Findest du sie nicht auch wunderschön, Leo?
5: Alles Schwindel. Die Götter haben uns vor langer Zeit verlassen. Wer weiß, ob sie uns nicht in den Tod führen will.
18: Genau, richtig. Genau. Richtig.
8: Fauler Zauber.
18: Alles Lüge.
19: Glaubt ihr nicht?
8: Sie ist doch von
2: der Seid ruhig.
17: Ach, ihr müsst wissen, die Götter waren nie verschwunden. Lavark hat sie wie auch mich mit einem Fluch belegt.
2: Wie würde eure Hilfe denn aussehen?
17: Ich werde für euch ein Wasserspiegeltor öffnen, das euch direkt in Lavarks Palast bringt. Es gibt dort Brunnen, müsst ihr wissen. Viele Brunnen. Ihr würdet so in den Palast gelangen und hättet viel Zeit gespart.
6: Das ist sehr freundlich, ja. Aber wir müssen uns erst beraten.
5: Was gibt's da zu beraten? Das ist alles nur ein fieser Trick von Lavark. Wer garantiert uns, dass wir nicht dabei umkommen?
17: Hä? Ach, Zwerg Galligat, erster Hofmarschall der Zwerge. Euer Misstrauen ist berechtigt. Aber glaubt mir.
5: Woher wisst ihr, wer ich bin?
17: Auch ihr hattet einen schönen Brunnen in eurem Reich. Es war der schönste in ganz Kaladria. Wenn die Zwerge auch das Gold berühren, so war doch euer Brunnen aus schlichtem Stein und wahrhaft ein göttliches Meisterwerk der Baukunst. Bevor mich Lavark hier eingesperrt hat, war ich überall.
5: Niemand außer den Zwergen weiß, dass wir diesen Steinbrunnen hatten. Das kann... Entschuldigt, aber ich...
2: Wir danken dir, Vara, und werden deine Hilfe annehmen.
17: Beeilt euch! Lavark hat überall ihre Spione. Selbst den Bäumen kann man nicht mehr trauen.
2: Die Göttin des Wassers machte eine Handbewegung und ein großer, rosa glühender Spiegel tauchte am Ufer des Sees auf. Luna ging selbstsicher auf den Spiegel zu. Sie streckte ihre Hand danach aus und verschwand in der rosa Masse. Genau wie in unserem Portal im Buch. Leo, Galligat und ich folgten ihr. Hinter mir schloss sich der Wasserspiegel wieder.
1: Das war der dritte Teil von Das geheimnisvolle Buch. Ich würde mich freuen, wenn ihr beim vierten und letzten Teil hier bei Radio Teddy wieder mit dabei seid. Bis dahin verbleibe ich mit geheimnisvollen Grüßen.
2: Am liebsten höre ich Radio Teddy.
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0: Ist doch klar.
1: Was bisher geschah?
2: Conny und das Fußballcamp.
3: Wer von euch spielt gerne Fußball?
4: Ich, oh ja, ich.
3: Prima.
5: Und ich auch. Aber nur ganz selten.
6: Spinnst du? Nimm die Hand runter. Wieso meldest du dich?
3: Wir fahren nächste Woche in dein Fußballcamp. Ganz kurzfristig ist dort ein Platz frei geworden und eure Eltern haben alle zugestimmt.
5: Ein richtiges Fußballcamp.
6: Fußballcamp? Ich will Pony reiten.
2: Noch einmal spielt im Verlauf des Trainings Team 1 gegen Team 2. Und für dieses Spiel hat Xenia sich etwas vorgenommen. Sie, die schon lange für Malik schwärmt, muss jetzt die ganze Zeit mit ansehen, wie gut Conny und Malik sich verstehen und die beiden sich sympathisch finden. Kaum ist das Spiel angepfiffen, macht Xenia Conny das Leben schwer. Mit voller Wucht tritt Xenia Conny vor das Schienbein. Und das tat verflixt weh.
7: Na, hört mal! Auch wenn wir die Fußballregeln noch besprechen, das hier geht ja wohl gar nicht. Pass auf, Xenia. Das hier ist die gelbe Karte. Und die ist für dich. Und merk dir, der Einzige, der hier getreten wird, ist der Ball. Noch so ein Foul von dir, dann kriegst du die rote Karte. Und dann kannst du nach Hause fahren.
8: So, Conny, lass mal dein Bein sehen. Tut's noch weh?
5: Geht so.
8: Ah, na, das wird einen schönen blauen Fleck geben. Mindestens. Meinst du, du kannst noch weiterspielen?
5: Glaub schon.
8: Okay, gut. Und jetzt Freistoß für Team 2.
2: Den Freistoß führt Conny aus. Das Bein tut zwar noch weh, trotzdem möchte sie gerne weiterspielen. Und sie schießt. Der Ball fliegt zu Malik.
4: Den hab ich!
2: Der läuft damit in Richtung Tor, doch da steht Samu.
5: Hier, Malik!
2: Malik passt zu Conny zurück und die schießt den Ball so fest sie kann auf Pauls Tor. Alle sind aus dem Häuschen und Paul starrt Conny verdattert an.
4: Wie hast du das denn gemacht?
5: Ganz ehrlich, Paul, ich habe keine Ahnung.
9: Spielende! Schluss für heute!
10: Was haben Äpfel und Fußballer gemeinsam?
2: Zufällig blickt Conny zu Xenia hinüber. Und auf einmal kommt ihr die Idee.
5: Ich hab's. Sie faulen manchmal.
10: Richtig.
4: Mädchen.
10: Das habt ihr super gemacht. Jungs wie Mädchen. Ich würde sagen, ihr habt alle gewonnen. Und das heißt, dann brauchen wir für alle einen Preis.
2: Herr Möller verschwindet kurz hinter dem Tresen des Speisesaals. Dann schiebt er eine riesige Kiste in den Raum.
10: Oh, puh. Ganz schön schwer.
5: Herr Möller, was ist denn da drin?
10: Sporthosen, Schienbeinschoner und lange Stutzen. Das bekommen alle Kinder, die unser Camp besuchen.
4: Ja! Oh, wie cool!
10: So, und hier. Dieses weiße Trikot ist eine Spezialanfertigung.
4: Oh, wir kriegen Trikots!
5: Lass mich raus. Immer ein Trikot.
10: Schaut mal, was auf dem Rücken steht. Hier.
11: Fußballcamp Möller.
10: Das ist für euch zur Erinnerung, damit ihr die Tage hier nie vergesst.
4: Super!
6: Ich glaube, ich finde Fußball doch gar nicht mal so schlecht.
7: Und ihr könnt die Sachen dann morgen früh schon gleich anziehen.
5: Super!
6: Die würde ich am liebsten schon jetzt anziehen.
4: Ja, ich auch. Ich denke, die Sachen sind eher für das Abschlussspiel geeignet.
5: Das Spiel.
4: Wenn ihr sie morgen schon anzieht, sind sie am Schluss schon ganz dreckig.
12: Warum dürfen wir die nicht jetzt schon anziehen?
10: Ich finde auch, dass die Kinder gleich morgen mit den Sachen trainieren sollten. Damit macht das Training bestimmt noch mehr Spaß.
4: Na gut.
1: Und jetzt geht's weiter.
2: Am nächsten Morgen kommen alle in ihren neuen Trikots zum Frühstück.
6: Es ist schon lustig, dass wir alle das gleiche anhaben.
5: Cool, oder?
6: Also ein rosa Trikot fände ich noch schöner. Aber das passt auch ganz gut im Kontrast zu meinen Schuhen.
5: Und jetzt bloß nicht kleckern. Vorsicht beim Müsli.
6: Ein Milchfleck fällt auf den weißen Trikots schon nicht auf.
5: Stimmt. Ich hole mir noch etwas Kakao.
2: Conny steht auf und geht zum Getränkestand. Dort füllt sie aus der großen Kanne den warmen Kakao in ihren Becher. Auf dem Rückweg allerdings versperrt Xenia ihr den Weg.
0: Was ich dir noch sagen wollte, Conny, ich kann dich nicht leiden.
6: Da erzählst du mir nichts Neues, Xenia. Und warum kannst du mich nicht leiden?
0: Darum.
6: Oh nein!
0: Ups.
13: Was ist denn da los?
2: Xenia schlägt von unten gegen Connys Becher. Und fast der ganze Kakao landet auf Connys weißem Trikot.
6: Hey, spinnst du? Mein schönes Trikot, völlig versaut.
0: Oh, das tut mir aber leid.
6: Ich hab alles gesehen, Xenia. Und das war voll fies von dir.
4: Ach, herrje. Was ist denn hier passiert?
6: Xenia hat Conny mit Absicht den ganzen Kakao übers Trikot geschüttet.
0: Gar nicht. Ich habe keine Ahnung, wie das passiert ist.
6: Das weißt du ganz genau.
4: Was soll das denn heißen, Conny?
6: Dass das mit voller Absicht war.
0: Was? Gar nicht. Ich wollte das nicht. Wirklich, Frau Vlonka.
6: Du lügst.
0: Ich mach sowas nicht mit Absicht.
6: Du solltest Schauspielerin werden, Xenia.
4: Nun hab dich nicht so, Conny. So ein Missgeschick kann schließlich jedem mal passieren. Alles gut, Xenia. Klar hast du das nicht extra gemacht.
0: Nein, habe ich auch nicht.
4: Und du, Conny? Worauf wartest du noch? Wasch dein Trikot aus.
6: Das ist sowas von ungerecht.
4: Ihr zwei kriegt gleich die gelbe Karte.
2: Und hinter dem Rücken der Lehrerin streckt Xenia Conny blitzschnell die Zunge raus. Im Waschraum kämpft Conny gegen die Kakaoflecken auf ihrem Trikot.
6: Was denkt ihr sich überhaupt? Das ist so eine Gemeinheit.
14: Meinst du jetzt Xenia oder Frau Vlonka?
6: Beide.
14: Mist. So sehr ich auch rubble und egal wie viel Seife ich nehme, die blöden Flecken gehen einfach nicht aus.
15: Hallo ihr beiden.
6: Hallo Frau Reisig.
15: Ich habe gehört, was passiert ist. Kakaoflecken, die gehen immer schlecht raus.
6: Das habe ich gemerkt.
15: Am besten legen wir das Trikot in die Sonne. Da trocknet es schneller. Und wenn wir Glück haben, verblassen auch die Flecken ein wenig. Und zieh dir schnell ein T-Shirt an. Das Training hat schon begonnen.
2: Gesagt, getan. Und während Connys Trikot in der Sonne hängt, laufen Frau Reisig, Anna und Conny, Conny mit frischem T-Shirt, zu den Fußballplätzen.
6: Und das war doch mit Absicht, Frau Reisig. Mit voller Absicht.
15: Weil wieso sollte Xenia das tun? Was hätte sie für einen Grund?
6: Weil... Ach, sie kann mich einfach nicht leiden. Sie mag mich nicht. Das hat sie mir selbst gesagt.
15: Naja, ich weiß nicht. Trotzdem wette ich, mit deinem T-Shirt spielt es sich bestimmt genauso gut.
2: Das tut es natürlich gar nicht. Alle starren Conny an, weil sie die Einzige ist, die mit einem Ringelshirt spielt. Aber egal, jetzt wird trainiert. Sie üben Pässe. Immer zu zweit schießen sie den Ball hin und her.
6: Spiel rüber. Super, es hat geklappt.
2: Mit den kurzen Pässen klappt es bei Conny und Anna schließlich schon ganz gut. Aber je weiter sie auseinandergehen, desto schwieriger wird es.
6: Oh Mann, zu weit. Oh Mann, schon wieder.
2: Und statt den Ball hin und her zu spielen, laufen sie dem Ball irgendwann nur noch nach, weil der immer ganz woanders landet als gewollt.
0: Ja, hab ihn.
6: Keine Ahnung, wie Nina und Serafina das machen.
7: Hey, ihr beiden, geht lieber etwas näher zusammen. Erst wenn ihr bei den kurzen Pässen sicher seid, könnt ihr die Distanz vergrößern.
6: Okay, wir probieren's mal.
14: Gut.
6: Hab ihn.
14: Super. Es klappt.
2: Und es stimmt.
6: Conny, pass auf. Der Ball kommt. Super.
2: So klappt es besser. Und jetzt macht das Passspielen auch wieder Spaß. Aber auf einmal fliegen gleich zwei Bälle auf Conny zu.
6: Huch, zwei Bälle sind ein bisschen viel auf einmal.
2: Den einen tritt Conny zu Anna zurück.
6: Hier, Anna. Hab ihn. Und was mache ich mit dem anderen?
2: Der wird gerade von Malik eingesammelt.
12: Sorry, der ging voll daneben. Und das tut mir leid. Wegen deines Trikots. Das war echt fies von Xenia.
6: Du glaubst also auch, dass es Absicht war?
12: Klar, Xenia kann ein echtes Biest sein.
2: Malik lächelt Conny an. Dann geht er wieder zurück. Und schon ist Anna da.
6: Ich glaub, der mag dich.
14: Ach was.
2: Trotzdem schaut sie Malik lange nach. Zur Pause werden alle Bälle wieder ins Netz gelegt. Und nach der Pause liegen da plötzlich zwischen all den anderen Bällen ein rosa-rot angepinselter Fußball. Die Farbe ist fast noch frisch.
4: Wer war das?
16: Das waren wir.
4: Und wieso?
16: Naja, wir Jungs spielen in der Pause doch immer noch etwas Fußball und die Mädchen ja jetzt auch.
17: Ja, wir haben unsere eigene Mannschaft. Also wenn schon, dann Frauschaft.
16: Gut, dann eben Frauschaft. Und da dachten wir, die Mädchen brauchen ihren eigenen Ball. Einen echten Mädchenfußball in rosa.
18: Wir hatten bloß keine rosa Glitzerständchen mehr.
17: Sehr witzig.
4: Ihr bringt mich da auf eine Idee. Heute Nachmittag spielen die Jungs und die Mädchen mal getrennt.
19: Ja. Oh ja!
20: Super!
19: Ja. Ja.
4: Und mit diesem hübschen rosaroten Ball, damit spielen die Jungs. Hier!
17: Haha!
4: Viel Spaß!
17: Ach, eigentlich schade. Der Ball hätte so gut zu meinen pinken Schuhen gepasst. Ja.
2: Für das große Finale am Sonntag, zu dem auch die Eltern eingeladen sind, stellen Frau Blonka und Herr Wenker jetzt nach dem letzten Training eine endgültige Teamliste auf. Alle Jungs und Mädchen werden nach ihren spielerischen Fähigkeiten beurteilt, die Frau Blonka und Herr Wenker in den letzten Tagen gesammelt haben, und die werden auf die entsprechenden Teams verteilt. So werden am Sonntag alle Teams gegeneinander spielen, bis nur noch die besten drei übrig sind. Alle warten jetzt sehr gespannt auf das Ergebnis. Conny sitzt draußen mit den Mädchen aus ihrem Fünferzimmer zusammen.
17: Bin echt gespannt, was die sich ausdenken.
21: So cool, dass wir fünf jetzt endlich zusammenspielen können.
17: Ja, das wäre so cool.
18: Hi. Hey.
21: Oh, hey.
18: Stören wir?
21: Nein, überhaupt nicht.
18: Wir wollten auch nur mal sehen, wie es euch geht.
21: Gut.
12: Und wir wollten euch sagen, dass wir es echt schade finden, dass es neue Teams geben soll. Das war echt cool mit euch.
17: Vielleicht müssen wir ja jetzt gegeneinander spielen.
12: Oh nee, nur das nicht.
18: Das hoffe ich auch.
12: Na dann, bis nachher.
17: Ja.
18: Ciao, bis später.
17: Und ob er dich mag, Conny.
21: Quatsch.
17: Von wegen Quatsch.
21: Auf jeden Fall.
17: Oh, hört auf jetzt.
21: So offensichtlich.
2: Und endlich kommen Frau Blonka und Herr Wenker auf den Trainingsplatz zurück.
4: So, jetzt haben wir alle Teams beisammen. Das wird am Sonntag bestimmt ein äußerst spannendes Turnier.
7: Wir haben versucht, die alten Teams nicht völlig auseinanderzureißen. Alle werden neue, aber auch vertraute Spieler und Spielerinnen im Team haben.
2: Conny freut sich, als sie die Aufstellung für das Team 1 sieht. Es spielen Serafina, Conny, Malik, Torben und Nora.
17: Toll, wir spielen wieder zusammen. Super.
21: Ja, high five.
2: Gerade will Conny mit Serafina abklatschen, da schlägt stattdessen Malik ein.
12: Ja, das finde ich auch total toll.
2: Vor dem Abendessen schaut Conny noch schnell nach ihrem Trikot. Die Sonne hat leider nur wenig geholfen. Also geht Conny mit Billy und Anna nach dem Essen noch einmal in den Waschraum und versucht, den Fleck herauszuwaschen.
14: Und? Geht's weg, Conny?
17: Funktioniert?
14: Mist! Ich scheue und rubble hier rum und nichts passiert. Ganz geht der Fleck nicht mehr weg.
17: Diese blöde Xenia!
14: Was hat die nur gegen mich?
17: Ich glaube, das ist wegen Malik.
14: Wegen Malik? Wieso?
21: Weil er beim Essen nicht neben Xenia sitzt, sondern neben dir.
14: Wir sitzen zusammen, weil wir in einem Team sind. Das ist alles. Und wenn der Platz neben Serafina frei gewesen wäre, hätte er sich dorthin gesetzt.
17: Da bin ich mir nicht ganz so sicher.
14: Wie seid ihr denn drauf?
21: Wir haben nur beobachtet. Und Beobachtung ist die Grundlage der Wissenschaft.
14: So ein Quatsch. Und die Flecken aus meinem Trikot werden nie rausgehen.
17: Ach, wenn das Wochenende vorbei ist, kannst du mein Trikot haben. Das ziehe ich dann eh nie wieder an.
14: Danke, Anna. Das ist nett von dir.
17: Ah, kein Problem.
14: Und meins hänge ich jetzt erst einmal zum Trocknen auf dem Bügel. So.
2: Das Trikot kann jetzt in Ruhe trocknen. Als es dämmert, macht Herr Wenke ein Lagerfeuer. Beide Klassen sitzen zusammen. Frau Blonka erzählt eine Fußballgeschichte, in der es um Teamgeist und Zusammenhalt geht.
4: Und genauso wie es hier in der Geschichte passiert ist, genauso möchte ich, dass ihr miteinander spielt.
21: Fände ich auch gut.
14: Ja.
21: Versuchen werden wir es auf jeden Fall.
18: Klar doch. So schießen wir viele Tore.
21: Ja.
4: Na prima.
18: Und jetzt habe ich noch eine Überraschung.
12: Hm? Was denn?
18: Bleiben wir noch eine Woche?
12: Dann wollen wir aber auch noch
21: oh,
12: bleiben.
21: Oh ja.
19: Das wäre wenigstens mal eine echte Überraschung.
20: Herr Wenker, sagen Sie schon.
8: Das tut mir leid, das geht leider nicht. Aber Frau Reisig und ich können euch mit einer großen Portion Marshmallows überraschen, die ihr grillen könnt.
22: Auch nicht schlecht.
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5: Mit Ole Zander und das sind die wichtigsten Meldungen des Tages. Die Mitglieder der südkoreanischen Band BTS sind bei den American Music Awards zu den Künstlern des Jahres gekürt worden. Dabei haben sie sich gegen namhafte Konkurrenz wie Harry Styles oder Taylor Swift durchgesetzt. Den Preis für das beste Album hat Sabrina Carpenter mit Man's Best Friend gewonnen. Eine Zeitreise 4500 Jahre zurück in die Vergangenheit? Daran haben im Süden von England 9 Monate lang zahlreiche freiwillige Helfer gearbeitet. Die Kusuma Neolithic Hall ist eine jungsteinzeitliche Halle in der Nähe von Stonehenge. Der Nachbau ist 7 Meter hoch und besteht zu großen Teilen aus Holz, Lehm und Reet. Benutzt wurden dafür Werkzeuge, wie sie auch vor tausenden Jahren verwendet wurden. Die Hütte wurde an einem Ort gebaut, an dem zuvor Ausgrabungen Hinweise auf eben solche Bauten gegeben haben. Früher feierten die Menschen in diesen Hütten Feste, lagerten Vorräte oder hielten Tiere. In Zukunft soll die Halle auch als Lehrort für Schulklassen verwendet werden. Winzig klein, leuchtend blau und ein echter Tiefseetaucher. In den Meerestiefen vor den Galapagos-Inseln in Südamerika haben Forschende eine neue Oktopusart entdeckt. Diese ist ungefähr so groß wie ein Golfball. Der Name der Spezies lautet Microelidone galapagensis. Sie haben kurze, nur rund 3 bis 4 cm lange Ärmchen mit jeweils 30 Saugnäpfen. Entdeckt wurde das Tier während einer Tiefsee-Expedition mit einem Unterwasserroboter. Ein Käse, ein Hügel und ab geht die wilde Jagd. Den Coopers Hill bei Brockworth in England sind wieder zahlreiche Teilnehmer auf der Jagd nach einem Stück Käse heruntergestolpert. Das Besondere, zum 3. Mal in Folge konnte der Deutsche Tom Kopke dabei seinen Titel verteidigen. Vor hunderten Zuschauern überschlagen, fallen und rennen die Teilnehmenden einen sehr steilen Hang herunter. Am Ende geht es darum, wer am schnellsten unten ankommt und sich den Käse schnappt. Das ist besonders schwierig, denn der Käse kann ungefähr so schnell werden wie ein Auto auf der Autobahn. Am Nachthimmel von Dujianjing in China wurden gleich 2 Weltrekorde geknackt. Zum einen das größte Luftbild aus Drohnen und der größte gleichzeitige Drohnenflug. Über 33.000 Drohnen waren dafür gleichzeitig in der Luft unterwegs und haben dabei verschiedenste bunte Bilder erzeugt. Zum Beispiel Sternenbilder, schwebende Inseln oder Panda-Bären. Soweit die Meldungen und die Radio Teddy Nachrichten zum Nachhören jederzeit in der Radio Teddy App und überall, wo es Podcasts gibt.
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1: Großer Wagen, kleiner Bär, Cassiopeia, Orion, ihr könnt die Sternbilder jetzt alle sehen. Keine einzige Wolke in den nächsten Stunden da oben am Himmel bei sehr milden Temperaturen von 13 bis 16 Grad. Und der Mittwoch, der wird dann auch super, super sonnig. Ein bisschen kühler als die letzten Tage im Norden und in der Mitte von Deutschland bei 24 Grad. Im Süden immer noch sehr warm, 31 Grad.
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1: Gerade wenn das Wetter mal nicht ganz so toll ist, beklagen sich viele Kinder über Langeweile. Wir Eltern wollen dann häufig reagieren, aber eigentlich können wir uns über die Langeweile unserer Kinder freuen. Psychologin Henriette Grünert erklärt warum.
2: Man kann wirklich so aus Expertensicht sagen, dass Langeweile was ganz, ganz Gutes hat. Nämlich ist es ein Zeitpunkt, wo das Gehirn mal nicht denken muss. Und das ist eigentlich ganz, ganz gut, weil dann auch neue Verknüpfungen im Gehirn entstehen, die so nicht entstehen, wenn wir uns sofort wieder auf was anderes fokussieren würden. Es fühlt sich manchmal blöd an, aber es ist wirklich was fürs Gehirn unendlich wichtig ist. Insofern ist es ganz gut, auch diese Langeweilephasen mal ein bisschen zu fördern und dann eben nicht zum Smartphone oder zu irgendetwas zu greifen. Außerdem entsteht durch Langeweile auch Kreativität, denn wenn mir kurz langweilig ist, dann habe ich vielleicht plötzlich wieder eine ganz tolle Idee, die so nicht entstanden wäre, wenn mir nicht kurz langweilig gewesen wäre.
1: Hast du denn noch einen praktischen Tipp, Henriette? Weil oft ist es ja doch so, dass die Kinder dann unbedingt das Handy haben wollen.
2: Wenn wir so das Gefühl haben, Erwachsene wie Kinder, oh, das ist aber wirklich gerade irgendwie schwer aushaltbar mit der Langeweile und am liebsten würde ich einfach mein Telefon in die Hand nehmen oder würde ich meinem Kind das Telefon

0: Telefon in die Hand drücken, damit es beschäftigt ist, dann kann man vielleicht gemeinsam mal gucken, ob es irgendeine Alternative gibt. Irgendein Spielzeug, was wir lange nicht bespielt haben. Vielleicht gibt es aber auch die Möglichkeit, irgendwie eine kleine Meditation mal zu machen. Da gibt es ja mittlerweile auch gute Kindermeditationen, wo man nochmal bewusst in dieses Gefühl auch reingeht und eben nicht sofort Smartphone oder Tablet in die Hand nimmt. Ansonsten ist es auch wieder so, wir Eltern müssen mit gutem Vorbild voran. Vielleicht auch mal ein Buch angucken oder andere Dinge vorholen, die wir eben lange nicht gemacht haben.
1: Psychologin Henriette Grüner zum Thema Langeweile bei Kindern.
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1: Mit Nils, hallo. Bei dem heißen Sommerwetter, was wir gerade haben, ist Sonnencreme natürlich ganz wichtig. Aber jetzt kommt die Frage von Nele aus Rostock. Sie hat nämlich im Schrank Sonnencreme aus dem letzten Jahr gefunden. Darf sie die noch nehmen? Viele sagen, riecht noch gut, können wir noch nehmen. Also ich habe da mal lieber einen Experten gefragt, den Hautarzt Professor Uwe Trefzer. Und der sieht das ein bisschen anders.
2: Das ist eine extrem wichtige Frage. Man sollte jedes Jahr eine neue Sonnenmilch kaufen, ganz wichtig, obwohl man sagt, okay, da ist er noch halb voll und ist er immer noch schön weiß. Die Schutzwirkung nach einem Jahr ist nicht mehr voll gegeben. Übrigens ist es nicht so, dass je teurer eine Sonnenmilch, desto besser. Solange die Lichtschutzfaktoren draufstehen, sind die Präparate von verschiedenen Herstellern absolut vergleichbar und man muss nicht sehr viel Geld ausgeben.
1: Frische Sonnencreme ist also sehr wichtig und dennoch sollte man sich nicht auf die Sonnencreme allein verlassen, sagt Expertin Christiane Nientim.
3: Eben auch, dass die Kinder Kleidung anhaben, also ein Hemdchen am Strand, ein Hütchen und dass sie vor allen Dingen nicht in der prallen Sonne sind. Also zwischen 11 und 15 Uhr am Mittelmeer sollten ihre Kinder im Schatten sein.
1: Dann sind wir am besten geschützt. Schönen Sommer euch noch.
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1: Also ich erinnere mich noch ganz genau, wie gerne ich an den Kleiderschrank von meiner Mutter gegangen bin. Als Teenie habe ich mir da die Jeanshosen rausgeholt, ungefragt natürlich, und sie dann auch angezogen. Oder ich habe, als ich noch etwas jünger war, ihre Ballkleider rausgeholt und die angezogen und damit Prinzessin gespielt. Liebe Eltern, und anscheinend kennt ihr das auch, dass sich eure Kinder an eurem Kleiderschrank bedienen. Das sagt zumindest unsere Umfrage auf den Radio Teddy Social Media Kanälen. Radio Teddy Familienexpertin Henriette Grünert. Wie machen wir unseren Kindern denn klar, dass das aber nicht immer geht, einfach so an den Schrank zu gehen? Und vor allem, gibt es eine coole Alternative?
2: Erstmal würde ich versuchen, klare Grenzen aufzuzeigen, ne? Auch zu erklären, warum das nicht geht. Das sind zum Beispiel die teuren Schuhe, ne? Wenn da der Absatz abbricht, wäre irgendwie doof. Ne? Das auch zu erklären, auch mit dem eigenen Gefühl zu hinterlegen. Ne? Das sind Teile, die sind mir wichtig. Ansonsten kann ich nur empfehlen, vielleicht auch Boxen zu machen, ne? Wo man sagt, hier, das sind meine ausrangierten Sachen, gerne. Nimmst du dir mal eine Bluse, nimmst du dir mal ein paar Schuhe, Schminke, vielleicht auch günstige. Es gibt ja beim Drogeriemarkt auch günstige Schminke, ne? Die zwar Erwachsenenschminke ist, also nicht die Kinderschminke, aber da vielleicht 3-4 Sachen mit reinzulegen, die man dann auch ausprobieren kann, sodass klar ist, das ist die Ausprobier-Erwachsenenkiste, aber sie müssen nicht an die vielleicht wirklich guten Sachen der Eltern.
1: Herzlichen Dank an Radio Teddy Familienexpertin Henriette Grünert.

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5: Mit Ole Zander und das sind die wichtigsten Meldungen des Tages. Die Mitglieder der südkoreanischen Band BTS sind bei den American Music Awards zu den Künstlern des Jahres gekürt worden. Dabei haben sie sich gegen namhafte Konkurrenz wie Harry Styles oder Taylor Swift durchgesetzt. Den Preis für das beste Album hat Sabrina Carpenter mit Man's Best Friend gewonnen. Eine Zeitreise 4500 Jahre zurück in die Vergangenheit? Daran haben im Süden von England 9 Monate lang zahlreiche freiwillige Helfer gearbeitet. Die Kusuma Neolithic Hall ist eine jungsteinzeitliche Halle in der Nähe von Stonehenge. Der Nachbau ist 7 Meter hoch und besteht zu großen Teilen aus Holz, Lehm und Reet. Benutzt wurden dafür Werkzeuge, wie sie auch vor tausenden Jahren verwendet wurden. Die Hütte wurde an einem Ort gebaut, an dem zuvor Ausgrabungen Hinweise auf eben solche Bauten gegeben haben. Früher feierten die Menschen in diesen Hütten Feste, lagerten Vorräte oder hielten Tiere. In Zukunft soll die Halle auch als Lehrort für Schulklassen verwendet werden. Winzig klein, leuchtend blau und ein echter Tiefseetaucher. In den Meerestiefen vor den Galapagos-Inseln in Südamerika haben Forschende eine neue Oktopusart entdeckt. Diese ist ungefähr so groß wie ein Golfball. Der Name der Spezies lautet Microelidone galapagensis. Sie haben kurze, nur rund 3 bis 4 cm lange Ärmchen mit jeweils 30 Saugnäpfen. Entdeckt wurde das Tier während einer Tiefsee-Expedition mit einem Unterwasserroboter. Ein Käse, ein Hügel und ab geht die wilde Jagd. Den Coopers Hill bei Brockworth in England sind wieder zahlreiche Teilnehmer auf der Jagd nach einem Stück Käse heruntergestolpert. Das Besondere, zum 3. Mal in Folge konnte der Deutsche Tom Kopke dabei seinen Titel verteidigen. Vor hunderten Zuschauern überschlagen, fallen und rennen die Teilnehmenden einen sehr steilen Hang herunter. Am Ende geht es darum, wer am schnellsten unten ankommt und sich den Käse schnappt. Das ist besonders schwierig, denn der Käse kann ungefähr so schnell werden wie ein Auto auf der Autobahn. Am Nachthimmel von Dujianjing in China wurden gleich 2 Weltrekorde geknackt. Zum einen das größte Luftbild aus Drohnen und der größte gleichzeitige Drohnenflug. Über 33.000 Drohnen waren dafür gleichzeitig in der Luft unterwegs und haben dabei verschiedenste bunte Bilder erzeugt. Zum Beispiel Sternenbilder, schwebende Inseln oder Panda-Bären. Soweit die Meldungen und die Radio Teddy Nachrichten zum Nachhören jederzeit in der Radio Teddy App und überall, wo es Podcasts gibt.
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1: Großer Wagen, kleiner Bär, Cassiopeia, Orion, ihr könnt die Sternbilder jetzt alle sehen. Keine einzige Wolke in den nächsten Stunden da oben am Himmel bei sehr milden Temperaturen von 13 bis 16 Grad. Und der Mittwoch, der wird dann auch super, super sonnig. Ein bisschen kühler als die letzten Tage im Norden und in der Mitte von Deutschland bei 24 Grad. Im Süden immer noch sehr warm, 31 Grad.
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0: Sandra hier vom Radio Teddy Vormittag. Hier geht's jetzt wieder um Elternthemen.
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0: Eindeutiges Abstimmungsergebnis auf unseren Radio Teddy Social Media Kanälen. 91% von euch, liebe Eltern, nehmen sich auch vor, weniger zu meckern. Ist aber nicht ganz so einfach. Radio Teddy Familienexpertin und Psychologin Henriette Grünert. Sag mal, wieso fällt es uns so schwer, uns daran zu halten, ein bisschen weniger zu meckern?
2: Ich glaube, es ist wichtig zu verstehen, dass das Verhalten der Kinder bei uns was triggert. Ne? Also wir wollen schnell los, das dauert uns alles viel zu lange. Mhm. Wir müssen noch einkaufen, wir würden eigentlich vielleicht lieber alleine gehen, aber Kind muss mit, weil Schule ist halt schon aus.
0: Und dann wird es ja nochmal anstrengender, ne?
2: Genau. Ne? Und diese Dinge, die triggern bei uns was, das sind unsere Themen. Und dann denken wir manchmal mit so einer Strafandrohung oder so einer Konsequenzandrohung, nenne ich es mal, oder so einem wenn dann nicht das, dann das. Ne? Denken wir, das geht schneller und es funktioniert alles und Kinder funktionieren dann danach. Was wir aber erzeugen, ist halt Angst.
0: Ja.
2: Ne? Und so ein Angstfunktionieren vielleicht, wenn das überhaupt.
0: Ja.
2: Vielleicht geht es auch komplett in die Hose.
0: Mhm.
2: Aber das wäre, glaube ich, so ein wichtiger Moment, ne? Zu gucken, was ist es bei mir? Warum bin ich jetzt ungehalten?
0: Hat es überhaupt was mit dem Kind zu tun? Manchmal
2: genau.
0: Ja gar nicht, sondern manchmal ist ja auch vorher irgendwas schon passiert.
2: Ganz
0: ne?
2: Genau. Ich muss ja wohl gestresst von der Arbeit nach Hause kommen und der Kollege XY hat mich tierisch genervt und dann kriegt mein Kind es dann ab, ne? So als Stellvertreter. Also da immer noch mal gucken, was ist es bei mir?
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1: Mit Nils, hallo. Bei schönem Wetter schlägt jeder von euch bestimmt gerne mal ein Eis. Und zum Thema Eis haben wir diese Kinderfrage hier.
2: Ich heiße Ella und ich bin 8 Jahre alt. Wer hat eigentlich herausgefunden, dass man Eis essen kann?
1: Das Speiseeis wurde vermutlich von den Chinesen erfunden. Nicht, wie man meinen könnte, von den Italienern. Auch wenn sie ja heute, wie viele sagen, das beste Eis machen. Die Chinesen sind vor etwa 5000 Jahren auf die Idee gekommen, dass man Eis auch essen kann. Sie haben Schnee aus den Bergen geholt, es dann mit kleinen Früchten gemischt und es dann gegessen. Allerdings war das Speiseeis dann auch tausende Jahre lang nur Wassereis. Im Mittelalter haben dann die Italiener und die Araber das Eis weiterentwickelt. Auch Sorbets, also halbgefrorenes, gemischt und dann zum ersten Mal Eis aus Milch gemacht. Und sie mischten Honig, Zimt und Früchte in das Eis. Und vor etwa 500 Jahren konnte man das erste Mal künstlich Kälte herstellen. Im Jahr 1651 hat dann ein Italiener in Paris den ersten Eissalon eröffnet und Eis an jedermann verkauft. Das war dann allerdings immer noch sehr teuer. Vor gut 150 Jahren haben die Menschen dann die ersten richtig gut funktionierenden Eismaschinen entwickelt. Und dann ging es relativ schnell, dass Eis billiger wurde und es sich fast jeder kaufen konnte. Heute gibt's Eis an fast jeder Ecke und teuer ist es zum Glück auch nicht mehr.
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1: Heute geht's um die Ordnung in der Schulmappe. Viele von uns Eltern sind ja in Sachen Schule ziemlich ehrgeizig. Unsere Kinder sollen ja schließlich einen guten Eindruck machen. Da wird die Federtasche kontrolliert, die Stifte angespitzt und jeden Abend die Mappe gepackt, damit alles seine Ordnung hat. Aber eigentlich sollten unsere Kids das ja irgendwann selbst hinbekommen. Und das klappt dann häufig nicht so gut. Grundschullehrerin Viola Patricia Herrmann hat ein paar Tipps, wie unsere Kinder lernen, in der Schule selbstständig zu werden und mehr Verantwortung zu übernehmen.
2: Das ist ein ganz wichtiger Lernprozess und tatsächlich nicht nur für die Schüler, sondern für die Eltern auch. Die Eltern meinen es gut, das ist mir völlig klar, aber sie tun unterm Strich dem Kind ab einer gewissen Altersstufe nichts Gutes mehr damit. Die Kinder müssen lernen, genau die Dinge, die du gerade gesagt hast, selber zu erledigen. Und auch ein Kind in der ersten Klasse kann seine Stifte alleine anspitzen. Das kann man anleiten, aber machen sollten es die Kinder selber. Genauso das Abheften der Arbeitsbögen oder Eintragen im Heft. Wenn man da ist als Eltern und sich anbietet, das ist definitiv das Beste, was man machen kann, dem Kind das Gefühl zu geben, du kriegst die Unterstützung, die du brauchst. Aber es ist keine Hilfe, alles dem Kind abzunehmen, weil wir möchten ja, dass die Kinder irgendwann mal die Schule erfolgreich beenden und ins Berufsleben starten. Und da gehören diese kleinen Lernschritte in der Schule durchaus dazu.
1: Also sich als Eltern aufzuregen, Mensch, dein Heft da sieht schon wieder aus, und es dann selber zu tun, bringt eher nicht so viel.
2: Das bringt nicht nur nicht viel, sondern das ist ja kontraproduktiv, weil dann lernt das Kind ja, der oder die regt sich jetzt 2 Minuten auf und danach habe ich den sauber. Also welche Motivation hätte ich beim nächsten Mal, den Hefter vernünftig zu machen? Gar keine.
1: Das sagt Grundschullehrerin Viola Patricia Herrmann. 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
6: Mit Ole Zander und das sind die wichtigsten Meldungen des Tages. Die Mitglieder der südkoreanischen Band BTS sind bei den American Music Awards zu den Künstlern des Jahres gekürt worden. Dabei haben sie sich gegen namhafte Konkurrenz wie Harry Styles oder Taylor Swift durchgesetzt. Den Preis für das beste Album hat Sabrina Carpenter mit Man's Best Friend gewonnen. Eine Zeitreise 4500 Jahre zurück in die Vergangenheit? Daran haben im Süden von England 9 Monate lang zahlreiche freiwillige Helfer gearbeitet. Die Kusuma Neolithic Hall ist eine jungsteinzeitliche Halle in der Nähe von Stonehenge. Der Nachbau ist 7 Meter hoch und besteht zu großen Teilen aus Holz, Lehm und Reet. Benutzt wurden dafür Werkzeuge, wie sie auch vor tausenden Jahren verwendet wurden. Die Hütte wurde an einem Ort gebaut, an dem zuvor Ausgrabungen Hinweise auf eben solche Bauten gegeben haben. Früher feierten die Menschen in diesen Hütten Feste, lagerten Vorräte oder hielten Tiere. In Zukunft soll die Halle auch als Lehrort für Schulklassen verwendet werden. Winzig klein, leuchtend blau und ein echter Tiefseetaucher. In den Meerestiefen vor den Galapagos-Inseln in Südamerika haben Forschende eine neue Oktopusart entdeckt. Diese ist ungefähr so groß wie ein Golfball. Der Name der Spezies lautet Microelidone galapagensis. Sie haben kurze, nur rund 3 bis 4 cm lange Ärmchen mit jeweils 30 Saugnäpfen. Entdeckt wurde das Tier während einer Tiefsee-Expedition mit einem Unterwasserroboter. Ein Käse, ein Hügel und ab geht die wilde Jagd. Den Coopers Hill bei Brockworth in England sind wieder zahlreiche Teilnehmer auf der Jagd nach einem Stück Käse heruntergestolpert. Das Besondere, zum 3. Mal in Folge konnte der Deutsche Tom Kopke dabei seinen Titel verteidigen. Vor hunderten Zuschauern überschlagen, fallen und rennen die Teilnehmenden einen sehr steilen Hang herunter. Am Ende geht es darum, wer am schnellsten unten ankommt und sich den Käse schnappt. Das ist besonders schwierig, denn der Käse kann ungefähr so schnell werden wie ein Auto auf der Autobahn. Am Nachthimmel von Dujianjing in China wurden gleich 2 Weltrekorde geknackt. Zum einen das größte Luftbild aus Drohnen und der größte gleichzeitige Drohnenflug. Über 33.000 Drohnen waren dafür gleichzeitig in der Luft unterwegs und haben dabei verschiedenste bunte Bilder erzeugt. Zum Beispiel Sternenbilder, schwebende Inseln oder Panda-Bären. Soweit die Meldungen und die Radio Teddy Nachrichten zum Nachhören jederzeit in der Radio Teddy App und überall, wo es Podcasts gibt.
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1: Großer Wagen, kleiner Bär, Cassiopeia, Orion, ihr könnt die Sternbilder jetzt alle sehen. Keine einzige Wolke in den nächsten Stunden da oben am Himmel bei sehr milden Temperaturen von 13 bis 16 Grad. Und der Mittwoch, der wird dann auch super, super sonnig. Ein bisschen kühler als die letzten Tage im Norden und in der Mitte von Deutschland bei 24 Grad. Im Süden immer noch sehr warm, 31 Grad.
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1: Kaum irgendetwas bringt uns Eltern morgens so auf die Palme wie trödelnde Kinder. Psychologin Henriette Grünert ist selbst Mama von zwei Kindern und hat die besten Tipps, damit wir morgens pünktlich aus dem Haus kommen.
2: Auf jeden Fall genug Zeit einplanen, damit Trödeln auch stattfinden kann. Und manchmal vielleicht sogar bewusste Trödelphasen einbauen. Also es gibt so ein Konzept, so Kinderspaziergänge, ja, wo Kinder entscheiden, wie schnell, wo lang gegangen wird, wo man stehen bleibt, was angeguckt wird. So eine halbe Stunde vielleicht irgendwie am Tag auch noch mit einzubauen, wo bewusst getrödelt werden darf, wo alles nach dem Rhythmus des Kindes passiert, wo man sich dann gut als Eltern auch mal auf die Finger beißen muss, damit man eben nicht sagt, schneller, schneller. Ansonsten, ja, es gibt halt den Rahmen, den wir einhalten müssen.
1: Also, hast du sowas mit deiner Tochter schon mal gemacht, einen Trödelspaziergang?
2: Ja.
1: Seid ihr da vorwärts gekommen?
2: Nee. Wir sind irgendwie an jeder Ecke. Und da noch ein Blatt. Ich kann das nicht lange. Also Maximum geht auch eine halbe Stunde, weil ich werde wahnsinnig. Ich stehe eigentlich die ganze Zeit nur. Aber das ist okay. Sie entscheidet dann links, rechts. So übt man gleich noch links und rechts.
1: Hat man Zeit, um selber achtsam zu sein.
2: Ganz genau. Und es ist aber tatsächlich auch spannend, was Kinder so entdecken. Und es sind häufig Sachen, die wären mir nicht aufgefallen.
1: Das sagt Psychologin Henriette Grünert. 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
1: Ja, hallo, hier ist die Sophia. Ich bin 11 Jahre alt. Ich hätte eine Frage. Und zwar, können Kühe schwimmen?
2: Hallo Sophia, der Nils hier. Danke für deine Frage. Ja, man sieht sie ja immer auf den Weiden oder in den Bergen auf der Alm, wie sie sich das grüne Gras schmecken lassen. Doch können Milchkühe auch eine Runde im Wasser drehen? Also Kühe sind zwar wasserscheu und richtig gute Schwimmer sind sie wohl nicht, aber sie gehen zumindest nicht unter oder laufen voll. Dass Kühe voll laufen und untergehen, hat eine große deutsche Tageszeitung vor vielen Jahren mal als Aprilscherz geschrieben. Diese Behauptung hielt sich aber ganz hartnäckig und ist bis heute auch immer noch auf einigen Internetseiten zu lesen. Übrigens können die meisten Säugetiere schwimmen. So können Katzen durchaus schwimmen, tun es aber nur in Notsituationen, wie auch einige andere Tiere. Wildschweine sind sehr gute Schwimmer. Elefanten benutzen den Rüssel als Schnorchel. Flusspferde, Nashörner, Bären und Tapire, Lemminge und Faultiere sind gute Schwimmer. Giraffen und Menschenaffen können gar nicht schwimmen. Gorillas, Orang-Utans und sogar Seelöwen müssen genauso wie wir Menschen das Schwimmen bzw. das Luftholen im Wasser erst lernen.
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0: Und ich kann mich nicht erinnern, dass wir das schon mal hatten auf unseren Radio Teddy Social Media Kanälen. Konntet ihr abstimmen zu meiner heutigen Radio Teddy Familienfrage des Tages, nämlich ob das bei euch zu Hause auch so ist, dass eure Kinder nur zwei Lebensmittel und gar nichts anderes essen wollen. Unentschieden geht das Abstimmungsergebnis aus. 50% von euch erkennen das tatsächlich, dass eure Kinder nur beschränkt Lebensmittel zu sich nehmen wollen, weil ihnen einfach nichts anderes schmeckt. Radio Teddy Familienexpertin Henriette Grünert. Was können wir denn machen, wenn unsere Kinder wirklich einfach nur ein ganz bestimmtes und beschränktes Repertoire an Essen zu sich nehmen wollen?
2: Dann ist das für eine Zeit so. Also ich glaube, es hat alles seine Zeit. Bei unserer Tochter ist es so, ne? Also der Speiseplan ist sehr eingeschränkt. Es gibt so ein paar Dinge, die gehen aber auch nur trocken. Und der Rest geht eben nicht. Und auch dieses Thema Modell, also wir essen sehr gesund, es gibt viel Salat, es gibt viel Gemüse. Das muss auch immer kilometerweit weg auf dem Tisch. Also das darf auch nicht zu nah dran stehen. Jetzt gibt es mehrere Möglichkeiten. Ich kann jetzt anfangen mit Druck und Zwang. Das wird nicht funktionieren. Ich will, dass ihr Essen genießt. Ich will, dass ihr Essen Spaß macht. Und wir merken, dass Stück für Stück Dinge dazukommen. Ja, es ist ein Prozess und ich glaube, es hilft nur loslassen und es eben so sein lassen.
0: Vielen Dank an Radio Teddy Familienexpertin Henriette Grünert.
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4: Mit Ole Zander und das sind die wichtigsten Meldungen des Tages. Die Mitglieder der südkoreanischen Band BTS sind bei den American Music Awards zu den Künstlern des Jahres gekürt worden. Dabei haben sie sich gegen namhafte Konkurrenz wie Harry Styles oder Taylor Swift durchgesetzt. Den Preis für das beste Album hat Sabrina Carpenter mit Man's Best Friend gewonnen. Eine Zeitreise 4500 Jahre zurück in die Vergangenheit? Daran haben im Süden von England 9 Monate lang zahlreiche freiwillige Helfer gearbeitet. Die Kusuma Neolithic Hall ist eine jungsteinzeitliche Halle in der Nähe von Stonehenge. Der Nachbau ist 7 Meter hoch und besteht zu großen Teilen aus Holz, Lehm und Reet. Benutzt wurden dafür Werkzeuge, wie sie auch vor tausenden Jahren verwendet wurden. Die Hütte wurde an einem Ort gebaut, an dem zuvor Ausgrabungen Hinweise auf eben solche Bauten gegeben haben. Früher feierten die Menschen in diesen Hütten Feste, lagerten Vorräte oder hielten Tiere. In Zukunft soll die Halle auch als Lehrort für Schulklassen verwendet werden. Winzig klein, leuchtend blau und ein echter Tiefseetaucher. In den Meerestiefen vor den Galapagos-Inseln in Südamerika haben Forschende eine neue Oktopusart entdeckt. Diese ist ungefähr so groß wie ein Golfball. Der Name der Spezies lautet Microelidone galapagensis. Sie haben kurze, nur rund 3 bis 4 cm lange Ärmchen mit jeweils 30 Saugnäpfen. Entdeckt wurde das Tier während einer Tiefsee-Expedition mit einem Unterwasserroboter. Ein Käse, ein Hügel und ab geht die wilde Jagd. Den Coopers Hill bei Brockworth in England sind wieder zahlreiche Teilnehmer auf der Jagd nach einem Stück Käse heruntergestolpert. Das Besondere, zum 3. Mal in Folge konnte der Deutsche Tom Kopke dabei seinen Titel verteidigen. Vor hunderten Zuschauern überschlagen, fallen und rennen die Teilnehmenden einen sehr steilen Hang herunter. Am Ende geht es darum, wer am schnellsten unten ankommt und sich den Käse schnappt. Das ist besonders schwierig, denn der Käse kann ungefähr so schnell werden wie ein Auto auf der Autobahn. Am Nachthimmel von Dujianjing in China wurden gleich 2 Weltrekorde geknackt. Zum einen das größte Luftbild aus Drohnen und der größte gleichzeitige Drohnenflug. Über 33.000 Drohnen waren dafür gleichzeitig in der Luft unterwegs und haben dabei verschiedenste bunte Bilder erzeugt. Zum Beispiel Sternenbilder, schwebende Inseln oder Panda-Bären. Soweit die Meldungen und die Radio-Teddy-Nachrichten zum Nachhören jederzeit in der Radio-Teddy-App und überall, wo es Podcasts gibt.
1: Großer Wagen, kleiner Bär, Cassiopeia, Orion, ihr könnt die Sternbilder jetzt alle sehen. Keine einzige Wolke in den nächsten Stunden da oben am Himmel bei sehr milden Temperaturen von 13 bis 16 Grad. Und der Mittwoch, der wird dann auch super, super sonnig, ein bisschen kühler als die letzten Tage im Norden und in der Mitte von Deutschland bei 24 Grad. Im Süden immer noch sehr warm, 31 Grad.
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2: Und jetzt geht's hier um das Thema Schlafen mit der Schlafmedizinerin Dr. Samia Liddle-Elke. Und beim Thema Kinderschlaf prallen erfahrungsgemäß viele Meinungen aufeinander. Besonders auch, wenn es darum geht, wann ein Kind abends im Bett liegen sollte. Sammy, wie siehst du denn das? Ist es wichtig, dass wir wie unsere Eltern die Kinder so wirklich zwischen 7 und 8 ins Bett legen? Oder kann man das auch so mal ein bisschen machen wie unsere südländischen Nachbarn, sage ich mal, dass es da um 21 Uhr Abendessen gibt und um 23 Uhr? Sind die Kinder dann vielleicht mal müde und dann bringt man sie ins Bett? Kann man das handhaben, wie man möchte?
3: Also es geistert immer so diese Information im Netz und in den Medien herum, dass der Schlaf vor Mitternacht der besonders wichtige sei. Jetzt geht es aber gar nicht um Mitternacht die Uhrzeit, sondern es geht um die erste Nachthälfte. Und die ist bei jedem so ein bisschen woanders.
2: Was ist so ein Richtwert für ein Kind im Kita-Alter? Wie viele Stunden Schlaf sollten es in der Nacht sein? Egal jetzt wann?
3: Kita-Kinder schlafen so zwischen 8 und 10 Stunden.
2: Wonach richtet sich denn die Zu-Bett-Gehzeit?
3: Die Zu-Bett-Gehzeit richtet sich so ein bisschen nach der inneren Uhr des Kindes. Die meisten Kinder sind eher Frühtypen, das heißt, sie gehen eher früher ins Bett, so gegen 8 etwa. Aber es gibt auch schon im kleineren Kindesalter Kinder, die eher Spättypen sind. Und die werden vor 10 Uhr, also vor 22 Uhr, nicht müde. Da muss man mal gucken, ob die dann während des Tages noch ein Mittagsschläfchen brauchen. Also man muss ein bisschen gucken, wie ist das Kind individuell gepolt.
2: Das sagt Radio Teddy Familienexpertin, Schlafmedizinerin Dr. Samia Liddle-Elk. Noch mehr spannende Elternthemen gibt's hier bei Radio Teddy von Montag bis Freitag, jeden Vormittag von 10 bis 14 Uhr. 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
1: Mit Nils, hallo. Bei dem heißen Sommerwetter, was wir gerade haben, ist Sonnencreme natürlich ganz wichtig. Aber jetzt kommt die Frage von Nele aus Rostock. Sie hat nämlich im Schrank Sonnencreme aus dem letzten Jahr gefunden. Darf sie die noch nehmen? Viele sagen, riecht noch gut, können wir noch nehmen. Also ich habe da mal lieber einen Experten gefragt, den Hautarzt Professor Uwe Trefzer. Und der sieht das ein bisschen anders.
2: Das ist eine extrem wichtige Frage. Man sollte jedes Jahr eine neue Sonnenmilch kaufen, ganz wichtig, obwohl man sagt, okay, da ist er noch halb voll und ist er immer noch schön weiß. Die Schutzwirkung nach einem Jahr ist nicht mehr voll gegeben. Übrigens ist es nicht so, dass je teurer eine Sonnenmilch, desto besser. Solange die Lichtschutzfaktoren draufstehen, sind die Präparate von verschiedenen Herstellern absolut vergleichbar und man muss nicht sehr viel Geld ausgeben.
1: Frische Sonnencreme ist also sehr wichtig und dennoch sollte man sich nicht auf die Sonnencreme allein verlassen, sagt Expertin Christiane Nientimp.
3: Eben auch, dass die Kinder Kleidung anhaben, also ein Hemdchen am Strand, ein Hütchen und dass sie vor allen Dingen nicht in der prallen Sonne sind. Also zwischen 11 und 15 Uhr am Mittelmeer sollten ihre Kinder im Schatten sein.
1: Dann sind wir am besten geschützt. Schönen Sommer euch noch.
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0: Schultasche, Jacke, Schuhe und Co. liegen als Stolperfallen in unseren Fluren. Ja, liebe Eltern, viele von euch scheinen das zu kennen, nämlich fast 90%. Das sagt unser Abstimmungsergebnis auf den Radio Teddy Social Media Kanälen. Radio Teddy Familienexpertin Henriette Grüner. Du bist Psychologin, aber vor allem auch zweifache Mutter. Warum fällt es unseren Kindern eigentlich so unfassbar schwer, die Sachen im Flur einfach gleich an Ort und Stelle zu legen und die Schulmappe ins Zimmer?
2: Tatsächlich würde ich ein bisschen weg von dem, es ist so schwer. Es ist, glaube ich, ein ganz gutes Zeichen sogar. Und das ist für uns, glaube ich, manchmal das paradoxe Umdenken. Spannend wäre immer die Frage, schaffen die das in der Kita und in der Schule? Von unseren Kindern weiß ich, die machen das in der Kita und in der Schule perfekt. Da sind die Sachen im Spind, da sind die Sachen da, alles wird gefunden, alles wird weggepackt. Zu Hause müssen sie nicht mehr diesen Anforderungen entsprechen, weil sie vielleicht auch das Gefühl haben, ach naja, Mama ist da jetzt nicht so ganz böse. Ne? Die meckert vielleicht zu kurz, aber die Liebe funktioniert trotzdem noch. Deshalb, hier kann ich sein. Ne? Hier kann ich das wegschmeißen. Hier kann ich auch mal es einfach liegen lassen und keiner ist böse mit mir. Ne? Also eigentlich ist es auch ein gutes Zeichen, dass sie uns da vertrauen, dass wir da sind und an ihrer Seite sind und sie eben nicht nochmal wie den ganzen Tag schon Anforderungen erfüllen müssen.
0: Schönes Vertrauen, aber auch ärgerlich.
2: Aber auch anstrengendes. Ja, ja, durchaus.
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3: Mit Ole Zander und das sind die wichtigsten Meldungen des Tages. Die Mitglieder der südkoreanischen Band BTS sind bei den American Music Awards zu den Künstlern des Jahres gekürt worden. Dabei haben sie sich gegen namhafte Konkurrenz wie Harry Styles oder Taylor Swift durchgesetzt. Den Preis für das beste Album hat Sabrina Carpenter mit Man's Best Friend gewonnen. Eine Zeitreise 4500 Jahre zurück in die Vergangenheit? Daran haben im Süden von England 9 Monate lang zahlreiche freiwillige Helfer gearbeitet. Die Kusuma Neolithic Hall ist eine jungsteinzeitliche Halle in der Nähe von Stonehenge. Der Nachbau ist 7 Meter hoch und besteht zu großen Teilen aus Holz, Lehm und Reet. Benutzt wurden dafür Werkzeuge, wie sie auch vor tausenden Jahren verwendet wurden. Die Hütte wurde an einem Ort gebaut, an dem zuvor Ausgrabungen Hinweise auf eben solche Bauten gegeben haben. Früher feierten die Menschen in diesen Hütten Feste, lagerten Vorräte oder hielten Tiere. In Zukunft soll die Halle auch als Lehrort für Schulklassen verwendet werden. Winzig klein, leuchtend blau und ein echter Tiefseetaucher. In den Meerestiefen vor den Galapagos-Inseln in Südamerika haben Forschende eine neue Oktopusart entdeckt. Diese ist ungefähr so groß wie ein Golfball. Der Name der Spezies lautet Microelidone galapagensis. Sie haben kurze, nur rund 3 bis 4 cm lange Ärmchen mit jeweils 30 Saugnäpfen. Entdeckt wurde das Tier während einer Tiefsee-Expedition mit einem Unterwasserroboter. Ein Käse, ein Hügel und ab geht die wilde Jagd. Den Coopers Hill bei Brockworth in England sind wieder zahlreiche Teilnehmer auf der Jagd nach einem Stück Käse heruntergestolpert. Das Besondere, zum 3. Mal in Folge konnte der Deutsche Tom Kopke dabei seinen Titel verteidigen. Vor hunderten Zuschauern überschlagen, fallen und rennen die Teilnehmenden einen sehr steilen Hang herunter. Am Ende geht es darum, wer am schnellsten unten ankommt und sich den Käse schnappt. Das ist besonders schwierig, denn der Käse kann ungefähr so schnell werden wie ein Auto auf der Autobahn. Am Nachthimmel von Dujianjing in China wurden gleich 2 Weltrekorde geknackt. Zum einen das größte Luftbild aus Drohnen und der größte gleichzeitige Drohnenflug. Über 33.000 Drohnen waren dafür gleichzeitig in der Luft unterwegs und haben dabei verschiedenste bunte Bilder erzeugt. Zum Beispiel Sternenbilder, schwebende Inseln oder Panda-Bären. Soweit die Meldungen und die Radio Teddy Nachrichten zum Nachhören jederzeit in der Radio Teddy App und überall, wo es Podcasts gibt.
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5: Großer Wagen, kleiner Bär, Cassiopeia, Orion, ihr könnt die Sternbilder jetzt alle sehen. Keine einzige Wolke in den nächsten Stunden da oben am Himmel bei sehr milden Temperaturen von 13 bis 16 Grad. Und der Mittwoch, der wird dann auch super, super sonnig. Ein bisschen kühler als die letzten Tage im Norden und in der Mitte von Deutschland bei 24 Grad. Im Süden immer noch sehr warm, 31 Grad.
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1: Und die lautet heute: Kennt ihr das, dass euer Kind auf dem Schulweg trödelt? Was das Zeug hält, so viel trödeln manche. Und so viele Eltern können ein Lied davon singen, dass die Kinder sich oft viel zu viel Zeit lassen. Manche kommen sogar ständig zu spät zur Schule. Ganz zu schweigen von den Sorgen, die wir uns machen, wenn das Kind wieder eine halbe Stunde später als erwartet zu Hause ankommt. Wir fragen mal Psychologin Henriette Grünert. Henriette, wie ist das? Warum trödeln Kinder denn überhaupt so, zum Beispiel auf dem Schulweg? Und was kann man da tun?
2: Das ist so witzig, weil wir müssen mal an uns denken, wenn wir von der Arbeit nach Hause gehen. Ich kenne wenig Menschen, die quasi ihren Schlüssel nehmen, gehen, sofort auf dem Weg nach Hause und dann sind sie zu Hause fertig. Dann überlegt man auf dem Weg zum Auto nochmal, ach, was wollt ihr, ach, einkaufen, okay. Mhm. Und dann muss man vielleicht nochmal unterwegs einkaufen. Mhm. Es ist auch immer irgendwas. Und Genauso geht es unseren Kindern auch. Zu gucken, was finde ich jetzt interessant. Und was unsere Kinder, was wir wirklich lernen dürfen von unseren Kindern, ist, die sind viel achtsamer als wir. Was die für Dinge sehen auf dem Weg, was die für Dinge mitkriegen, was die plötzlich noch interessant und spannend finden, ist doch großartig. Eigentlich sollten wir uns davon eine Scheibe abschneiden.
1: Also Scheibe abschneiden und wahrscheinlich ein bisschen mehr Zeit einplanen. Danke an Psychologin Henriette Grünert.
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1: Mit Nils, hallo. Bei schönem Wetter schlägt jeder von euch bestimmt gerne mal ein Eis. Und zum Thema Eis haben wir diese Kinderfrage hier.
2: Ich heiße Ella und ich bin 8 Jahre alt. Wer hat eigentlich herausgefunden, dass man Eis essen kann?
1: Das Speiseeis wurde vermutlich von den Chinesen erfunden. Nicht, wie man meinen könnte, von den Italienern. Auch wenn sie ja heute, wie viele sagen, das beste Eis machen. Die Chinesen sind vor etwa 5000 Jahren auf die Idee gekommen, dass man Eis auch essen kann. Sie haben Schnee aus den Bergen geholt, es dann mit kleinen Früchten gemischt und es dann gegessen. Allerdings war das Speiseeis dann auch tausende Jahre lang nur Wassereis. Im Mittelalter haben dann die Italiener und die Araber das Eis weiterentwickelt, auch Sorbets, also halbgefrorenes gemischt und dann zum ersten Mal Eis aus Milch gemacht. Und sie mischten Honig, Zimt und Früchte in das Eis. Und vor etwa 500 Jahren konnte man das erste Mal künstlich Kälte herstellen. Im Jahr 1651 hat dann ein Italiener in Paris den ersten Eissalon eröffnet und Eis an jedermann verkauft. Das war dann allerdings immer noch sehr teuer. Vor gut 150 Jahren haben die Menschen dann die ersten richtig gut funktionierenden Eismaschinen entwickelt. Und dann ging es relativ schnell, dass Eis billiger wurde und es sich fast jeder kaufen konnte. Heute gibt's Eis an fast jeder Ecke und teuer ist es zum Glück auch nicht mehr.
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0: Schatz.
1: Und Kinder, was macht ihr in der Pause?
2: Wir laufen.
3: Okay.
2: Wir rennen.
4: Und der?
2: Der pennt. Power, Pause.
4: Und ihr?
2: Wir laufen.
4: Okay.
2: Wir rennen.
1: Und der?
2: Der

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1: Heute geht's um den gesunden Schlaf der ganzen Familie. Ich spreche mit Schlafmedizinerin Dr. Samia Little-Elk und kaum ein Thema wird so heiß diskutiert wie das Thema Familienbett. Unter anderem geht's heute auch noch um das Thema Sicherheit im Familienbett. Aber jetzt wollen wir uns erstmal anschauen, welche Vorteile das Familienbett hat, Sammy.
2: Was gibt's Schöneres, als miteinander zu kuscheln und einander Geborgenheit zu spenden in einer Familie? Und das ist auch schon der ganz, ganz große Vorteil. Das ist nur die Frage, ob die beteiligten Eltern gut schlafen neben dem Kind. Ja, manche Kinder schlafen ja wie so ein Propeller und dann zieht irgendwie Mama oder Papa aus auf die Couch und entwickelt Schlafstörungen. Das muss man eben bedenken. Man muss auch das Privatleben der Eltern bedenken. Aber ich sag mal, wenn alle damit d'accord sind, dann ist das ja sehr Schönes.
1: Du hast es gerade schon angesprochen, die Geborgenheit. Warum ist es so wahnsinnig wichtig, dass man wirklich eine geborgene Schlafatmosphäre schafft?
2: Also für Kinder ist Geborgenheit ja sowieso wichtig, übrigens für Erwachsene auch. Der Mensch ist im Schlaf besonders verletzlich. Also jetzt in seiner sicheren Wohnung hier in unserem Land ist er vielleicht nicht so gefährdet, aber in der freien Wildbahn, wo wir ursprünglich herkommen, ist Schlafen höchst gefährlich. Das weiß auch unser Instinkt. Weshalb wir durchaus einen Instinkt haben, besser zu schlafen, wenn wir wissen, es sind noch andere im Haus oder in der Wohnung. Und diesen Instinkt haben auch Kinder. Also das heißt, Geborgenheit muss nicht unbedingt bedeuten, dass das Kind im Elternbett schläft, aber Geborgenheit innerhalb der Wohnung, sich sicher zu fühlen bei den Menschen, bei denen es sich befindet, ist super wichtig für den Schlaf, weil der Schlaf eben eine unsichere Tätigkeit des Menschen ist.
1: Also Geborgenheit ist für den gesunden Schlaf von Groß und Klein von enormer Wichtigkeit. Danke an Schlafmedizinerin Dr. Samia Little-Elk. 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